0: Tee, das fantastisch perfekt polierte Popnacht-Package, das fliegt euch gleich zu. Wenn ihr mitspielen möchtet, zwei Fragen zum heutigen 12.10. beantwortet ihr locker. Unter 07221 2011 verdient euch dann dieses Paket. 07221 2011.
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0: Wir drehen wieder mal am Zeitrad diesen 12.10. durch die Mangel und vor allen Dingen rückwärts. Was war denn da so los an diesem 12. Oktober? Steffen aus Hoyerswerda. Guten Morgen, Steffen.
3: Ja, moin moin, Bennybärchen.
0: Und du bist unterwegs nach Paderborn in die Richtung, bringst da ein bisschen was hin mit dem LKW und freust dich dann wieder zu Hause. In Hoyerswerda lebst du mit deiner Schwester zusammen, funktioniert das?
3: Ja, das funktioniert ganz gut.
0: In der WG sozusagen. Und wer gibt...
3: Das ist eine WG, ja.
0: Wer gibt wem am meisten Tipps oder öfter mal einen Tipp?
3: Ja, meine Schwester mir.
0: Die, und was gibt sie dir für einen Tipp?
3: Ja, also hauptsächlich, dass ich mir eine Freundin suchen sollte.
0: Also ausziehen, ne? Wahrscheinlich.
3: Naja, das könnte der Hintergedanke sein, ja vielleicht.
0: Das kann gut sein. Und dann bringst du was Schönes mit jetzt, wenn du es verdienst. Heute vor 47 Jahren, als du noch ganz klein warst oder noch gar nicht auf der Welt, da ist ein Hörspiel
3: erschienen.
0: Noch gar nicht
3: erschienen. Auf der Welt, ja.
0: Siehst du? Da ist ein Hörspiel erschienen, zum ersten Mal erste Folge. Da ging es um einen Superpapageien. Und die Hauptdarsteller waren Justus Jonas, Peter Shawn, Bob Andrews. Was waren die denn, die drei? Waren die TKKG, waren die drei Fragezeichen oder fünf Freunde?
3: Das müssten die drei Fragezeichen gewesen sein.
0: Jawohl. Und kennst du auch noch die fünf Freunde? Kennst du auch noch? Fünf Freunde, das sind wir. Julian, Dick und Anne, George und Tim.
3: Nicht
0: und
3: so, nee.
0: Ah, ganz schön. Jetzt hörst
3: du mal.
0: Ja, drei Geschichten hörst du jetzt und nur eine stimmt. Und alle drei haben mit dem 12.10. zu tun. Auf die Nacht genau vor 32 Jahren, da ist in Schwede ein 22-Jähriger von einem Gericht bestätigt worden. Er darf sich Teufel Jesus Christus nennen als Vornamen. So, Geschichte Nummer 2. Die Backstreet Boys, die haben ein Konzert abgesagt wegen Überfüllung, heute vor 29 Jahren. Und Geschichte Nummer 3. Vor 22 Jahren hat Friedrich Merz angekündigt seinen Rückzug aus allen Spitzenämtern der CDU. Was ist hier richtig? Welche Geschichte?
3: Also ganz sicher bin ich mir nicht, das gebe ich zu, aber ich würde tatsächlich mal auf Nummer 3 tippen. Irgendwie war da mal was gewesen mit dem Herrn Merz.
0: Ja, das bin ich überrascht.
3: Und Politik ist ja immer so, ne?
0: Ich hätte alles andere, hätte ich jetzt gedacht, okay, aber du hast vollkommen recht. Das war so. Vor 22 Jahren hat er das gemacht. Dann kam er wieder, ne? Es gibt immer mal ein Comeback und dann gibt es auch wieder mal einen Abgang. Ich wünsche dir auf jeden Fall eine gute Fahrt nach Paderborn und grüße die Schwester. Ich schicke dir ein Paket zu.
3: Ich danke dir, Benny Bärchen.

Some, oh, was Kultisches hier in der Popnacht. Corey Hart und Sunglasses at Night. Vorsicht, Rinder laufen auf der B4 Nordhausen, Bad Harzburg zwischen Ilfeld und Rotes Hütte. Rinder auf der Fahrbahn.

schöner Ohrwurm wieder mal, ne? Oh, ein neuer Hit. Ich sehe ihn schon. Wir riechen ihn gemeinsam jetzt. Petros Santos aus England. Should have known better in der Popnacht.

0: Sabrina Carpenter und Manchild, es ist jetzt 2.31 Uhr.
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9: Heute wechseln sich nach gebietsweise wolkigem oder nebligem Beginn Sonne und meist lockere, nur selten dickere Quellwolken ab. An der Nordsee und im angrenzenden Binnenland sind einzelne Schauer möglich. Die Höchstwerte liegen zwischen 14 und 16 Grad. Am Dienstag breiten sich nach trockenem Start in den Tag aus Westen dichte Wolken mit leichtem Regen aus. Am Mittwoch scheint neben lockeren Wolken öfter die Sonne. Es bleibt trocken und wird noch etwas milder.
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10: Die A1 Osnabrück-Bremen ist zwischen Vechta und Kloppenburg wegen Brückenarbeiten in beiden Richtungen gesperrt. Eine Umleitung ist eingerichtet. Die A281 Airportstadt Richtung Neustädter Hafen ist zwischen Bremen Airportstadt und Neustädter Hafen wegen Fahrbahnerneuerung bis 18. Oktober 9 Uhr gesperrt. Bremen, die Parkallee, ist zwischen außer der Schleifmühle und Hohenlohestraße in beiden Richtungen wegen eines Kraneinsatzes bis 4 Uhr gesperrt.
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0: Und die am meisten unterschätzte Höchsttemperatur heute in Deutschland in Woldeck in Mecklenburg-Vorpommern. Da bekommen wir 17 Grad. Hier ist die Popnacht. Ich bin Ben Streubel.

dreht sich immer noch im Kreis. Der Erding hier ist die Popnacht und wenn ihr mal einen richtigen Star hören möchtet, naja, einen upcoming Star, sag ich mal, dann würdet ihr bei Jürgen in Friedrichshafen fündig werden. Der ist seit vielen, vielen Monaten, man kann sagen Jahren, in seinem Kellerstudio in Friedrichshafen. Er hat irgendwann mal beschlossen, seinen Job als Marketing-Experte an den Nagel zu hängen und ist dann in ein Studio gezogen und nimmt dort fast jede Nacht einen Song auf. Große Hits macht er noch größer. Und heute hat er sich einen Titel von Unheilig vorgenommen. Geboren, um zu leben, in einer ganz besonderen Version, die ich noch nicht gehört habe. Er hat sie eben erst geschickt. Wir haben nochmal den Flügel reingeschoben hier für The Bowser. Und danach dann unser Star im Keller in der Popnacht.

0: Rosa Magnetic in der Popnacht.
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0: Jürgen aus Friedrichshafen, der sitzt sich doch sehr gerne vor seinem Mischpult, komponiert, schneidet, macht und tut. Er möchte mal ein Rockstar sein, der auf den großen Bühnen zu Hause ist. Madison Square Garden hat er mal angestrebt in New York. Und er hat sich heute Nacht einen Song vorgenommen von Unheilig, Geboren um zu leben. Und das ist seine Version.
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Bleu Soleil Luis hat sich gerade Sandro sehr darüber gefreut. Er befindet sich auf Menorca, hat dort eine Freundin getroffen, die aus New York nach Menorca gezogen ist, aber auch nur für ein halbes Jahr. Mit einem, ja doch, muss man sagen, tollen Typen, wie er meint. Er war in sie mal verliebt, aber er gibt jetzt einfach auf. So, der hat die Villa gespendet. So, er kann da nicht mithalten und meint, er zieht sich zurück. Aber Sandro grüßt Melanie, ganz lieb. Die hören jetzt hier die Popnacht alle zusammen und er hat einen Lieblingssong von Mark Amber, The Proof. Vielleicht kommt man sich mit diesem Hit wieder ein bisschen näher. Hier ist die Popnacht am Montag.

0: Kiss a Girl and I Liked It. Es ist jetzt
1: 2.56 Uhr, da piept es nochmal für die A2. Dortmund Richtung Hannover. Nach einem Unfall ist dort eine Spur nur noch frei zwischen Carmenberg-Carmen und Carmener Kreuz. Die Popnacht ist hier. This is not the time.

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1: Um 3 Uhr mit Stefan Eferts. Nach mehreren Angriffen der Iran-nahen Houthi-Miliz auf Saudi-Arabien haben die Außenminister beider Länder Beratungen aufgenommen. Man wolle über die jüngste Eskalation sprechen und Spannungen abbauen, meldete die staatliche saudische Nachrichtenagentur. Es ist der erste öffentlich bekannte Kontakt der beiden Politiker seit den schweren Angriffen auf den Flughafen Riad. Dabei waren insgesamt mindestens 15 Menschen getötet und über 300 verletzt worden. US-Senatoren aus beiden Parteien kritisieren den von Präsident Trump geplanten Import von russischem Diesel. Das sei rechtswidrig, heißt es in einem Schreiben von 7 Senatoren der Republikaner und der Demokraten. Der Kongress habe vor 4 Jahren russische Energieimporte untersagt, damit die USA nicht Russlands Krieg gegen die Ukraine mitfinanzierten. Die Regierung müsse ihren Kurs umgehend korrigieren. Die Linke fordert ein Verbot von Zwangsräumungen, wenn Mieter danach obdachlos würden. Das sagt der Parteichef Pantisano in der Neuen Osnabrücker Zeitung. Aus der Nachrichtenredaktion Kevin Frisch.
2: Wohnen sei ein Menschenrecht, sagt der Linken-Chef. Niemand dürfe auf die Straße gesetzt werden, ohne dass bezahlbarer Ersatz bereitsteht, so Pantisano. Wohnungen seien nicht dazu da, Menschen mit immer höheren Mieten auszupressen. Hintergrund ist der Fall der 87-jährigen Mari Carmen in Spanien. Sie war unter Polizeieinsatz aus der Wohnung geholt worden, in der sie seit 70 Jahren gelebt hatte. Kurz danach starb sie im Krankenhaus. Der Fall war in Spanien zum Auslöser des Kampfes für bezahlbaren Wohnraum geworden.
1: In der Union wächst der Widerstand gegen eine Zuckersteuer. 9 Landesagrarminister von CDU und CSU haben einen Protestbrief an Bundeskanzler Merz geschickt. Statt einer Steuer wollen sie Aufklärung, Ernährungsbildung und Eigenverantwortung. Es gebe keine Belege dafür, dass eine Zuckersteuer beim Kampf gegen Übergewicht helfe, so die Agrarminister. Der SC Freiburg ist neuer Tabellenführer der Fußball-Bundesliga. Die Badener besiegten Schalke mit 2:1. Freiburgs Trainer Julian Schuster lobte auf der Pressekonferenz nach dem Spiel die Moral seiner Mannschaft, die trotz Unterzahl in der letzten halben Stunde gewann.
3: Die Erfahrung als Team gemacht zu haben, in Unterzahl ein Spiel gewinnen zu können, in Unterzahl auch so pressen zu können, das ist eine viel wichtigere und größere Tatsache als das, was die Tabelle zeigt.
1: Im zweiten Sonntagsspiel hat Köln gegen Mönchengladbach 2:1 gewonnen. Das Wetter in Deutschland. Im Norden letzte Schauer, sonst meist trocken, später teils neblig. Tiefstwerte 8 bis 1 Grad, örtlich Bodenfrost. Tagsüber freundlich, im Norden und Osten vereinzelt Schauer. Böiger Wind nur noch an der Ostsee, Höchstwerte 12 bis 19 Grad. Am Dienstag im Süden noch länger freundlich, im Norden dichte Wolken, etwas Regen, 14 bis 20 Grad. Die Zeit. Gleich 3:03 Uhr.
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4: Die A1 Osnabrück-Bremen ist zwischen Vechta und Kloppenburg wegen Brückenarbeiten in beiden Richtungen gesperrt. Eine Umleitung ist eingerichtet. Die A281 Airportstadt Richtung Neustädter Hafen ist zwischen Bremen Airportstadt und Neustädter Hafen wegen Fahrbahnerneuerung bis 18. Oktober 9 Uhr gesperrt. Bremen, die Parkallee, ist zwischen außer der Schleifmühle und Hohenlohestraße in beiden Richtungen wegen eines Kraneinsatzes bis 4 Uhr gesperrt.
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5: Mit Ben Streubel habe ich noch ein kleines Rätsel, das löst ihr. Es geht um eine Fernsehserie, die schon auch ein bisschen kultisch ist, die heute Geburtstag feiert. Und vielleicht erkennt ihr sie an der Titelmusik. Das ist, glaube ich, auch ein biblisches Rätsel. An der Titelmusik sollt ihr ihn erkennen. Aber das erstmal in 7 Minuten.
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0: jetzt Uptown Funk in der Popnacht.
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0: Das biblische Rätsel an den ersten Tönen sollt ihr ihn erkennen. Und welcher Hit ist denn das hier? Es geht um die Serie. Heute hat nämlich eine kultische Serie, kann man sagen, Geburtstag. Also die Älteren haben es vergessen, die Jüngeren können sich nicht mehr dran erinnern. Wie heißt die denn hier? Am Anfang sollte ich ihn erkennen. Das biblische Rätsel, ihr sagt mir, welche Serie das ist, die heute Geburtstag feiert, verdient euch ein Pop-Nacht-Package. Aber erstmal Runaway und Pink

0: Kanzelei, hier ist die Pommes.
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0: Die Älteren haben es vergessen und die Jüngeren können sich nicht mehr erinnern. Das biblische Gewinnspiel an den ersten Tönen sollt ihr ihn erkennen. Welche Serie ist das, die heute Geburtstag feiert? Bernd aus Gernsbach, guten Morgen.
3: Guten Morgen.
0: Was hast du denn da noch rausgehört?
3: Das war Bonanza. Eine Kultserie.
0: So ist es. Also Bonanza hat heute Geburtstag. Also heute vor unendlich vielen Jahren. Man darf gar nicht so genau sagen. Ich gucke aber gerade nochmal nach. Bonanza. Oh, 64 Jahre.
3: Da war ich hätte jetzt 50 geschätzt, aber 60 ist auch gut.
0: Da sind wir noch nicht mal angedacht. Das darf ich gar nicht mehr sagen. Das ist also auf jeden Fall hast du ein Pop-Nach-Package dafür dir verdient, mein lieber Bernd. Und du bist gerade beim Umzug. Du hast ein Haus deiner Eltern, dein Kinderzimmer sozusagen auch mit renoviert. Ein Jahr lang hast du gearbeitet dran. Gibt's das Kinderzimmer überhaupt noch?
3: Ja, natürlich.
0: Ja, und wie sieht das jetzt aus?
3: Das ist jetzt mein Schlafzimmer.
0: Also ist es liebevoller gestaltet oder ist es ein liebloses Zimmer geworden, wo alles einfach
3: Nein, das war das Lieblo, das war das liebste Zimmer, was eingerichtet wurde vor 40 Jahren. Und das habe ich nahezu so gelassen.
0: Wollte ich mal sagen, hast du auch die Poster drin gelassen, die du damals aufgehängt hast?
3: Nein,
0: Postkarten oder sowas? Nein.
3: Es ist weitgehend alles mit Holz verteilt.
0: Aber ist doch so, man schmeißt doch in so einem Haus, wo man aufgewachsen ist, kaum was weg. Ne? Das ist doch sehr schwer, sich da zu trennen von den Sachen, oder?
3: Das ist wohl wahr. Ja. Das ist die Arbeit gewesen vom letzten Jahr. Das war mitunter ein Punkt der Renovierung.
0: Dann nimmt man es in die Hand und denkt, ach nee, das hebe ich doch nochmal auf. Und dann wird es einfach nicht weniger. Und da findet man ein altes Schulheft irgendwie, vielleicht dann aus dem 5. Schuljahr. Und dann sagt man, ach, das hebe ich auch nochmal auf. Da habe ich so schön geschrieben.
3: Ja, okay. Bei mir
0: ist das so. Ich habe so Herzchen dann von Daniela aus der letzten Reihe dann irgendwo gefunden. Also wird es also wieder hingelegt. Da muss man doch mal 10 Jahre warten. Ich wünsche dir auf jeden Fall eine gute Zeit in deinem neuen Haus und schick dir ein Paket zu, ja? Bis bald.
3: Vielen Dank. Tschüss.

Juhu, Baby. 3.27 Uhr ist es, Vorsicht auf der A38, da liegt ein Spanngurt auf der Fahrbahn, da gehört er nicht hin, Halle in Richtung Göttingen zwischen Rastplatz, Helmetal Nord und Roßla. Die

0: Oldies und Flashback, es ist 3.30 Uhr.
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2: Heute wechseln sich nach gebietsweise wolkigem oder nebligem Beginn Sonne und Quellwolken ab. An der Nordsee und im angrenzenden Binnenland sind einzelne Schauer möglich. Die Höchstwerte liegen zwischen 14 und 16 Grad. Der Wind weht schwach, an der Küste zeitweise mäßig aus Südwest bis Süd. Am Dienstag breiten sich dichte Wolken mit leichtem Regen aus. Am Mittwoch scheint neben lockeren Wolken öfter die Sonne.
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3: Vorsicht bitte auf der A261 Hamburg Südwest Richtung Buchholzer Dreieck. Zwischen Dreieck Hamburg Südwest und Marmstorf-Lürade steht ein defektes Fahrzeug. Die A1 Osnabrück-Bremen ist zwischen Vechta und Kloppenburg wegen Brückenarbeiten in beiden Richtungen gesperrt. Eine Umleitung ist eingerichtet. Die A281 Airportstadt Richtung Neustädter Hafen ist zwischen Bremen Airportstadt und Neustädter Hafen wegen Fahrbahnerneuerung bis 18. Oktober 9 Uhr gesperrt. Bremen. Die Parkallee ist zwischen außer der Schleifmühle und Hohenlohestraße in beiden Richtungen wegen eines Kraneinsatzes bis 4 Uhr gesperrt.
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0: Und die am meisten unterschätzte Höchsttemperatur in Hessen in Unterhainbrunn. Da bekommen wir 17 Grad. Die Popnacht ist hier. Ich bin Ben Sträubel.

0: Eltern.
1: Ja, mach die Augen zu und tanz. Okay, 3.38 Uhr ist es jetzt und wir tanzen mal über die A59. Aber vorsichtig, da sind nämlich auch noch Rehe. Duisburg-Dienstlaken, in Höhe Dienstlaken-Hiesfeld. Rehe auf der Autobahn, ihr passt da wieder auf. Habt ihr was gesehen, das nicht auf die Straße gehört? WhatsApp schicken oder Signal 0722 1 20 11. Jetzt halten wir Jörn noch ein bisschen wach. Jörn aus Wallerstein ist auch ein Nachtkunde, kann man sagen, also hier im Therapiekreis. Er ist Wagenmeister bei der Bahn, kann dann aufgrund der Arbeitszeiten nachts auch nicht so wirklich schlafen. Dann geht er in Spielotheken, meine lieben Freunde. Ich hoffe, dass du da heute Nacht, Jörn, wenigstens ein bisschen was rausgeholt hast und nicht alles in irgendwelche Automaten verfeuert. Auf jeden Fall um 3 Uhr macht dann diese Spielothek zu, wo er da war. Und jetzt ist er auf dem Weg nach Hause und würde gerne noch mit die Motivation oder zum Trost, weil er eben doch einiges verloren hat, von OneRepublic an Hit hören, West Coach. Schicke ich mal nach Wallerstein.

0: Eben hatten wir ja Jörners Wallerstein, einen Energieriegel zugeschossen sozusagen für die Ohren, damit er nicht einschläft auf dem Weg von der Spielothek nach Hause. Hallo Jörn, guten Morgen.
1: Hallo, grüß dich, Benni.
0: Kam das gut an bei dir? Also bist du auch ordentlich nochmal nach vorne gebracht worden durch die Energie, die ich dir geschickt habe? Spürst du das?
1: Deine Energie spüre ich, das ist so ein gutes Radio.
0: Ja, da bin ich ja zufrieden. Ja, jetzt wollte ich natürlich noch mal kurz wissen, hast du denn viel verloren in der Spielothek oder ging es?
1: Nö, ich habe gar nicht gespielt, ich habe Billard gespielt.
0: Ach so, okay. Findet man denn nachts um diese Zeit auch Menschen, die dann mit einem Billard spielen oder macht man es alleine?
1: Da waren noch zwei, drei Leutchen, ja, natürlich.
0: Okay, und dann bist du auch so der Typ, der mit dieser Kreide da rumkratzt, immer so showmäßig und dann oben immer so.
1: Nicht showmäßig.
0: Ja, aber man sieht das manchmal, das sind totale Amateure, die hauen teilweise in den Teppich da rein, ja. Und halten dann den Kö wie so eine Zigarette in den 80ern.
1: Nee.
0: Und drehen dann 20 Minuten mit der Kreide oben auf dem Pinerpel drauf rum, weißt du? Und dann fliegen dann diese blauen Krümel einem ins Essen, wenn man dahinter einen Salat hat.
1: Das ist richtig.
0: So,
1: das habe ich noch nicht geschafft.
0: Aber das ist tatsächlich so, wenn jemand nicht Billard spielen kann, ich kann auch nicht wirklich gut Billard spielen, aber wenn man das beobachtet, dann wird man also schon so ein bisschen. So wollte ich sagen, da schnappt man an der Luft. Okay, aber dann ist alles in Ordnung, dann muss ich mir keine Sorgen machen um deine finanziellen Belange.
1: Natürlich nicht.
0: Sonst hätte ich dir noch einen Euro geschickt, aber dann schicke ich dir nochmal einen kleinen Song, weil es hat sich Bernd eben gerade noch einen Titel ausgesucht, der dir vielleicht auch gefallen könnte hier.
1: Schön.
0: Rock you like a hurricane.
1: Sehr gut.
0: Dreh mal auf, okay?
1: Danke dir.

Wild Wild Fire. 3.54 Uhr ist es, Vorsicht auf der A9 Halle Leipzig in Richtung Nürnberg. Da steht ein defekter PKW auf der Autobahn zwischen Münchberg Nord und Münchberg Süd. James Blunt, ich glaube, das war sein erster Hit, ne? 1973.

0: 1973. Hier ist die Popnacht mit einem schönen Happy Birthday. Happy Birthday. Liebe Claudia, Happy Birthday. Jo, Claudia, in der Nähe von Marburg feiert sie auf einer Wiese ihren Geburtstag in einer Hütte, in einer Gartenhütte, in der sie auch schon jetzt eine Woche lebte, was auch schön sein kann, aber wenn es so kalt wird, ne, dann braucht man einen heißen Hit, wie sie schreibt hier gerade. Also alles Gute nochmal zu deinem 24. Geburtstag. Tones and I hat sie sich ausgesucht mit You're So Fucking Cool in der Popnacht.
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1: Um 4 Uhr mit Stefan Eferts. Die Spitzen der CDU beraten heute in Berlin den zweiten Tag über den künftigen Kurs der Partei. Dabei soll unter anderem geklärt werden, wie die CDU Volkspartei bleibt und wie sie künftig mit der AfD umgehen will. Aus Berlin Birte Sönnigsen.
2: Einig scheint die CDU-Führung zu sein, dass sie sich in Zukunft mehr um die Alltagsprobleme der Menschen kümmern will. Die CDU-Führung arbeitet an einem konkreten Plan, wie die Menschen im Alltag entlastet werden könnten. Davon muss sie dann aber noch die Koalitionspartner überzeugen. CSU und vor allem die SPD, die gerade selbst im Umfragetief hängt. Das dürfte die Zusammenarbeit in der Koalition nicht leichter machen, wo ohnehin noch die großen Reformen, Rente, Pflege, Gesundheit und der Haushalt warten.
1: Nach mehreren Angriffen der Iran-nahen Houthi-Miliz auf Saudi-Arabien haben die Außenminister beider Länder Beratungen aufgenommen. Man wolle über die jüngste Eskalation sprechen und Spannungen abbauen, schreibt die staatliche saudische Nachrichtenagentur. Es ist der erste öffentlich bekannte Kontakt der beiden Außenminister seit den schweren Angriffen auf den Flughafen Riad. Dabei waren insgesamt mindestens 15 Menschen getötet und über 300 verletzt worden. Der kanadische Regierungschef Carney hat die Dieselvereinbarung von US-Präsident Trump mit Russland scharf kritisiert. So könne man keinen Frieden in Europa schaffen, sagte Carney in einem Telefonat mit dem ukrainischen Präsidenten Zelensky. Mit den Einnahmen könne Russland seinen Krieg gegen die Ukraine finanzieren. In einem weiteren Telefonat mit US-Präsident Trump lobte Carney dessen ausgerufene Energiewaffenruhe zwischen Russland und der Ukraine. Carney bot Trump außerdem an, kanadische Öl- und Dieselexporte in die USA auszuweiten. Papst Leo muss ins Krankenhaus. In seiner Lunge sei ein Knoten entdeckt worden, der operiert werden muss, sagte das Oberhaupt der katholischen Kirche im Vatikan. Aus Rom berichtet Anna Giordano.
3: Bislang galt Leo XIV. Als eher sportlicher Papst, der sich unter anderem mit Tennis und Schwimmen fit gehalten hat. In seiner Wohnung im Apostolischen Palast soll sich auch ein Fitnessstudio befinden. Es kam also überraschend für viele Gläubige, als Leo XIV. Gestern beim Angelusgebet eine bevorstehende Operation angekündigt hat. Er sei dem Rat der Ärzte gefolgt und werde den Eingriff schon in den kommenden Tagen durchführen lassen. Im November hat Leo XIV. Eine fast zweiwöchige Reise nach Uruguay, Argentinien und Peru geplant. Auf dem Petersplatz hat er gestern angedeutet, dass er diese trotz der Umstände durchführen wird.
1: Das Wetter in Deutschland in der Früh teilweise neblig oder wolkig, dann wird es freundlich mit Wolken und Sonne im Wechsel. Im Norden und Osten vereinzelt Schauer. Höchstwerte 12 bis 19 Grad, böiger Wind nur noch an der Ostsee. Die Zeit, gleich ist es 4.03 Uhr.
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4: Die A1 Osnabrück-Bremen ist zwischen Vechta und Kloppenburg wegen Brückenarbeiten in beiden Richtungen gesperrt. Eine Umleitung ist eingerichtet. Die A281 Airportstadt Richtung Neustädter Hafen ist zwischen Bremen Airportstadt und Neustädter Hafen wegen Fahrbahnerneuerung bis 18. Oktober 9 Uhr gesperrt. Kreis Stade, die Landesstraße. Zwischen Kakerbeck und Hasefeld ist wegen Fahrbahnerneuerung bis 16. Oktober ca. 17 Uhr in beiden Richtungen gesperrt.
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5: Mit Ben Sträubel und ein Popnacht-Package würde ich euch gerne noch überreichen, höchstpersönlich oder eben ich lasse es anfahren durch verschiedene Schwertransporte, ja, das sind Pakete, die passen nicht durch eure Tür. Dafür stehe ich mit meinem guten Namen. Also, wer möchte sich denn noch ein Popnacht-Package verdienen? Es geht um einen Song, der heute Geburtstag feiert, einen Nummer 1-Hit aus der Geschichte. Den hört ihr gleich in wenigen Minuten.
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0: Wenn ihr was seht, das nicht auf die Straße gehört oder irgendwas nicht in Ordnung ist, dann gerne eine WhatsApp schicken oder mal Hallo sagen, so wie Mike aus Plauen das gerade macht. Guten Morgen, Mike.
1: Morgen.
0: Und du bist auf der A72 unterwegs, dann sag mal, was da los ist.
1: Ja, da ist in der Baustelle zwischen Zwickau West und Zwickau Ost ein LKW liegen geblieben und der Stau ist jetzt schon 2-3 Kilometer.
0: Das ist die A72 Chemnitz in Fahrtrichtung Hof?
1: Genau.
0: Okay, dann danke ich dir mal schnell für den Call und wünsche dir eine gute Fahrt.
1: Dankeschön.
0: Guten Abend, ciao, ciao.
1: Ciao.
0: Habt ihr noch was gesehen, das nicht auf die Straße gehört? 07221 2011, hier ist die Popnacht.

0: Basti in Save My Soul.
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1: Auch dieser Hit hat heute Geburtstag. Oh.

0: 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Es ist 4:21 Uhr, eine Gefahrenstelle von der A3. Da brennt ein LKW auf der A3 Köln Richtung Frankfurt. Bitte aufpassen, zwischen Diez und Limburg Nord.
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0: Welcher Hit hat da heute Geburtstag? War ein Nummer 1 Hit. Ralf aus Delbrück. Guten Morgen, Ralf.
4: Ja, guten Morgen alle zusammen.
0: Was hast du denn rausgehört?
4: Flugzeuge im Bauch von Herbert Grönemeyer.
0: Flugzeug im Bauch hat Geburtstag, jawohl. Und schon gewinnst du ein Popnacht-Package. Das wird dir schon rübergereicht, sozusagen. Du warst am Wochenende auf einem Fußballspiel. Und zwar bot sich das hier an. Paderborn, da kommst du her. SC Paderborn gegen VfB Stuttgart. Und,
4: ja,
0: und du,
4: ja, genau.
0: Du hältst zum VfB. Oder hast du
4: gar... ich bin von Kindheitstagen bin ich Stuttgart-Fan, obwohl das ja bei mir in der Ecke gar nicht üblich ist.
0: Aber das hast dich gefreut, ne? Da muss man sagen, du bist ja mit dem 2-0 dann durchaus zufrieden gewesen, aber da warst du wahrscheinlich in welcher Ecke warst du? Warst du in der Fan-Ecke des VfB?
4: Ja, ich war so in der Ecke, so mittendrin, so oben auf der Oberrang und mehr in Richtung Paderborner Fan, aber ich habe mich da mit einem Stuttgart-Trikot dazwischen gesetzt.
0: Ist gewagt, ja. Ist das denn schwierig eigentlich, weil es ein kleines Stadion ist, mit 15.000 Leuten nur da an Karten zu kommen, wo der SC Paderborn jetzt so
4: ja, im Moment
0: ist?
4: Eigentlich ist das immer ausverkauft, aber hier so auf dem Dorf kennt man noch so einige Leute untereinander und dann wird schon mal ein bisschen getauscht, wenn mal der Lieblingsverein in die Gegend kommt. Ne?
0: Da geht es an eine Bratwurst gegen eine Karte und sowas. Ne?
4: Ja, oder ein Bierchen dabei.
0: Ein bisschen Compliance gehört da dazu in Delbrück. Da wünsche ich dir auf jeden Fall sehr viel Spaß heute. Komm gut rein in die Woche. Ich schicke dir was zu, ja? Bis bald.
4: Ja, alles klar. Danke euch allen. Tschüss.

Neuer Hinter Purple Disco Machine. Test my luck. A29 Oldenburg Richtung Adorner Heide. Da liegen Gegenstände zwischen Adorn und Dreieck Adorner Heide.

0: je suis une Rance. The Weeknd und Call Out My Name.
1: Es ist jetzt 4.30 Uhr.
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3: Heute wechseln sich nach gebietsweise wolkigem oder nebligem Beginn Sonne und meist lockere, nur selten dickere Quellwolken ab. An der Nordsee und im angrenzenden Binnenland sind einzelne Schauer möglich. Die Höchstwerte liegen zwischen 14 und 16 Grad. Der Wind weht schwach, an der Küste zeitweise mäßig aus Südwest bis Süd. Am Dienstag breiten sich dichte Wolken mit leichtem Regen aus. Am Mittwoch scheint neben lockeren Wolken öfter die Sonne. Es bleibt trocken und wird noch etwas milder.
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4: Vorsicht bitte auf der A29 Oldenburg Richtung Ahlhorner Heide. Zwischen Ahlhorn und Dreieck Ahlhorner Heide liegen Gegenstände. Die A1 Osnabrück-Bremen ist zwischen Vechta und Kloppenburg wegen Brückenarbeiten in beiden Richtungen gesperrt. Eine Umleitung ist eingerichtet. Die A281 Airportstadt Richtung Neustädter Hafen ist zwischen Bremen Airportstadt und Neustädter Hafen wegen Fahrbahnerneuerung bis 18. Oktober 9 Uhr gesperrt.
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5: Und die am meisten unterschätzte Höchsttemperatur heute in Ummerstadt. Da bekommen wir 13 Grad. Hier ist die Popnacht. Ich bin Ben Sträuble.

0: den Kreativen gehört die Nacht. Und wir wissen ja, nachts ist auch einer in einem Hotel wach, Udo Lindenberg, der malt ja mit Likör. Man kann aber auch Bilder aus was ganz anderem herstellen, wie Anja aus Dortmund. Guten Morgen, Anja.
1: Guten Morgen, Benny Bär.
0: Und du hast dir, wie du geschrieben hast, Gewürze ausgesucht für Bilder. Wie geht das?
1: Ein Bild, ja. Ich habe die auf einer Spanplatte, habe ich dünnen Leim aufgetragen, damit das besser hält.
0: Ja.
1: Und dann habe ich im Hintergrund, erstmal der Vordergrund, der besteht nämlich aus grünem Rosmarin, Basilikum und Majoran.
0: Ja.
1: Habe ich das gehalten im Grün wie eine Wiese. Und dahinter geht die Sonne unter, und zwar in den Farben einer Paprika und Kurkuma. Und Currymasse, so als Sonne, ne? Rot, Orange. Und es gibt noch einen Baum im ganzen Vordergrund, der ist aus Zimt mit Nelkenblüten.
0: Oh, das ist ja ein weihnachtlicher Baum schon fast, ne?
1: Ja, ja,
0: kann man sagen.
1: Wenn es ein bisschen schneien würde, könnte man Kokosflocken draufstreuen.
0: Ja, das ist also eine Sommer-Winterwiese, eine Alleswiese-Naturlandschaft einfach. Kann man das auch erkennen durch diese Gewürze? Also ist das so farbig?
1: Ja, das ist. Ja. Es ist fein geklebt.
0: Und man bestimmt, hat auch den Vorteil, man kann zum Beispiel auf die eine Hälfte kann man einen Pizzateig draufrollen, dann kann man das als Pizza verkaufen oder futtern, wenn man es dann aufwärmt oder als indischen Auflauf.
1: Ja,
0: Schmeckt
1: da ein bisschen eigentümlich.
0: Alles geht. In schlechten Zeiten nach oben schlecken sozusagen. Aber wenn du aus Gewürzen Bilder herstellst, bist du ein sogenanntes Spice Girl, ein Original Spice Girl bist du. Ne? Ich finde das toll. Also vielleicht ist das irgendwann mal eine Kunstrichtung, die total populär wird, und dann haben wir es hier zum ersten Mal besprochen. Ne? 12.10.
1: Ganz genau.
0: Spice Girl, Anja. Ne?
1: Geht in die Geschichte ein.
0: Bleibe kreativ. Ciao, ciao.
1: Das mache ich. Ciao, ciao.

0: Es ist ja auch schon 4.46 Uhr. Rüdiger hat eine einsame Kerze angezündet in Niedernhausen im Hessischen. Guten Morgen, Rüdiger.
1: Guten Morgen.
0: Und du hast geschrieben, du möchtest ein Geräusch hier vorstellen. Ich darf einmal falsch liegen beim Erraten.
1: Ja.
0: Mhm. Na gut. Dann fang mal an. Mach mal.
1: Ja.
0: Vielleicht bist du entweder Pilot und die Düse ist ausgefallen. Es könnte aber auch ein Handstaubsauger sein. Also ich sag mal, Handstaubsauger?
1: Nee, noch nee. Ein kleiner Hinweis. Ich bin in Egelsbach.
0: Ja, das hilft mir nicht weiter, wenn du in Egelsbach bist. Also ob das Ding kann man nur in Egelsbach betreiben oder was? Diesen Handstaubsauger? Nein, es könnte eine Kaffeemühle sein. Kann das sein, Kaffeemühle?
1: Ja, es könnte natürlich sein. Ich bin aber in Egelsbach. Kleiner Hinweis, da ist ein Privatflughafen.
0: Ja, ja, aber ist es eine Kaffeemühle?
1: Ja, es ist die in meiner Cessna.
0: Ja, genau. Ja, das glaube ich dir, dass da noch Platz ist dafür. Also vor allen Dingen mit 230 Volt. Also auf jeden Fall Kaffeemühle ist gut und mittleren Mahlgrades. Welchen Kaffee trinkst du denn? Bist du der Ristretto, Espresso oder Lungo Fuzzi-Typ?
1: Ich bin der Lungo Fuzzi.
0: Ich wünsche dir guten Appetit damit, ne? Dann komm gut auf Spur. Ciao, ciao, Rüdiger. Okay.

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1: Das ist ein lustiger Song von Jack Dean, Mercy. Haben wir gerade gehört in der Popnacht gemeinsam. Jetzt wackel ich noch ein bisschen mit dem linken Fuß. Der rechte kommt dazu. Ihr habt vielleicht eine Idee für die letzte Amtshandlung. Dann gerne im Rhythmus bleiben und 0722212011 drücken. Oder eine WhatsApp schicken unter der gleichen Ziffernfolge.

0: Love Long Distance. Oh, sie ist ja schon 3 vor 5. Oh, da habe ich aber schon zusammengepackt. Schuhe angezogen, Notaustaste ist abgeklemmt, Antennenleistung hochgefahren auf volle Suppe. Letzte Amtshandlung für Betty und Paul. Die machen ein Auslandssemester in London, studieren internationales Marketing und sind nachts wach, weil sie eben so eine hellhörige kleine Wohnung haben. Feucht ist die auch noch dazu. Okay, diesen Song würden sie gerne hören. Und KI, was machst du noch?
1: Nach Hause.
0: Okay.
1: Nach Hause.
0: Ich komme mit. Das war die Popnacht. Mein Name ist Ben Sträuble und ein schönes Leben in Deutschland.

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1: Um 5 Uhr mit Stefan Eferts. Die Spitzen der CDU beraten heute in Berlin den zweiten Tag über den künftigen Kurs der Partei. Dabei soll unter anderem geklärt werden, wie die CDU Volkspartei bleibt und wie sie künftig mit der AfD umgehen will. Aus Berlin Birte Sönnigsen.
2: Einig scheint die CDU-Führung zu sein, dass sie sich in Zukunft mehr um die Alltagsprobleme der Menschen kümmern will. Die CDU-Führung arbeitet an einem konkreten Plan, wie die Menschen im Alltag entlastet werden könnten. Davon muss sie dann aber noch die Koalitionspartner überzeugen. CSU und vor allem die SPD, die gerade selbst im Umfragetief hängt. Das dürfte die Zusammenarbeit in der Koalition nicht leichter machen, wo ohnehin noch die großen Reformen, Rente, Pflege, Gesundheit und der Haushalt warten.
1: Rund 1,4 Millionen Menschen haben mindestens 5 Jahre lang Grundsicherung bezogen. Das sind etwa 40% derer, die die staatliche Unterstützung beziehen. Das geht aus einer Datenauswertung der Bundesagentur für Arbeit hervor, die die AfD im Bundestag angefragt hat. AfD-Arbeitsmarktpolitiker Springer bekräftigte die Forderung seiner Partei nach 15 Stunden gemeinnütziger Bürgerarbeit pro Woche für alle Erwerbsfähigen, die länger als 6 Monate staatliche Leistungen beziehen. Die Linke fordert ein Verbot von Zwangsräumungen, wenn Mieter danach obdachlos würden. Das sagte Parteichef Pantisano in der Neuen Osnabrücker Zeitung. Aus der Nachrichtenredaktion Kevin Frisch.
3: Wohnen sei ein Menschenrecht, sagt der Linken-Chef. Niemand dürfe auf die Straße gesetzt werden, ohne dass bezahlbarer Ersatz bereitsteht, so Pantisano. Wohnungen seien nicht dazu da, Menschen mit immer höheren Mieten auszupressen. Hintergrund ist der Fall der 87-jährigen Marie Carmen in Spanien. Sie war unter Polizeieinsatz aus der Wohnung geholt worden, in der sie seit 70 Jahren gelebt hatte. Kurz danach starb sie im Krankenhaus. Der Fall war in Spanien zum Auslöser des Kampfes für bezahlbaren Wohnraum geworden.
1: Die EU-Außenbeauftragte Kallas hat vor Ölkatastrophen an den europäischen Küsten durch die russische Schattenflotte gewarnt. Die Schiffe seien oft alt, schlecht gewartet und unzureichend versichert, sagte Kallas dem Redaktionsnetzwerk Deutschland. Zudem diene die Flotte der Finanzierung des russischen Krieges gegen die Ukraine. Am meisten Druck auf Russland erzeuge man durch diplomatische Maßnahmen. So hätten afrikanische Länder auf Bitten der EU hunderte russische Schiffe aus ihren Registern gestrichen. Der Verlust der Flagge mache Geschäfte schwieriger. Das waren die Nachrichten. Das Wetter in Deutschland, in der Früh noch teilweise neblig oder wolkig, dann wird es freundlicher mit Sonne und Wolken im Wechsel, im Norden und Osten vereinzelt Schauer. Böiger Wind nur noch an der Ostsee, Höchstwerte 12 bis 19 Grad. Morgen im Süden länger freundlich, im Norden dichte Wolken und etwas Regen, 14 bis 20 Grad.
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4: 3 Minuten nach 5 ganz genau. Die A281 Airportstadt Richtung Neustädter Hafen ist gesperrt und das Ganze noch bis zum 18. Oktober. Dann morgens um 9 soll alles wieder frei sein zwischen Airportstadt und Neustädter Hafen. Da wird die Fahrbahn erneuert.
5: Blitzer habe ich noch keine für euch. Wir wünschen euch eine gute Fahrt.
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4: Ich glaube, es kommt das Jahr, aber ich bin zu warm angezogen.
6: Was?
4: Ja, mir ist doch etwas warm. Ich muss mich hier gleich entkleiden.
6: Was für eine Jacke hattest du denn an?
4: Ich hatte so einen Blouson, aber ich habe einen Wollpulli das erste Mal an dieses Jahr und es ist mir doch viel zu warm. Einfach.
5: Ja, man muss schon wissen, es kommen auch noch Tage, die noch kälter sind.
6: Das stimmt, wir müssen nicht jetzt schon so eine Panik machen.
4: Genau, wir müssen uns langsam wieder dran gewöhnen, dass ab jetzt für ein halbes Jahr es einfach wieder Bremer Schietwetter ist. Ist super. Herzlich willkommen an diesem Montag, eine neue Woche, eine neue Wahnsinnsfahrt mit den 4 am Morgen. Heute mit Ike Pauli.
6: Guten Morgen.
4: Julian Beimdieke.
5: Guten Morgen.
4: In den 4 News Nico Wodrich.
7: Moin.
4: Und ich bin Tine Kunze. Guten Morgen.
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1: Ja, es ist kalt. 7 Grad in Bremen und Lohne aktuell. 8 Grad in Wildeshausen und Bremerhaven. Auch Kloppenburg meldet 8 Grad. Es fühlt sich aber gar nicht so kalt an, wenn man draußen unterwegs ist. Aber eine Mütze hilft auf dem Fahrrad auf jeden Fall schon mal weiter. Maximal heute bis zu 15.
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1: Und die gibt's von Nico Wodrich.
2: Guten Morgen. Die CDU-Führung berät ab heute über Konsequenzen aus den Landtagswahlen im letzten Monat. Dabei soll es vor allem um den künftigen Kurs der Partei gehen. Die CDU hatte zuletzt deutlich an Zuspruch verloren und teilweise sogar das schlechteste Ergebnis in der Geschichte der Partei eingefahren. Der September ist weltweit der zweitwärmste seit Beginn der Aufzeichnungen gewesen. Das teilte der europäische Klimadienst Copernicus mit. Die Durchschnittstemperatur lag demnach bei rund 16 Grad. Das ist fast 1 Grad mehr. Und in der Fußball-Bundesliga hat Freiburg gegen Schalke gewonnen mit 2:1. Außerdem besiegte Köln Gladbach ebenfalls mit 2:1. Die nächsten 4 News gibt's um 6.
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1: 5.31 Uhr ist es jetzt. Wir schauen auf die Straßen in Bremen-Vierland. Aktuell nichts los.
3: Und auch keine Blitzer. Wir wünschen euch eine gute Fahrt.
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1: Das trügt der frühe Schein, vermute ich, was die Verkehrssituation im Bremen-Vierland angeht.
3: Ja, aber wenn man dringend irgendwo hin muss und dringend pünktlich ankommen muss, dann sollte man vielleicht jetzt einfach schon losfahren.
1: Egal, super Idee. Wann man den ersten Termin hat. So. Legt einfach los. Wir sind ja bei euch. Wir sind auch schon auf der Arbeit und freuen uns auf diesen Montagmorgen mit euch. Heute mit Ike Pauli,
4: Hallo.
1: Julian Beim-Dieke,
3: Guten Morgen.
1: Nico Wodrich
3: Moin.
1: Und ich bin Thiele Kunze. Guten Morgen.
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0: es schon was Weihnachtliches? Alex Warren mit Emerald Eyes hier um 20 vor 6 am 12. Oktober. Ein paar Tage schon nach einer sehr emotionalen Situation für Julian und Ike am Wochenende.
1: Eigentlich auch nicht emotionaler als jedes andere Fußballspiel, würde ich sagen. Wobei ich sagen muss, also wenn Werder gegen Dortmund spielt, dann ist er für mich neue Heimat gegen alte Heimat. Und mein Herzensverein ist ja der BVB. Und das schmerzt es gerade sozusagen, weil ich natürlich Angriffsfläche jetzt biete.
2: Ja, aber weißt du was? Es ist doch immer was los, wenn Werder gegen den BVB spielt, oder? Eigentlich ist da immer Musik drin.
1: Das stimmt, ja. Also Dortmund, für alle, die es nicht mitbekommen haben sollten, muss ich jetzt leider nochmal sagen, hat einen 2:0 Vorsprung, den sie mühsam sich erkämpft haben in der 86. Minute, dann noch in den letzten Minuten dann doch noch abgegeben. Also einfach vollkommen aus dem Nichts. Also Werder war auf einmal wieder im Spiel.
0: Das war doch schon mal so letztens bei Werder, oder? Dass sie irgendwas
2: da
0: wieder
2: haben sie noch gewonnen.
0: Haben.
2: Das hat Werder jetzt nicht geschafft, dass sie das noch ganz komplett gedreht haben. Aber in der zweiten Minute der Nachspielzeit hat Niklas Füllkrug noch einmal so gemacht. Seitdem bin ich im Füllkrug-Fieber.
1: Vollkommen zu Recht. Und ich muss sagen, ich gönne es Werder ja auch wirklich. Und ich auch aus Verbundenheit zum Bremen-Vierland ist es natürlich auch schön, dass da ein Punkt noch geholt wurde.
0: Du redest
1: ich muss
0: dich
1: ganz
0: um
1: ehrlich
0: Kopf
1: sagen,
0: Kragen,
1: ich,
0: Julian.
2: Julian ist eigentlich jemand, der echt immer total easy und süß ist und so. Und trotzdem kann er sich dann doch über Fußball richtig aufregen. Ja. Das ist schon irre, ne?
1: Ja, das stimmt, ja. Und letzten Endes ist es aber auch für euch schön, dass ihr jetzt jemanden habt, weil es ist natürlich auch schön, wenn man nochmal wem einen einschenken kann und sagen kann, hast du das Spiel gesehen? Das war doch super. Und der andere sagt, nee, fand ich scheiße.
0: Jetzt lass doch auch mal andere gewinnen.
1: Mach ich ja.
0: Immer die Leute, die so Fans sind von Fußballvereinen, die sowieso immer gewinnen.
2: Und gewonnen haben wir ja auch gar nicht.
0: Ach so. Naja.
2: Es war ja 2:2, gefühlt ja.
0: Aber es war auf jeden Fall wieder ein spektakuläres Fußballwochenende.
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Somba mit Undressed bei Bremen 4. Die 4 am Morgen sind hier. Guten Morgen ins Bremen 4-Land. Wir hoffen, ihr startet gut in diese neue Woche. Wettertechnisch kühl ist es auf jeden Fall. Also ich hatte heute das erste Mal eine Mütze auf dem Fahrrad heute Morgen bei 7 Grad in Bremen und Darmstadt 8 Grad in Bremerhaven und Friseute. Es werden 14 bis 16 Grad, also wieder milde Temperaturen und es kann auch immer mal Sonne geben. Wir starten wolkig, neblig in den Tag und dann werden die Wolken lockerer, lassen die Sonne immer mal wieder durch und es soll heute erstmal trocken bleiben. Richtung Küste kann es ein paar Schauer geben, aber sonst wird es, glaube ich, ein richtig netter Herbsttag zum Start in die neue Woche. Bibi Rexha gibt es jetzt für euch mit ihrer neuen Single New Religion bei den 4 am Morgen. 10 vor 6 ist es.

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1: 15 Grad werden es heute. Aktuell haben wir 7 Grad in Bremen, 8 Grad in Bremerhaven und 9 Grad in Sande. Es wird ein eher angenehmer, fast herbstlicher, aber vielleicht auch etwas sommerlicher Tag noch mit bis zu 15 Grad. Das klingt doch gar nicht mal so schlecht. Und vor allem soll auch die Sonne heute scheinen. Die Wolken, die bleiben heute locker unterwegs und lassen eben auch immer Sonnenstrahlen durch.
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1: Mit Nico Wodrich. Nico, die CDU möchte einen Weg aus der Krise finden.
2: Ja, die Partei trifft sich deshalb zu einer Krisensitzung. Dann hat US-Präsident Trump eine Energiewaffenruhe im Ukraine-Krieg verkündet. Und der September war laut Statistik der zweitwärmste seit Beginn der Aufzeichnungen. Die CDU-Führung berät ab heute über Konsequenzen aus den Landtagswahlen im letzten Monat. Dabei soll es vor allem um den künftigen Kurs gehen. Die CDU hatte zuletzt deutlich an Zuspruch verloren und teilweise sogar das schlechteste Ergebnis in der Geschichte der Partei eingefahren. Aus Berlin berichtet Sabine Henkel.
3: Einige Präsidiumsmitglieder fordern mehr konservative Politik, etwa der hessische Ministerpräsident Boris Rhein. Andere wollen mehr in die Mitte rücken. Die stellvertretende Parteivorsitzende Karin Prien erklärte CDU-Pur-Politik für gescheitert. Auch um die Frage, wie die CDU mit der AfD umgehen soll, wird gerungen. Ob es heute konkrete Beschlüsse zur inhaltlichen Ausrichtung geben wird, ist nicht klar. Die Forderung, die Leute im Land zu entlasten, die Lebenshaltungskosten zu senken, wie etwa die Stromsteuer, wäre nicht einfach umzusetzen. Denn alles müsste gegenfinanziert werden.
2: US-Präsident Donald Trump hat eine Energiewaffenruhe zwischen Russland und der Ukraine verkündet. Beide Seiten hätten zugestimmt, Angriffe auf Energieanlagen einzustellen, so Trump. Anne Schneider mit den Einzelheiten.
4: Aus Kiew fiel die Reaktion zurückhaltend aus. Präsident Volodymyr Zelensky sagte, die Ankündigung sei für ihn neu. Sollte Russland einem solchen Schritt zustimmen, werde die Ukraine aber ebenfalls mitziehen. Aus Moskau gibt es bislang keine Stellungnahme. Das Weiße Haus hat keine weiteren Einzelheiten genannt. Ob die angekündigte Energiewaffenruhe tatsächlich bereits vereinbart ist, bleibt damit offen.
2: Der September ist weltweit der zweitwärmste seit Beginn der Aufzeichnungen gewesen. Das teilte der europäische Klimadienst Copernicus mit. Die Durchschnittstemperatur lag demnach bei rund 16 Grad. Das ist fast ein Grad mehr. Nach dem heißen Sommer war es auch im September in vielen Regionen zu trocken. Deshalb hatten noch einige Flüsse viel zu wenig Wasser. In der Fußball-Bundesliga hat Freiburg gegen Schalke gewonnen mit 2:1. Köln besiegte Gladbach ebenfalls mit 2:1. In der deutschen Eishockeyliga haben die Fischtown-Pinguins eine Niederlage kassiert. Gegen die Eisbären Berlin stand es am Ende 0:3. In der zweiten Basketball-Bundesliga haben die Eisbären Bremerhaven gegen Köln gewonnen mit 85:83. Die nächsten vier News gibt's um 6:30.
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1: Gleich ist es 6:03. Eine Meldung, die wird uns noch ein wenig begleiten, und zwar zur A281 Airport Stadt Richtung Neustädter Hafen. Da wird wegen Fahrbahnerneuerung oder ist alles gesperrt und das Ganze noch bis zum 18. Oktober.
5: Aber Blitze habe ich noch nicht für euch. Sagt gerne Bescheid, wenn ihr einen seht. 0421 246 666 ist die Nummer. Wir wünschen euch eine gute Fahrt.
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1: Ja, das wird an einem sogenannten Nadelöhr. Eine ätzende Angelegenheit mit der A281, vermute ich, wenn da alles dicht ist. Aber ihr könnt ja mal berichten, falls ihr da heute irgendwo lang müsst. Oh Gott, das tut mir jetzt schon so leid.
5: Ja.
1: Aber wir sind bei euch, versprochen.
5: Das stimmt.
1: Ja, wir weichen euch nicht von der Seite, wenn ihr das Radio anschaltet. Und gemeinsam kommen wir auch durch diesen montäglichen Berufsverkehr.
6: Durch dieses Nadelöhr.
1: Genau, egal welches Nadelöhr euch heute bevorsteht. Wir schaffen das gemeinsam mit Julian Weimdieken.
5: Guten Morgen.
1: Ike Pauli.
6: Hallo.
1: Nico Wodrich.
2: Moin.
1: Und ich bin Tine Kunze. Guten Morgen.

0: So sicher wie dieser Song für Hochzeiten steht, ist es jetzt Herbst im Bremen-Vierland, würde ich sagen.
1: Und die große Frage ist natürlich auch, wie genau haltet ihr dann jetzt den Kopf oben, sag ich mal, bei der Matsche draußen?
2: Indem ich einfach sehr viel Kürbisgerichte zubereite und viel lese und im Schlafanzug rumhänge.
3: Mit einer heißen Schokolade einfach aufs Sofa, Fernsehen gucken, am besten irgendwelche herbstlichen Filme mit Text und sonst was.
4: Adventure Golf, Bowling, irgendwie sowas oder Kinozeit.
5: Mein Vorhaben war, mein Arbeitszimmer aufzuräumen. Mir passt das Wetter dafür richtig gut. Muss man wenigstens nicht in den Garten. Also eigentlich sowas kann man ja ganz gut mal machen.
6: Ach komm, aber es wird doch besser. Heute wird es schon wieder schöner und dann kann man wieder raus in den Garten oder sonst wohin. Und die nächsten Tage doch auch, oder?
0: Ja, bis zu 16 Grad heute schon und es soll auch eher trocken bleiben. Die Sonne zeigt sich immer mal wieder. Also wir haben einen richtig goldenen Herbst vor uns in dieser Woche, wie man so schön sagt. Oder sagt mal Altweibersommer. Was ist es denn jetzt?
6: Nee, der Altweibersommer ist, glaube ich, schon vorbei. Ach so. Wobei die Spinnen ja überall immer noch hängen. Diese
0: überall.
6: Fetten
0: Oschis. Ja, vor meinem Schlafzimmerfenster. Nachts kommt sie raus zum Pennen und tagsüber ist sie verschwunden.
1: Wir fassen zusammen, so richtig Herbst ist dann doch noch nicht.
0: Nein. Aber es ist immer Zeit für heiße Schokolade und einen guten Film auf dem Sofa.

0: 20 nach 6 ist es. Startet gut in eure neue Woche. Morgen ist es in Bremen nämlich soweit. Da ist Kokusai Shiai.
1: Das war japanisch und heißt Länderspiel, also nur Länderspiel, aber der Frauennationalmannschaft Deutschland gegen Japan morgen Abend im Weserstadion. Und ihr könnt dabei sein. Wir haben hier nämlich noch so 2 Tickets rumliegen.
0: Ja, geil. Nutzen wir auch mal den Anlass, um uns auf das Spiel zu freuen, auf jeden Fall. Aber auch ein bisschen die japanische Sprache abzufeiern, denn die ist toll.
2: Ich finde, es gibt einfach ganz wunderbare Wörter im Japanischen, die erstmal toll klingen, so wie Kokusai Shiai.
0: Absolut.
2: Für Länderspiel, aber auch Wörter, die... Ja, da gibt es kein gleichwertiges Wort im Deutschen. Die haben einfach eine ganz, ganz tolle Bedeutung. Zum Beispiel das hier.
3: Boketto.
2: Boketto. Und das ist japanisch, möchtet ihr es wissen? Für einfach am Fenster sitzen und Gedanken verloren vor sich hingucken.
1: Ja, da kommt mir die deutsche Sprache schon fast ein bisschen sperrig vor.
2: Oder? Es klingt doch einfach schöner, wenn man sagt.
3: Boketto.
2: Boketto. Ist gerade jetzt im Herbst. Finde ich, kann man das machen. Jetzt aber die große Frage. Gibt es im Japanischen auch ein Wort für snacken, wenn man gar keinen Hunger hat?
0: Gibt's das wirklich oder erzählen wir euch Quatsch?
1: Ja, das ist jetzt die große Frage. Ruft jetzt an, rätselt mit uns und gewinnt 2 Tickets für das Länderspiel der Frauen Deutschland gegen Japan morgen Abend im Weserstadion. 0421 246 666. Das ist die Nummer, die ihr dafür wissen müsst.
2: Snacken, auch wenn man gar keinen Hunger hat.

0: Charlie Puth mit Changes war das. Und gleich gibt's für euch noch The Last Goodnight mit Pictures of You auf der Playlist bei den 4 am Morgen vor den 4 News. Die kommen um 6:30.
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1: Ja, das wird ein schöner Tag, sage ich jetzt einfach mal so, aber es spricht auch alles dafür. Maximal 14 bis 16 Grad, es bleibt meist trocken, Sonne kann sich auch mal zeigen, die Wolken lockern auf. Und aktuell sind wir bei 8 Grad in Bremen und Bremerhaven, 7 Grad in Friesoythe.
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2: Guten Morgen. Die CDU-Führung berät ab heute über Konsequenzen aus den Landtagswahlen im letzten Monat. Dabei soll es vor allem um den künftigen Kurs der Partei gehen. Die CDU hatte zuletzt deutlich an Zuspruch verloren und teilweise sogar das schlechteste Ergebnis in der Geschichte der Partei eingefahren. Der September ist weltweit der zweitwärmste seit Beginn der Aufzeichnungen gewesen. Das teilte der europäische Klimadienst Copernicus mit. Die Durchschnittstemperatur lag demnach bei rund 16 Grad. Das ist fast ein Grad mehr. Und in der Fußball-Bundesliga hat Freiburg gegen Schalke gewonnen mit 2:1. Köln besiegte außerdem Gladbach ebenfalls mit 2:1. Die nächsten 4 News gibt's um 7.
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1: 6.31 Uhr ist es gleich. Die A281 Airportstadt Richtung Neustädter Hafen in Bremen wird gesperrt bleiben, noch bis zum 18. Oktober wegen Fahrbahnerneuerung.
3: Und ein Blitzer steht in Bremen an der Richard-Bollian-Allee. Stadteinwärts wird da geblitzt auf Höhe der Kreuzung des Autobahnzubringers. Und wenn ihr noch was gesehen habt, dann sagt gerne Bescheid. 0421 246 666 ist unsere Nummer. Wir wünschen euch eine gute Fahrt.
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1: Es sind Herbstferien, aber Menschen in Bremen 4 müssen trotzdem arbeiten. Und die A281 ist da schon eine wichtige Zubringerstraße.
4: Man macht jetzt schon Trouble, ne?
3: Ja, alles um die Ecke ist irgendwie dicht, hat Ingo uns schon geschrieben. Er meinte, Stau in Richtung GVZ auf der Neuenlander Straße ab dem Kirchweg geht's gar nicht mehr voran.
1: Ja.
3: Ja, fahrt da auf gar keinen Fall lang. Ich glaube, das ist ein ganz guter Tipp. Wenn man es einrichten kann, dann sollte man es großräumig umfahren. Ich weiß nicht, ob das allen möglich ist.
1: Wahrscheinlich nicht. Wer montags Homeoffice machen darf und sonst da lang müsste, unbedingt. Und ansonsten braucht ihr einfach ganz viel Geduld. Wenn ihr um 10 arbeiten müsst, würde ich jetzt losfahren. An eurer Stelle.
3: Das stimmt.
1: Oder doch das Fahrrad nehmen, wenn man eins hat.
4: Da kannst du auch so schlecht mit dem Fahrrad diese ganze Kacke da umfahren.
1: Ja, wir haben hier nur so schlaue Ratschläge und am Ende müssen wir einfach sagen, es ist ein großer Mist, aber gemeinsam kommen wir da schon durch.
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0: Es ist 20 vor 7. Morgen Abend ist das Länderspiel im Bremer Weserstadion. Frauennationalmannschaft spielt Deutschland gegen Japan.
1: Ja, und Sascha aus Schmarrnewede wäre gerne dabei. Ich sag mal, konnichiwa.
2: Konnichiwa.
0: Ah, sehr gut.
1: Aber ist doch schon okay.
0: Der japanischen Sprache mächtig bist du, obwohl du gerade erst aus deiner Spätschicht nach Hause gekommen bist oder Nachtschicht sogar, ne?
2: Ja, vielleicht ist das der Grund, warum das gerade.
1: Das heißt, ja. Nachtschicht, also wann fängst du an und wann kommst du nach Hause?
2: Ich starte um 22 Uhr und um 6 Uhr ist dann Feierabend.
1: Das ist krass.
0: Wow, okay. Ja. Dann bevor du ins Bett gehst, kannst du uns jetzt noch einmal hoffentlich verraten, für 2 Tickets für das tolle Spiel, ob es das Wort gibt, wonach wir gefragt haben, und zwar ein japanisches Wort für ohne Hunger snacken.
2: Ja, es gibt bestimmt ein Wort für ohne Hunger snacken.
0: Was soll ich sagen, Sascha? Klar gibt es das.
2: Ja, super, da freue ich mich doch.
0: 2 Tickets gibt es für dich, weil du wusstest, dass dieses Wort
3: Kuchisabishi
0: dafür steht, dass man einfach etwas in sich reinfräst, obwohl man eigentlich überhaupt gar keinen Hunger hat.
1: Das ist ganz lustig, weil wortwörtlich übersetzt heißt das einsamer Mund. Aber das ist ja, also ohne Hunger snacken, das ist, so wird es dann quasi verwendet. Jetzt kann dir das alles herzlich egal sein, ehrlich gesagt, denn du hast deine Tickets, allerdings 2. Weißt du, wen du mitnimmst?
2: Nein, weil ich bin gezwungen, eines meiner Kinder auszuwählen.
1: Ah,
2: nein,
1: ja, ja.
2: Das ist ganz schwierig. So, die beiden sind 9 und 11, junge Mädchen.
1: Hm.
2: So, der Junge großer Fußballfan, das Mädchen natürlich auch. Frauenländerspiel.
1: Hm. Tja.
2: Wird eine schwierige Entscheidung. Ich weiß nicht, ob ich da lose ziehen muss, einen Wettkampf machen muss.
0: Ja.
2: Ich bin noch unentschlossen.
0: Und wie du jemals aus der Nummer wieder rauskommst beim anderen Kind?
2: Ja, das kommt dann noch dazu.
1: Aus pädagogischer Sicht muss ich sagen, Wettkampf ist eigentlich das, was ich favorisieren würde.
0: Genau. Man lässt einfach die Kinder gegeneinander antreten.
1: Fußball, so, im Fußball. Oder?
0: Man merkt,
2: ja,
0: wenn,
2: Fußball, das wäre es vielleicht.
1: Oder?
0: Wenn Menschen aus der Frühschicht und Menschen aus der Nachtschicht sich Dinge gemeinsam ausdenken, kommen nur großartige Sachen bei raus. Sascha, dir
2: ja, man merkt.
0: Ganz, ganz viel Spaß und deinem einen Kind natürlich auch.
1: Ja.
0: Und jetzt schlaf erstmal gut. Und ganz viel Spaß morgen Abend beim Spiel Deutschland gegen Japan im Weserstadion.
1: Und vielleicht
2: ja, prima, vielen Dank.
1: Und wer jetzt noch nicht, also wer jetzt auch gerne dabei wäre, wir haben noch ein paar Tickets hier rumliegen.
0: Oh, ja gut, okay. Wettbewerb, wir werden weiter drüber nachdenken.

Stardust Music Sounds Better With You. Bei den 4 am Morgen, 6:45 ist es gleich, startet gut in diese neue Woche. Die startet wettertechnisch auch ganz nett, aktuell 8 Grad in Bremen und Bremerhaven. Es kann jetzt aktuell mit so ein paar Wolken am Himmel immer noch regnerisch sein, im Laufe des Tages aber viel mehr Sonne und maximal 14 bis 16 Grad. Wenn wir so auf den Rest der Woche gucken, dann sieht das ähnlich aus, Höchstwerte teilweise dann sogar bis zu 17 Grad in Ostfriesland die nächsten Tage. Der Wind, der macht so ein bisschen so einen Strich durch die Rechnung, dadurch fühlt es sich natürlich immer kühler an und jeder kleine Fahrradweg wird zu einer Fahrradtour ganz schnell, aber die Sonne, die ist eben auch immer wieder am Start, die Wolken nur locker, also ein wirklich richtig schöner, milder Herbst und eine richtig schöne, milde Herbstwoche, die uns bevorsteht.

0: meine Lieblingsjahreszeit. Der Freibad geht wieder los Ende der Woche.
1: Das stimmt, aber es ist jetzt schon was los auf der Bürgerweide tatsächlich. Es wird schon fleißig aufgebaut. Ich konnte mich selbst davon überzeugen, war

0: Aber sie sieht schon sehr gut aus. Und der Freefall Tower. Ansonsten bin ich jetzt nicht über den ganzen Freimarkt gelaufen, muss ich sagen. Wir haben uns das einfach aus sicherer Entfernung angeguckt.
1: Das Wichtigste fehlt aber auf jeden Fall noch, nämlich dieser geile Geruch.
2: Oh,
1: weißt du, dieses leckere,
2: kommt.
1: Süßliche, das kannst du halt noch nicht haben.
2: Oh, ja. Aber es ist ganz, ganz bald soweit. Nämlich ab dem 16. Oktober bis zum 1. November findet der Bremer Freimarkt wieder statt.
3: Auf geht's hier, neue Reise.

0: Stella Lefty, Boston hier bei Bremen 4. Es ist genau 6.53 Uhr. Und die Mighty Oaks bekommt ihr noch auf der Playlist für euren Montagmorgen. Brother hört ihr noch vor den 4 News, die gibt's dann von Nico um 7.
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1: Bis zu 16 Grad können es heute werden und die Sonne, die kommt auch raus, wenn sich irgendwann die Wolken etwas verzogen bzw. aufgelockert haben. Regnen kann es vor allem Richtung Küste immer noch auch, aber es bleibt auch längerfristig trocken. Und so starten wir in eine wirklich schöne, fast sommerherbstliche Zwischenwoche. Aber wir starten auch sehr kühl in diesen Montag mit 8 Grad aktuell in Bremen und Bremerhaven.
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2: Die CDU will einen Weg aus der Krise finden. Die Partei trifft sich deshalb heute zu einer Krisensitzung. Dann hat US-Präsident Trump eine Energiewaffenruhe im Ukraine-Krieg verkündet. Und der September war laut Statistik der zweitwärmste seit Beginn der Aufzeichnungen. Die CDU-Führung berät ab heute über Konsequenzen aus den Landtagswahlen im letzten Monat. Dabei soll es vor allem um den künftigen Kurs der Partei gehen. Die CDU hatte zuletzt deutlich an Zuspruch verloren und teilweise sogar das schlechteste Ergebnis in der Geschichte der Partei eingefahren. Aus Berlin berichtet Sabine Henkel.
3: Einige Präsidiumsmitglieder fordern mehr konservative Politik, etwa der hessische Ministerpräsident Boris Rhein. Andere wollen mehr in die Mitte rücken. Die stellvertretende Parteivorsitzende Karin Prien erklärte CDU-Pur-Politik für gescheitert. Auch um die Frage, wie die CDU mit der AfD umgehen soll, wird gerungen. Ob es heute konkrete Beschlüsse zur inhaltlichen Ausrichtung geben wird, ist nicht klar. Die Forderung, die Leute im Land zu entlasten, die Lebenshaltungskosten zu senken, wie etwa die Stromsteuer, wäre nicht einfach umzusetzen. Denn alles müsste gegenfinanziert werden.
2: US-Präsident Donald Trump hat eine Energiewaffenruhe zwischen Russland und der Ukraine verkündet. Beide Seiten hätten zugestimmt, Angriffe auf Energieanlagen einzustellen, so Trump. Anne Schneider mit den Einzelheiten.
4: Aus Kiew fiel die Reaktion zurückhaltend aus. Präsident Volodymyr Zelensky sagte, die Ankündigung sei für ihn neu. Sollte Russland einem solchen Schritt zustimmen, werde die Ukraine aber ebenfalls mitziehen. Aus Moskau gibt es bislang keine Stellungnahme. Das Weiße Haus hat keine weiteren Einzelheiten genannt. Ob die angekündigte Energiewaffenruhe tatsächlich bereits vereinbart ist, bleibt damit offen.
2: Der September ist weltweit der zweitwärmste seit Beginn der Aufzeichnungen gewesen. Das teilte der europäische Klimadienst Copernicus mit. Die Durchschnittstemperatur lag demnach bei rund 16 Grad. Das ist fast ein Grad mehr. Nach dem heißen Sommer war es auch im September in vielen Regionen zu trocken. Deshalb hatten einige Flüsse viel zu wenig Wasser. In der Fußball-Bundesliga hat Freiburg gegen Schalke gewonnen mit 2:1. Köln besiegte Gladbach ebenfalls mit 2:1. In der deutschen Eishockeyliga haben die Fischtown-Pinguins zu Hause eine Niederlage kassiert. Gegen die Eisbären Berlin stand es am Ende 0:3. Und in der zweiten Basketball-Bundesliga haben die Eisbären Bremerhaven gegen Köln gewonnen mit 85:83. Die nächsten 4 News gibt's um 7:30.
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1: Gleich ist es 7:03. A1 Osnabrück Richtung Bremen zwischen Brinkum und Asten 3 Kilometer stockend. Und die Sperrung wegen Fahrbahnerneuerung auf der A281, der kreiert ordentlich Stau auch drumherum. Das Ganze ist noch bis zum 18. Oktober angesetzt. Und zwar ganz genau zwischen Bremen Airport Stadt und Neustädter Hafen.
5: 2 Blitze habe ich für euch. Vielen Dank fürs Melden. Einer in Bremen am Autobahnzubringer Überseestadt Richtung der A27, kurz nach dem Verteilerkreis Ut-Bremen. Und der andere auch in Bremen an der Richard-Bollian-Allee statt einwärts auf Höhe der Kreuzung des Autobahnzubringers. Also 2 habt ihr uns gemeldet. Wenn ihr noch welche im Bremen-Vierland seht, dann freuen wir uns über eine Nachricht. 0421 246 666 ist die Nummer und wir wünschen euch eine gute Fahrt.
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1: Das sind heute Julian Weimdieke.
5: Guten Morgen.
1: Ike Pauli.
6: Moin.
1: In den 4 News Nico Wodrich.
6: Moin.
1: Und ich bin Tine Kunze. Guten Morgen.

0: Es ist 10:50 am Montag, der 12. Oktober. Fahrt auf gar keinen Fall da lang, hat Ingo uns geschrieben. Und er meint, in der Neustadt, da ist nämlich ordentlich was los, weil die A281 gesperrt ist. Also da geht wohl gerade gar nichts mehr. Alles dunkelrot, überall Stau.
1: Wir wollen ja nicht, dass ihr euch im Lenkrad vorbeißt. Ne? Wir haben unsere radelnde Reporterin Leslie Schmidt in die Bremer Neustadt geschickt. Hier ist er jetzt.
0: Guten Morgen, Leslie. Was genau ist da gerade um dich herum los?
2: Ja, ich stehe hier gerade an der Ecke Neuenlanderstraße, Friedrich-Ebert-Straße, und das staut sich ganz schön. Also hier ist nur Stop and Go. Da sind so viele LKWs auch zwischen. Dazwischen dann immer mal so ein einzelnes Auto. Ich blicke hier in genervte Gesichter. Die denken sich auch, was für ein Montag. Und ja, die stauen sich hier aneinander. Ich habe auch mit einigen gesprochen, zum Beispiel mit André.
3: Nicht gerade sehr angenehm. Jetzt bin ich eine gute Stunde unterwegs.
2: Boah. Ja, und sonst braucht André nämlich 20 Minuten, hat er mir gesagt. Also das dauert hier heute alles länger, wenn man denn mit dem Auto hier langfährt.
0: Gut, heute, aber die Baustelle ist wahrscheinlich nicht gleich wieder weg.
1: Nee, wie lange dauert das alles?
2: Das dauert die ganzen Herbstferien. Die haben ja heute begonnen. Mhm. Bis zum 18. wird die eine Richtung gemacht und ab dem 18. bis zum 24. dann die andere Richtung. Und ja, in der Zeit ist halt die Autobahn zwischen Airportstadt und Neustädter Häfen dicht. Und ja, in der Zeit wird es sich hier noch stauen. Jetzt in die eine Richtung, dann ab dem 18. eben in die andere.
0: Fahrbahnerneuerung auf der A281 und das Bremen-Vierland schreit Kakao. Es ist Montag, es sind Herbstferien und es staut sich. Wir sind aber auf jeden Fall bei euch. Danke dir, Leslie. 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

0: Michael Patrick Kelly und Take That. Feel My Love bei Bremen. 14 Minuten nach 7 ist es. Heute werden es bis zu 15, ja 16 Grad vielleicht in Bremen-Vierland bei. Auch ordentlich Sonne, aber ein paar Wolken. Aktuell starten wir neblig und eventuell auch regnerisch in diesen Montag. 8 Grad in Bremen und Bremerhaven, 9 Grad in Stur, 6 Grad noch in Nordenham.
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0: Crazy Town, Butterfly, bei den 4 am Morgen, am 12. Oktober.
1: Ja, so, das jetzt auch noch. Weihnachtsbäume werden teurer.
0: Nur schlechte Nachrichten heute
2: wirklich
0: früh.
1: 3 bis 5 Euro pro Meter. Weiß nicht, was mir das sagen soll, aber irgendwie werden sie teurer. Also jeden Baum, den ihr in den letzten Jahren gekauft habt, der wird ungefähr 3 bis 5 Euro teurer.
0: Ja gut, das erklärt auch endlich, warum meine Mutter dieses Jahr nicht mehr Weihnachten bei sich ausrichten möchte vielleicht.
1: Nein!
0: Ja, sie hat gesagt, sie möchte dieses Jahr keinen Weihnachtsbaum kaufen, sie feiert bei mir. Ich war so, Entschuldigung, habe ich dich eingeladen? Ich glaube nicht. Nein, ich bin das erste Mal auch mit Mitte 30 doch maßlos überfordert, Weihnachten anders zu feiern als die letzten 35 Jahre.
1: Man möchte, dass alles so bleibt wie immer, ne?
0: Ja, ich möchte für immer bei meiner Mama nach Hause kommen, hallo. Und dann wird gemeinsam gekocht. Dieses Jahr dann wahrscheinlich bei mir. Jetzt ist die Frage, was ich mir jetzt für einen Weihnachtsbaum leiste.
2: Ja,
0: bleibe ich dann bei unter einem Meter?
2: Du hast ja die Chance, jetzt einfach neue Traditionen in die Welt zu setzen. So, dass du dann immer sagen kannst, ja, aber wenn wir Weihnachten bei mir feiern, dann gibt es halt nur einen halben Meter großen Baum.
0: Das so, ist halt so. Genau, aus Plastik und ohne Kugel. Das ist richtig traurig. Damit wir nächstes Jahr dann wieder bei meiner Mutter feiern.

0: Oliver Heldens und gleich. Tanzen wir einfach weiter. Was hilft denn sonst an einem Montagmorgen? Nix. Stromae, Alors und Danse hört ihr bei den 4 am Morgen noch vor 7:30.
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1: 7 Grad in Bremen, Bremerhaven, Butjading, 9 Grad in Sieke, 8 Grad in Sande, Stade meldet aktuell noch 3 Grad. Also wir starten frisch in diesen Montag und dann werden es aber 14 bis 16 Grad bei lockeren Wolken, teilweise auch ordentlich Sonne.
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2: Guten Morgen. Die CDU will einen Weg aus der Krise finden. Die Parteiführung berät heute noch einmal über den künftigen Kurs. Es geht zum Beispiel um die Themen Reformen und um Entlastungen. Russland hat offenbar wieder die ukrainische Infrastruktur angegriffen. Die Führung in Kiew warf Russland vor, ein Heizkraftwerk bombardiert zu haben. US-Präsident Donald Trump hatte zuvor eine Energiewaffenruhe zwischen der Ukraine und Russland verkündet. Und in der Fußball-Bundesliga hat Freiburg gegen Schalke gewonnen mit 2:1. Köln besiegte außerdem Gladbach ebenfalls mit 2:1. Die nächsten 4 News gibt's um 8.
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1: 7.31 Uhr ist es. A1 zwischen Brinkum und Arsten, 3 Kilometer stockend. Und nochmal der Hinweis, die A281 ist gesperrt, noch bis zum 18. Oktober, wegen Fahrbahnerneuerung. Und deswegen staut es sich jetzt gerade total in der Bremer Neustadt drumherum.
3: Geblitzt wird in Bremen am Autobahnzubringer Überseestadt Richtung A27, kurz nach dem Verteilerkreis Ud-Bremen. Und dann noch einer in Bremen an der Richard-Bollian-Allee, stadteinwärts auf Höhe der Kreuzung am Autobahnzubringer. Und wenn ihr noch was gesehen habt, dann sagt gerne Bescheid. 0421 246 666 ist unsere Nummer. Wir sagen danke und gute Fahrt.
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1: Heute ist alles ein wenig anders, deswegen haben wir auch den wichtigsten Service des Morgens einfach etwas verschoben und wollen ihn aber natürlich nachholen, damit ihr ab jetzt die nervigen Personen sein könnt, die sagen könnt, ja, ja, Treffen in Kalenderwoche XY.
3: Ja, die große Frage ist, Ike, welche Kalenderwoche haben wir?
4: ...42.
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0: So, Leute. Erster Ferientag, die Herbstferien sind da. Ich hoffe, ich habe jetzt niemanden geweckt mit dieser Tröte.
1: Ja, das besteht natürlich die Gefahr, denn zwei freie Wochen liegen vor vielen von euch. Bremen-Fähr-Reporter Martin Neuhaus hat deswegen mal gefragt.
2: Was geht bei dir in den Herbstferien?
3: Also ich treffe mich viel mit Freunden und fahre wahrscheinlich in Heidepark oder sowas noch.
2: Und du?
4: Ich fliege nach Sardinien.
2: Sehr schön, sehr warm auch.
4: Ja, also ich fahre auch in Urlaub. Ich habe vergessen, wohin, und ich werde bestimmt auch oft auf den Spielplatz gehen.
2: Das ist ein ganz guter Tipp, ne? Wenn man zu Hause ist, auf dem Spielplatz,
4: ja,
2: mit ein paar Freunden.
4: Mache ich oft.
2: Aber was geht sonst so in den Herbstferien?
5: Wir haben nächste Woche zwei Tage ein bisschen Urlaub und wir fliegen mal nach London.
2: Hoffentlich regnet es nicht.
5: Ja, hoffen wir mal. Ne?
2: Viel Spaß.
5: Danke.
6: Ich bin in der ersten Woche von den Ferien in der Betreuung im Sportgarten und danach fahre ich am Bodensee.
2: Klingt gut. Was macht ihr da? Ein bisschen angeln?
6: Rumgammeln.
2: Chillen?
6: Ja.
2: Cool.
6: Mega.
2: Und was geht bei euch in den Herbstferien?
7: Wir reisen durch Deutschland.
2: Wo kommt ihr her?
7: Wir kommen aus Frankreich, aber wir studieren in Flensburg.
2: Und da dachtet ihr, nehmt ihr mal die Herbstferien und reist ein bisschen rum.
7: Genau.
2: Sehr schön. Und welche Stadt hat euch bisher am besten gefallen?
7: Wir haben nur Bremen besichtigen.
2: Und ist sehr schön, oder?
7: Ist sehr, sehr schön, ja. Sehr, sehr schön.
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die Black Eyed Peas bei Bremen 4 mit Shut Up um 7.43 Uhr gleich ganz genau. Es werden heute 14 bis 16 Grad erwartet im Bremen Vierland. Bei viel Sonne, ein paar Wolken Richtung Küste kann auch immer mal wieder ein Regenschauer runterkommen und wir starten auch neblig und wolkig in diesen Tag bei aktuell 7 Grad in Bremen und Bremerhaven. Langenwedel meldet 9 Grad, Nordholz ist bei 5 Grad. Hier gibt es jetzt Katy Perry für euch bei den 4 am Morgen. Watch It Burn. Startet gut in eure neue Woche.

0: ganz viel Mitgefühl geht raus an Ron.
1: Bremen ist mal wieder dicht geschissen. Heute Morgen auf dem Weg zur Arbeit muss ich auf einmal in eine andere Richtung. Jetzt stehe ich hier in der Neustadt im Stau. Also bestimmt schon eine halbe Stunde und kommen hier überhaupt nicht voran.
0: Ja, und alle anderen, denen auch der Verkehr heute Morgen einen Strich durch die Rechnung macht, wenn ihr euch da durchkämpft oder gekämpft habt, ihr seid einfach nicht alleine.
2: Nee, hier, Lars ist auch einer von euch.
3: Stunde für diese anderthalb Kilometer. Das ist doch noch kein Ende in Sicht. Kannst ja nicht ändern.
0: Oh Mann,
2: kriegt dann echt eine negative Gänsehaut.
0: Ja, das stimmt.
2: Die A281 zwischen Airport Stadt und Seehäfen ist gesperrt. Da werden die Fahrbahnen erneuert und deswegen gibt es Stau in der Neustadt. Bis zum 24. Oktober soll das Ganze noch gehen.
0: Pünktlich zu den Herbstferien. Ich weiß, man muss ja irgendwann mal Baustellen kreieren. Aber zu den Herbstferien, ich weiß gar nicht, also es sind ja trotzdem viele Menschen immer noch im Bremen-Vierland, nur weil Herbstferien sind.
2: Hätte man vielleicht im Sommer machen können.
0: Ja, aber in den Sommerferien, das fährt ja auch nicht jeder weg. So, also ich finde, es ist immer schwierig und es bedeutet einfach, dass ihr ganz, ganz viel Geduld braucht, vor allem jetzt am Montagmorgen. Aber wir sind auf jeden Fall bei euch an eurer Seite und haben jetzt Sophie and the Giants und der Song, der fängt schon gut an, der ist nämlich Shut Up and Dance. Shut up!

0: Rico Rayama, Remember to Forget. Es ist kurz vor 8 und gleich gibt's für euch noch Lord bei Bremen 4 vor den 4 News.
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1: 9 Grad aktuell in Kirchlinteln, 8 Grad in Delmenhorst, Bremen und Bremerhaven melden 7 Grad, 6 Grad in Diepholz. Es werden 14 bis 16 Grad an diesem Montag und es wird auch wahrscheinlich etwas sonnig sein bei euch im Bremen-Vierland. Wolken starten auf jeden Fall in den Tag, teilweise auch Nebel und die lockern eben später auf Richtung Küste. Da kann es auch einzelne Schauer geben.
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1: Mit Nico Wodrich, die CDU berät seit dem Wochenende über ihren künftigen Kurs.
2: Ja, und heute sollen Ergebnisse vorgestellt werden. Dann hat US-Präsident Trump eine Energiewaffenruhe im Ukraine-Krieg verkündet. Unklar ist aber, ob dem auch wirklich so ist. Und 3/4 der Menschen in Deutschland wollen, dass erneuerbare Energien schneller ausgebaut werden. Die CDU will einen Weg aus der Krise finden. Die Parteiführung berät heute noch einmal über den künftigen Kurs. Es geht zum Beispiel um die Themen Reformen und um Entlastungen. Aus Berlin berichtet Sabine Henkel.
3: Einige Präsidiumsmitglieder fordern mehr konservative Politik, etwa der hessische Ministerpräsident Boris Rhein. Andere wollen mehr in die Mitte rücken. Die stellvertretende Parteivorsitzende Karin Prien erklärte CDU-Pur-Politik für gescheitert. Auch um die Frage, wie die CDU mit der AfD umgehen soll, wird gerungen. Ob es heute konkrete Beschlüsse zur inhaltlichen Ausrichtung geben wird, ist nicht klar. Die Forderung, die Leute im Land zu entlasten, die Lebenshaltungskosten zu senken, wie etwa die Stromsteuer, wäre nicht einfach umzusetzen. Denn alles müsste gegenfinanziert werden.
2: Russland hat offenbar wieder die ukrainische Infrastruktur angegriffen. Die Führung in Kiew warf Russland vor, ein Heizkraftwerk bombardiert zu haben. US-Präsident Donald Trump hatte zuvor eine Energiewaffenruhe zwischen der Ukraine und Russland verkündet. Beide Seiten hätten zugestimmt, Angriffe auf Energieanlagen einzustellen, so Trump. Unklar ist aber, ob dem auch wirklich so ist. Aus Moskau gibt es keine offizielle Stellungnahme dazu. Und auch die Ukraine weiß offenbar nichts von dieser Vereinbarung. 3/4 der Menschen in Deutschland wollen, dass erneuerbare Energien schneller ausgebaut werden. Vor allem auch, um unabhängiger von Öl- und Gasimporten zu werden. Das ist bei einer Forsa-Umfrage im Auftrag der Klimaallianz Deutschland herausgekommen. Janina Schreiber berichtet.
4: Anhängerinnen und Anhänger der Linken und Grünen unterstützen mehr Tempo beim Ausbau von Wind- und Sonnenenergie nahezu geschlossen. Bei SPD-Wählenden sind es 97%, bei Unionswählenden 84%. Lediglich AfD-Wählerinnen und Wähler befürworten das nur zu 23%. In Summe ergibt sich daraus eine Zustimmung von 3/4 der Bevölkerung, die mehr Tempo beim Ausbau von Erneuerbaren wollen, um unabhängiger von Öl- und Gasimporten zu werden. In dieser Woche sollen Neuerungen im Erneuerbare-Energien-Gesetz von Bundestag und Bundesrat verabschiedet werden.
2: In der Fußball-Bundesliga hat Freiburg gegen Schalke gewonnen mit 2:1. Köln besiegte Gladbach ebenfalls mit 2:1. In der deutschen Eishockey-Liga haben die Fischtown-Pinguins zu Hause eine Niederlage kassiert. Gegen die Eisbären Berlin stand es am Ende 0:3. In der zweiten Basketball-Bundesliga haben die Eisbären Bremerhaven gegen Köln gewonnen mit 85:83. Die nächsten 4 News gibt's um 8:30.
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1: 8:03 ist es jetzt. Wir schauen auf die Straßen. A1, da stockt der Verkehr 3 Kilometer zwischen Brinkum und Asten. Warnebergen, der Stedeberger Weg ist in Höhe Ausgang wegen Bauarbeiten heute gesperrt bis 15 Uhr. Und bis zum 18. Oktober dicht ist die A281 wegen Fahrbahnerneuerung zwischen Airport Stadt und Neustädter Hafen.
5: 2 Blitze habe ich für euch. Einer in Bremen am Autobahnzubringer Überseestadt Richtung der A27 wird da geblitzt. Und zwar kurz hinter dem Verteilerkreis Ut-Bremen. Und in Bremen an der Richard-Bollian-Allee steht einer stadteinwärts auf Höhe der Kreuzung beim Autobahnzubringer. Und ihr könnt 0421 246 666 wählen oder uns eine WhatsApp schreiben, wenn ihr auch noch einen Blitzer im Bremen-Vierland seht. Wir wünschen euch eine gute Fahrt.
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1: Am Montag, dem 12. Oktober, heute mit Nico Wodrich.
2: Moin.
1: Ike Pauli.
6: Hallo.
1: Julian Beimdiegel.
5: Guten Morgen.
1: Und ich bin Tine Kunze. Guten Morgen.
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0: Es ist Montag, der wirklich geilste Tag der Woche.
1: Sag mal.
0: Was? Ja, aber jetzt stell dich mal nicht so an, auch mit dem Verkehr. Ist doch voll entspannt heute Morgen.
1: Tine, jetzt reicht's bald mal hier.
0: Na gut, aber immerhin haben wir wirklich ganz wunderbares Wetter für diese Jahreszeit sowieso. Herbst ist
2: los
0: eigentlich das
2: mit
0: beste
2: dir.
0: Wetter.
1: Gibt's doch nicht. Mann!
0: Julia, klappt durch. Ich übe mich gerade im Ragebaiten.
1: Ja, das kann ich verstehen tatsächlich. Ragebait ist das Jugendwort des Jahres geworden.
2: Und
1: ja.
2: Es ist ein anderes Wort für die Aussagen, Social Media Posting oder andere Sachen, die nur darauf abzielen, dass sich Leute über sie ärgern. Hat ja, ja funktioniert.
1: Da stehe ich total man, über
0: man
1: den
0: Sachen.
1: Man muss
0: ja sagen, so zündeln ist das ja rein.
2: Zündeln,
0: ja,
2: genau.
0: Eigentlich
2: schon.
0: Ein bisschen
2: ja.
0: Zündeln ja. Hier. Mhm.
1: Und Tine, ich kann es auch schon ein bisschen verstehen, weil bei mir ist es auch so, dass ich diese Jugendwörter erst so richtig anwende, ehrlich gesagt, wenn die dann gekürt sind. Ne? Ich bin ja jetzt nicht mehr berufsjugendlich,
0: nee.
1: Muss ich sagen. Also Smombi, das war damals, 2015 habe ich gerade nachgeguckt, da ist das Jugendwort des Jahres geworden und danach habe ich das wirklich sehr häufig benutzt.
0: Echt?
1: Und auch bis heute.
0: Ja, das Problem ist, dass kein Jugendlicher jemals dieses Wort benutzt hat, sondern nur die cringing Erwachsenen.
1: Vor 10 Jahren war das schon was anderes, Tine. Ja, mittlerweile bin ich Aura-Farmer geworden. Das wiederum finden Leute cringe.
0: Ja, das kann ich auch verstehen. Und ich finde aber, ich mache so lange mit Ragebait weiter, wie es nur geht. Weil, achso, jetzt bin ich ja erwachsen und jetzt, wo die Jugendlichen das Jugendwort gekürt haben, jetzt kann ich ja Ragebaiten die ganze Zeit.
1: Ja.
0: Eine Sache wollte ich nur noch mal sagen, weil ich finde, so langsam könnte wirklich mal jemand anderes das Jugendwort verkünden.
1: Tine,
0: als so
1: ich komme dir gleich darüber.
0: Wieso hat das jetzt jemanden aufgeregt, dass ich das gesagt habe? Ah, ein bisschen Ragebaiten am Montag, das tut gut.

0: Natasha Bedingfield mit Unwritten bei Bremen 4. 18 Minuten 8, ganz genau. Und die Woche steht im Zeichen Länderspiel in Bremen und wir verlosen Tickets.
1: Ja, endlich mal wieder ein Länderspiel. Ne? So. Morgen spielt die japanische Fußballnationalmannschaft der Frauen im Weserstadion hier in Bremen gegen Deutschland. Ihr könnt dabei sein. Dafür brauchen wir ein bisschen Gegneranalyse.
2: Ja. Yeah. Wir machen das heute Morgen komplett auf sprachlicher Ebene. Japan ist der Gegner, die haben da zum Beispiel das Wort.
3: Kuchisabishi.
2: Ja, das haben wir heute Morgen schon kennengelernt. Es heißt wörtlich einsamer Mund und wird aber benutzt, also wenn man snackt, obwohl man gar nicht hungrig ist.
0: Es ist sonntags. Das ist mein ganz normaler Sonntag. Ja. Kuchisabishi. Das ist
1: stimmt.
0: Immer so. Bis alle Tüten leer sind, obwohl ich es gar nicht, obwohl ich es noch nicht mal mag, wahrscheinlich, ehrlich gesagt, was ich da wegsnacke. Es gibt einfach tolle Wörter, auch im Japanischen, für Dinge, für die wir im Deutschen keine Wörter haben. Und die Frage an euch, wenn ihr Lust habt auf die Tickets für das Spiel morgen Abend, ist jetzt, gibt es im Japanischen wohl auch ein Wort für so tun, als ob man nicht zu Hause ist?
1: Ja oder nein? Ist das Quatsch oder gibt's das? 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
2: Ja, und die passende Nummer für alle Fälle und auch für diesen ist 0421 246 666.

0: Portugal the Man, Feel It Still hier bei Bremen 4. Es ist 8.24 Uhr und ich habe eine Gefahrenmeldung für alle, die gerade unterwegs sind. Vorsicht bitte auf der A1 Bremen Richtung Hamburg. Zwischen Stuckenborstel und Bokel brennt ein Fahrzeug. Fahrt vorsichtig. Gleich mit Coldplay und den Chainsmokers auf der Playlist Something Just Like This hört ihr noch vor den 4 News mit Nico um 8:30.
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1: 7 Grad in Lienthal, Butjadingen und Bremerhaven, 9 Grad in Twistringen und in Bremen. Es werden 14 bis 16 Grad heute. Die Wolken, die sind noch relativ dicht unterwegs, auch hier beim Bremen-4-Studio. Manchmal können sie Regen mit sich bringen, später lassen sie aber Sonne durch.
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1: Die kommt von Nico Wodrich.
2: Guten Morgen. Bärbel Baas tritt als Arbeitsministerin und SPD-Chefin zurück. Sie begründete den Schritt unter anderem mit den öffentlichen Angriffen gegen sie, auch aus Reihen der CDU. Die CDU will einen Weg aus der Krise finden. Die Parteiführung berät heute noch einmal über den künftigen Kurs. Es geht zum Beispiel um die Themen Reformen und um Entlastungen. Und Russland hat offenbar wieder die ukrainische Infrastruktur angegriffen. Die Führung in Kiew warf Russland vor, ein Heizkraftwerk bombardiert zu haben. US-Präsident Donald Trump hatte zuvor eine Energiewaffenruhe zwischen der Ukraine und Russland verkündet. Die nächsten 4 News gibt's um 9.
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1: Gleich ist es kurz nach 8:30 und auf der A1 3 Kilometer stockender Verkehr zwischen Brinkum und Arsten. Dann in Warnebergen, der Stedeberger Weg ist in Höhe Ortsausgang gesperrt bis 15 Uhr wegen Bauarbeiten. In Bremen auf der B75 Oldenburger Straße stadteinwärts zwischen Huchting und der B6 Bremer Neustadt 5 Kilometer stockend. Und alles, was da gerade richtig, richtig voll und dicht ist und weswegen ihr im Stau steht, hat wahrscheinlich damit zu tun, dass die A281 Airport Stadt Richtung Neustädter Hafen gesperrt ist wegen Fahrbahnerneuerung noch bis zum 18. Oktober.
3: Und dann noch ein Blitzer, den gibt's in Bremen am Autobahnzubringer über Seestadt Richtung der A27, kurz hinter dem Verteilerkreis Ud-Bremen. Und wenn ihr noch was gesehen habt, immer gerne Bescheid sagen. 0421 246 666. Wir wünschen euch eine gute Fahrt.
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1: Wann habt ihr das letzte Mal, und es gibt ganz viele leckere Schokobonbons, aber diese Riesenbonbons gegessen? Kennt ihr die noch, diese Schokoklopper?
4: Welche, diese blonden Zier?
1: Ja, genau, diese quadratischen, die aussehen wie so ein Bonbon verpackt, braun, Stork, Riesen.
4: Du
1: ja. 100 Jahre nicht mehr,
3: also ja, ewig
1: locker.
3: Mehr.
1: Ja, ich habe in der Redaktion einen gefunden.
3: Der ist bestimmt auch genauso alt.
1: Ich weiß es nicht genau. Und ich überlege die ganze Zeit, wann der richtige Zeitpunkt ist, den mal zu essen.
3: Weil ja, jetzt. Mach's doch jetzt mal jetzt on air, während das Mikro noch auf ist.
1: Auf gar keinen Fall. Dann kann ich nämlich für die nächsten 3 Stunden nicht reden und ich habe noch was vor mir. Ich überlege mir das. Ich brauche einen freien Abend vielleicht. Okay, ja. Und am nächsten Tag auch Urlaub. Vorsichtshalber.
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0: 20 vor 9 ist es gleich und wir fragen uns, gibt es ein einzelnes japanisches Wort für so tun, als ob man nicht zu Hause ist?
1: Ja, Patricia aus Bremen-Hastedt hat eine Idee und möchte morgen gerne die Frauenfußballnationalmannschaft im Weserstadion gegen Japan spielen sehen. Guten Morgen.
2: Guten Morgen.
0: Was glaubst du? Ich finde das ja toll, dass wenn es einen Begriff dafür gibt, so tun, als ob man nicht zu Hause ist, dann ist der für alle Millennials sehr wichtig.
2: Ja.
0: Und glaubst du, gibt es so ein Wort?
2: Ich glaube, das gibt es, aber das ist wirklich geraten.
0: Das ist geraten, ja, aber ich kann dir sagen, das gibt es.
2: Oh, schön.
0: Und es heißt folgend.
3: Edüsse.
0: Edüsse.
2: Das ja. Kommt, oh, sehr
0: ja,
2: kurz.
0: Haben wir jetzt gelernt. Das Wichtige an dieser Sache ist aber, liebe Patricia, dass du ins Weserstadion gehen kannst und zwar mit deinem Sohn würdest du gehen, richtig?
2: Ja, genau.
0: Der ist aber gerade nicht bei dir.
2: Genau, der ist, verbringt die erste Woche bei seinem Papa und den würde ich dann einladen.
1: Voll cool. Und der ist auch Fußballfan?
2: Ja, mega. Der spielt auch selber und der freut sich.
0: Ja. Oh ja, das glaube ich auch. Aber du darfst ihn gleich auf jeden Fall selber überraschen. Hm. Vielleicht kannst du erzählen, cool, wie es so war, ihn zu überraschen. Weil ich bin jetzt ganz mit aufgeregt, wenn du ihn überraschst und er dann denkt, oh, dann habt ihr morgen Abend ja auf jeden Fall was vor. Könnt euch im Weserstadion das Deutschland-Japan-Spiel angucken, gemeinsam, Mama und Sohn. Hm. Und yeah, für den Rest der Ferien rate ich euch einfach, sich ganz nach dem japanischen Prinzip zu richten und einfach zu sagen, wir tun mal so, als wären wir nicht zu Hause und machen es uns gemütlich.
2: Wow. Yeah.

The Disco Boys for you bei Bremen 4. An dieser Stelle ein kleines Quiz. Weiß jemand von wann dieser Song ist? Aus welchem Jahr? Weil ihr werdet es mir nicht glauben, wenn ich es euch sage, weil wir fühlen uns jetzt alle kollektiv dann älter, als wir eigentlich dachten, dass wir sind. Es ist dieses Lied aus dem Jahr 2005. Wow, okay, krass. An dieser Stelle wollen wir doch weiter zu ganz neuer Musik. Tastes Like Summer von James Blunt. Der ist auch mindestens seit 2005 am Start, auf jeden Fall. Aber eben, ja, ich glaube, You're Beautiful ist genau 2005 auch rausgekommen. So wie For You von den Disco Boys. Und jetzt hat er neue Musik rausgehauen. Und die gibt's jetzt hier für euch bei den 4 am Morgen. James Blunt mit Tastes Like Summer. Startet gut in eure neue Woche.

0: Justin Timberlake, Can't Stop the Feeling bei Bremen 4 und gleich. Gibt's Danza Kuduro, Lucenzo. Wir bewegen uns noch ein wenig im späten Sommer. Um kurz vor 9.
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1: Das Tief Gabriela zieht sich zurück und das Hoch Elmar kommt um die Ecke. Und deswegen haben wir eine ganz nette Woche vor uns. Aktuell haben wir 9 Grad in Bremen, 7 in Bremerhaven und es werden 14 bis 16 Grad. Viel Sonne, ein paar lockere Quellwolken Richtung Küste, kann es auch mal regnen. Und so sieht der Tag, dieser Montag als Start in die Woche aus, nachdem wir bis jetzt noch wolkig und neblig unterwegs sind.
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1: Mit Nico Wodrich, das kommt überraschend. Arbeitsministerin Baas tritt zurück.
2: Ja, sie begründet das unter anderem mit den öffentlichen Anfeindungen gegen sie. Dann berät die CDU über ihren künftigen Kurs. Und 3/4 der Menschen in Deutschland wollen, dass erneuerbare Energien schneller ausgebaut werden. Bärbel Baas tritt als Arbeitsministerin und SPD-Chefin zurück. Sie begründete den Schritt mit dem Tod eines Familienangehörigen und mit den öffentlichen Angriffen gegen sie, auch aus Reihen der CDU. Nicole Wartmann mit den Einzelheiten.
3: Sie habe momentan nicht die Kraft, ihre Regierungs- und Parteiarbeit vollumfänglich auszuüben. Deshalb lege sie das Amt der Co-Vorsitzenden der SPD und ihr Amt als Bundesministerin für Arbeit und Soziales nieder. SPD-Chef Lars Klingbeil teilte mit, er sei über den Rückzug von Bärbel Baas traurig, könne ihn aber nachvollziehen. Die Angriffe gegen sie in den letzten Tagen ihrer Trauer seien unanständig gewesen. Baas habe mit klarem Kompass und Geradlinigkeit Verantwortung übernommen und sich mit voller Überzeugung für die Menschen in unserem Land eingesetzt.
2: Die CDU will einen Weg aus der Krise finden. Die Parteiführung berät heute noch einmal über den künftigen Kurs. Es geht zum Beispiel um die Themen Reformen und um Entlastungen. Aus Berlin berichtet Sabine Henkel.
4: Es geht darum, wie sich die CDU ausrichten soll. Von einer Neuaufstellung war im Vorfeld die Rede. Wie die allerdings aussehen könnte, da gehen die Meinungen auseinander. Einige Präsidiumsmitglieder fordern mehr konservative Politik, etwa der hessische Ministerpräsident Boris Rhein. Andere wollen mehr in die Mitte rücken. Die Forderung, die Leute im Land zu entlasten, die Lebenshaltungskosten zu senken, wie etwa die Stromsteuer, wäre nicht einfach umzusetzen. Denn alles müsste gegenfinanziert werden.
2: Russland hat offenbar wieder die ukrainische Infrastruktur angegriffen. Die Führung in Kiew warf Russland vor, ein Heizkraftwerk bombardiert zu haben. US-Präsident Donald Trump hatte zuvor eine Energiewaffenruhe zwischen der Ukraine und Russland verkündet. Beide Seiten hätten zugestimmt, Angriffe auf Energieanlagen einzustellen, so Trump. Unklar ist aber, ob dem auch wirklich so ist. Aus Moskau gibt es keine offizielle Stellungnahme dazu. Und auch die Ukraine weiß offenbar nichts von dieser Vereinbarung. 3/4 der Menschen in Deutschland wollen, dass erneuerbare Energien schneller ausgebaut werden. Vor allem auch, um unabhängiger von Öl- und Gasimporten zu werden. Das ist bei einer Forsa-Umfrage im Auftrag der Klimaallianz Deutschland herausgekommen. Vor allem Frauen wünschen sich, dass die Bundesregierung mehr beim Klimaschutz macht. Bei Männern sind es 42 und bei jüngeren Leuten sogar über 70%. Die nächsten 4 News gibt's um 9:30.
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1: 9:03 ist es gleich. A1 Richtung Bremen zwischen Brinkum und Arsten 3 Kilometer stockend. Die A1 Richtung Hamburg zwischen Stuckenborstel und Bokel wegen eines Fahrzeugbrandes ist die aktuell gesperrt. Auch eine Sperrung in Warnebergen, der Stedeberger Weg in Höhe Ortsausgang wegen Bauarbeiten, heute noch bis 15 Uhr in beide Richtungen. Dann bin ich gerade hier weggerutscht. Ein Moment, auf der B75 Oldenburger Straße, da staut es sich aktuell stadteinwärts 5 Kilometer zwischen Huchting und der B6. Und das liegt auch unter anderem an sowieso gerade Rush Hour, aber auch der A281. Die ist nämlich gesperrt noch bis zum 18. Oktober, aktuell wegen Fahrbahnerneuerung Richtung Neustädter Hafen.
5: Ein Blitzer steht in Drochtassen, Bahnkrug an der Bahnkruger Straße. Und wenn ihr noch was gesehen habt, dann immer her damit. 0421 246 666 ist die Nummer. Wir wünschen euch eine gute Fahrt.
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1: Erster Tag Herbstferien. Was habt ihr so vor?
6: Wir werden am Mittwoch in unseren Urlaub fliegen nach Griechenland und nach Kreta. Und diesen Urlaub haben wir euch zu verdanken, denn ihr habt die Reise im Januar verlost. Vielen Dank nochmal dafür.
5: Ja, ciao. Sagt Imke aus Harstedt. Wirklich sehr gern geschehen, muss ich sagen. Und es ist wirklich ein Programm, an das könnte ich mich ehrlich gesagt auch gewöhnen. Hätte ich auch Bock drauf.
7: Ja, toll. Ne? Man kann aber auch hier im Bremen-Vierland ganz tolle Sachen machen. Da reden wir natürlich gleich auch nochmal ein bisschen drüber.
1: Bei den 4 am Morgen heute mit Ike Pauli.
7: Hallo.
1: Nico Wodrich.
2: Moin.
1: Julian Beimdieke.
5: Guten Morgen.
1: Und ich bin Tine Kunze. Guten Morgen.
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0: Viertel nach neun ist es gleich und in Bremen sind gerade ganz viele Geheimagenten unterwegs.
1: Auf jeden Fall. Die sind zwischen 7 und 12 Jahre alt und machen gerade das Herbstferiencamp für Spione auf dem alten Campingplatz am Stadtwaldsee, also dem Unisee hier in Bremen.
0: Und versteckt unter diesen Geheimagenten hat sich auch Bremen-4-Reporter Martin Neuhaus. Hast du deinen Agentenausweis dabei oder haben sie dich schon längst enttarnt?
2: Und ich bin ja tatsächlich kaum zu erkennen hier unter den Kindern. Mein Name ist Neuhaus, Martin Neuhaus. Und mein Camping- beziehungsweise mein Agentenausweis habe ich noch nicht. Habt ihr denn schon alle einen Agentenausweis?
3: Ja!
2: Okay, die Meinungen gehen da so ein bisschen auseinander, aber der wird hier gleich noch laminiert. Ne? Da kommt der Name drauf. Susanne, du bist hier zuständig für die Chefagentin sozusagen, die Ausbilderin. M wirst du auch genannt in den Bond-Kreisen. Was kommt da alles rauf auf den Ausweis?
4: Naja, die wichtigen Dinge, ne? Der Agentenname, natürlich niemals der Klarname, ein Fingerabdruck und wer will, macht noch eine Phantomzeichnung von sich.
2: Eine Phantomzeichnung, bist du dabei?
3: Ja.
2: Und was macht ihr sonst noch so heute hier im Ferienlager?
3: Also wir spielen und wir haben Spaß.
2: Genau, und Spaß dafür ist gesorgt. Ich habe mir das eben schon angeguckt. Hier stehen 3 Zelte voller Utensilien. Alles ist dabei. Die kann natürlich auch noch Fußball gespielt werden. Hula-Hoop-Reifen habe ich gesehen. Ist das was für dich?
3: Nö.
2: Nee. Okay, aber ich mache euch das gerade mal eben vor, der Agent mit Hula-Hoop-Reifen um den Hüften. Susanne, siehst du mich da?
4: Ich bin gespannt, ich will es unbedingt sehen.
2: Und was kommt hier sonst noch so? Wird in der Woche noch sonst noch so gemacht?
4: Also diese Woche machen wir halt jeden Tag was zu Thema Agent und Spione. Das heißt, wir werden chiffrieren und dechiffrieren, wir werden Anschleichen üben und wir werden versuchen, die lasergeschützten Schätze trotzdem zu finden.
2: Oha, das klingt ziemlich aufwendig. Seid ihr dabei? Agent 0000000078910. 11. Alle da?
3: Ja!
0: So kann es weitergehen. Martin ist der Agent 004 an dieser Stelle.
1: Ja,
0: von
1: vor allem wahrscheinlich auch in so einem Trenchcoat und Hula-Hoop-Reifen. Ganz toll.
0: Bisschen wie der Inspektor Gadget, so stelle ich mir das vor. Beim Feriencamp in Bremen am Uni.

0: Start bei Bremen, 4 Love Sober um 19 Minuten nach 9. Und ich habe hier eine Gefahrenmeldung. Vorsicht bitte auf der A28 Richtung Bremen zwischen Oldenburg-Rheinbrück und Osternburg befindet sich eine Ölspur auf der Fahrbahn.
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0: Lady Gaga bei den Vier am Morgen mit Hold My Hand.
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0: 8 Grad in Ottersberg und Vechta, 7 Grad in Bremerhaven, 9 Grad in Bremen und in Kloppenburg. Es werden heute 14 bis 16 Grad. Ein wirklich milder Montag, der uns da erwartet. Und irgendwann bricht auch nochmal diese Wolkendecke auf und wir bekommen ein paar Sonnenstrahlen ab.
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0: Die kommen von Nico Wodrich.
2: Guten Morgen. Bärbel Baas tritt als Arbeitsministerin und als SPD-Chefin zurück. Sie begründet den Schritt unter anderem mit den öffentlichen Angriffen gegen sie, auch aus Reihen der Union. Die CDU will einen Weg aus der Krise finden. Die Parteiführung berät heute noch einmal über den künftigen Kurs. Es geht zum Beispiel um die Themen Reformen und um Entlastungen. In Delmenhorst hat eine betrunkene Autofahrerin einen Unfall gebaut. Laut Polizei war die 22-Jährige gegen zwei Autos gestoßen und hatte sich danach noch einmal selbst überschlagen. Die nächsten Vier News gibt's um 10.
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0: Jetzt ist es gleich 9.31 Uhr. 3 Kilometer stockender Verkehr aktuell auf der A1 zwischen Brinkum und Arsten. Dann ist wegen eines Fahrzeugbrandes noch gesperrt die A1 Richtung Hamburg zwischen Stucken, Borstel und Bokel. In Warnebergen ist der Stedeberger Weg in Höhe Ortsausgang ebenfalls gesperrt, heute noch bis 15 Uhr in beide Richtungen wegen Bauarbeiten. 5 Kilometer stockend in Bremen auf der B75 stadteinwärts zwischen Huchting und der Bremer Neustadt. Unter anderem auch wegen der A281, die ist nämlich gesperrt noch bis zum 18. Oktober zwischen Airportstadt und Neustädter Hafen wegen Fahrbahnerneuerung.
3: 2 Blitze habe ich für euch. Eine in Sturbaum Richtung Brinkum. Auf Höhe der Bushaltestelle wird geblitzt. Und dann in Drochtersen Bahnkrug an der Bahnkruger Straße. Habt ihr noch weitere Blitzer im Bremen-Vierland gesehen? Wenn ja, immer gerne her damit. 0421 246 666. Wir geben die dann hier weiter und wünschen euch eine gute Fahrt.
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0: An diesem Montag mit Nico Wodrich.
2: Moin.
0: Ich finde es so schön, wie du dich freust, wenn du als erstes dran bist.
2: Ja, ne?
0: Ist auch einmal mal ganz schön.
2: Kommt viel zu selten
0: ja,
2: vor.
0: Ja, ist so eigentlich. Mehr Abwechslung hier bei den 4 am Morgen. Julian Beimdiek ist am Start.
3: Ich habe dazu eine kurze Rückfrage. Wie machst du das? Also nach welchem Kriterium gehst du eigentlich vor, wen du zuerst nennst?
0: Das ist eine völlig random
3: Angabe.
0: Einfach aus dem Bauch heraus. Welcher Name mir als erstes so auf den Lippen liegt und einfällt.
3: Okay.
0: Julian Beimdiek ist am Start.
3: Guten Morgen.
0: Ike Pauli natürlich.
4: Kuckuck.
0: Und ich bin Tine Kunze. Guten Morgen. Tampa City jetzt mit Self-Aware bei den 4 am Morgen. Startet gut in eure neue Woche.

Sia mit Chandelier hier bei den 4 am Morgen, 20 vor 10 ist es gleich, startet gut in diesen Tag mit Mae Stevens und alle Farben gemeinsam, Same Old Sky.

0: Santana, Maria Maria, eine meiner Kindheitserinnerungen, habe ich mal bei einem Karaoke-Abend in einem britischen Pub auf Lanzarote performt. Naja, weiter im Text. Apropos Kindheitserinnerung. Julian, dein Kind bekommt gerade auch Kindheitserinnerung.
1: Ja, auf jeden Fall. Denn es ist jetzt alt genug, um auf den Freimarkt zu gehen. Ne? Und da freuen wir uns natürlich drauf. Am Freitag geht's los. Aber ich habe mich gefragt, muss man jetzt in dem Alter, es ist wirklich noch sehr klein, muss man da überhaupt auf den Freimarkt gehen? Oder reicht es nicht, wenn man sich den Freimarktaufbau anschaut? Das haben wir nämlich am Wochenende gemacht. Ja, der ist jetzt gerade. Bürgerweide ist schon voll mit LKWs, mit Kränen. Allerhand passiert da. Und das ist natürlich einfach bestes Kinderentertainment.
0: Wie macht sich das bemerkbar? Reibt er sich dann seine kleinen Hände oder kriegt er ganz große Augen?
1: Ja, und zeigt auf alles und sagt immer, guck mal, LKW oder hier Kran. Und dann fahren dann Leute. Und das ist immer wirklich ganz süß, das zu sehen. Ich weiß gar nicht, wenn dann der Freimarkt ist, das ist ja toll, dass da so viele Menschen da sind. Mhm. Aber die versperren natürlich auch den Blick auf die Fahrgeschäfte zum Beispiel, wenn man noch so klein ist. Und deswegen ist jetzt eigentlich gerade die beste Zeit.
0: Und meine Güte, ist das günstig. Kindern,
1: ja, voll, auf den Freimarkt zu gehen, das ist so.
0: Da spart man richtig Kohle.
2: Vielleicht fängt er irgendwann auch mal beim TÜV an. Das wäre doch gut.

0: 4 am Morgen. Wir hören uns morgen früh wieder gleich. Übernimmt ihr nämlich Rudi Schönborn für euren Vormittag nach den 4 News mit Nico um 10. Und davor gibt's noch Sarah Larsen.
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0: Buongiorno.
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0: Im Moment ist das noch ziemlich grau da draußen. Da sind auch noch viele Wolken am Himmel unterwegs. Aber insgesamt wird dieser Montag gar nicht mal so doof, auch wenn stellenweise ein bisschen Regen möglich ist, vor allem so Richtung Küste. Aber es zeigt sich später eben auch die Sonne. Es wird insgesamt freundlich. Im Moment 9 Grad in Bremen, 8 in Grasberg, 7 in Bremerhaven und 4 sind es in Schade.
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0: Hat Nico Wodrich für uns. Arbeitsministerin Bass tritt zurück.
2: Ja, sie begründet das unter anderem mit den öffentlichen Anfeindungen gegen sie. Dann berät die CDU über ihren künftigen Kurs. Und in Delmenhorst hat eine betrunkene Autofahrerin einen Unfall gebaut. Bärbel Baas tritt als Arbeitsministerin und SPD-Chefin zurück. Sie begründet den Schritt mit dem Tod einer Familienangehörigen und mit den öffentlichen Angriffen gegen sie. Auch aus Reihen der CDU. Nicole Markwald mit den Einzelheiten.
3: Sie habe momentan nicht die Kraft, ihre Regierungs- und Parteiarbeit vollumfänglich auszuüben. Deshalb lege sie das Amt der Co-Vorsitzenden der SPD und ihr Amt als Bundesministerin für Arbeit und Soziales nieder. SPD-Chef Lars Klingbeil teilte mit, er sei über den Rückzug von Bärbel Baas traurig, könne ihn aber nachvollziehen. Die Angriffe gegen sie in den letzten Tagen ihrer Trauer seien unanständig gewesen. Baas habe mit klarem Kompass und Geradlinigkeit Verantwortung übernommen und sich mit voller Überzeugung für die Menschen in unserem Land eingesetzt.
2: Die CDU will einen Weg aus der Krise finden. Die Parteiführung berät heute noch einmal über den künftigen Kurs. Es geht zum Beispiel um die Themen Reformen und Entlastungen. Aus Berlin berichtet Sabine Henkel.
4: Es geht darum, wie sich die CDU ausrichten soll. Von einer Neuaufstellung war im Vorfeld die Rede. Wie die allerdings aussehen könnte, da gehen die Meinungen auseinander. Einige Präsidiumsmitglieder fordern mehr konservative Politik, etwa der hessische Ministerpräsident Boris Rhein. Andere wollen mehr in die Mitte rücken. Die Forderung, die Leute im Land zu entlasten, die Lebenshaltungskosten zu senken, wie etwa die Stromsteuer, wäre nicht einfach umzusetzen. Denn alles müsste gegenfinanziert werden.
2: Volkswagen hat auch im dritten Quartal dieses Jahres weniger Autos verkauft. Weltweit wurden nach Konzernangaben weniger als 1,9 Millionen Fahrzeuge ausgeliefert. Das sind über 14% weniger als im Vorjahreszeitraum. Besonders betroffen war das VW-Geschäft in China. In Delmenhorst hat eine betrunkene Autofahrerin einen Unfall gebaut. Laut Polizei war die 22-Jährige erst gegen zwei Autos gestoßen. Danach überschlug sie sich noch mit dem eigenen Wagen. Die Frau musste ins Krankenhaus gebracht werden. Der Schaden wird auf über 22.000 Euro geschätzt. Das waren die vier News mit Nico Wodrich.
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0: Um gleich 10:03 A1 Osnabrück Richtung Bremen zwischen Bremen-Brinkum und Asten 3 Kilometer Stop and Go. Und die 1 Bremen Richtung Hamburg ist zwischen Stuckenborstel und Burkel wegen eines Fahrzeugbrandes gesperrt. Außerdem Warnebergen, der Stedeberger Weg ist in Höhe des Ortsausgangs wegen Bauarbeiten noch bis 15 Uhr in beide Richtungen gesperrt. Und die A281 Airport Stadt Richtung Neustädter Hafen ist zwischen Bremen Airport Stadt und Neustädter Hafen wegen einer Fahrbahnerneuerung gesperrt noch bis zum 18. Oktober. Danke fürs Blitzermelden. Sturbaum steht einer Richtung Brinkum, Höhe der Bushaltestelle. Und in Drochtersen ist auch noch einer aufgebaut, Bahnkruger Straße. Wenn ihr ergänzen wollt, dann erreicht ihr uns unter der 0421 246 666. Und ihr könnt es auch alles nachlesen. Übrigens, das geht bei bremen4.de. Fahrt vorsichtig.
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0: Hallo, neue Woche, da bist du ja. Und lasst uns doch einfach das Beste draus machen, oder? Top! Rudi Schönborn ist hier. Happy Montag.

0: 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Aber es gibt ja auch noch das enthusiastische Heiser.
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0: Ja, heiser, weil man Werder-Fan ist.
2: Freistoß, Tor für Werder Bremen! Und wer ist es? Wer ist es? Niklas Füllkrug mit dem 2:2! Das ist ja unfassbar! 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Freistoß aus halbrechter Position. Und Niklas Füllkrug läuft rein. Und aus 11 Metern steht er auf einmal völlig frei vor dem Dortmunder Kasten in der Luft und köpft ihn rein. Zum 2:2.
0: So klang's beim Kollegen Felix Gerhardt. 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
0: 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Mega gut. Viel Glück.

0: hat dann ja hinten raus so was leicht Sakrales. Yael Naim, New Soul hier bei Bremen 4. Und jetzt ist es 10.30 Uhr. Amen.
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0: A1 Osnabrück Richtung Bremen zwischen Bremen-Brinkum und Arsten 3 Kilometer. Stop and go. Dann die 1 Bremen Richtung Hamburg. Da brennt ein Fahrzeug. Deswegen ist die gesperrt zwischen Stuckenborstel und Bokel und es staut sich da. A27 Bremerhaven Richtung Bremen zwischen Bremen-Überseestadt und Bremen-Fahr 2 Kilometer stockend. In Warnebergen ist der Stedeberger Weg in Höhe des Ortsausgangs auch wegen Bauarbeiten gesperrt in beide Richtungen noch bis 15 Uhr heute Nachmittag und dann wird die Fahrbahn erneuert. Das ist die A281 Airportstadt Richtung Neustädter Hafen. Deswegen ist die zwischen Bremen Airportstadt und Neustädter Hafen gesperrt noch bis zum 18. Oktober. Dann blitzt es. Danke, dass ihr Bescheid gesagt habt. In Sturbaum Richtung Brinkum in Höhe der Bushaltestelle und noch ein Blitzer steht in Drochtersen Bahnkrug Bahnkruger Straße. Ihr wisst ja, ihr erreicht uns, wenn ihr noch was ergänzen wollt. 0421 246 666. Das geht ganz, ganz easy. Und alles könnt ihr auch nachlesen bei bremen4.de.

Mit Taylor Swift geht das jetzt, Mona, weiter hier bei Bremen 4. Patient Zero, Song von ihr, in dem es darum geht, dass eine Frau von der neuen Partnerin ihres Ex angehauen wird, die eben wissen wollte, wie der so ist, welche Ecken und Kanten da eventuell Thema werden könnten. Und auf die Idee ist Taylor gekommen, weil ihr eine Freundin genau so eine Story erzählt hat und irgendwie der Rest der Mädelstruppe, die da zusammensaß oder so, das auch irgendwie kannte. Was eben so los ist in diesem Leben.

0: Ja, ja, wir sind drin in den Herbstferien und so langsam, ja, sind wohl auch die letzten Kids, Kurzen und Teenager wach. Guten Morgen. Und was geht so, Bremen-Vierland, was ist der Plan?
1: Ich fahre auch in Urlaub, ich habe vergessen, wohin, und ich werde bestimmt auch oft auf den Spielplatz gehen.
2: Das ist ein ganz guter Tipp, ne? Wenn man zu Hause ist, auf dem Spielplatz, ja, mit ein paar Freunden. Aber was geht sonst so in den Herbstferien?
3: Wir haben nächste Woche 2 Tage ein bisschen Urlaub und wir fliegen mal nach London.
2: Hoffentlich regnet es nicht.
3: Ja, hoffen wir mal. Ne?
2: Viel Spaß.
3: Danke.
4: Ich bin in der ersten Woche von den Ferien in der Betreuung im Sportgarten und danach fahre ich am Bodensee.
2: Klingt gut. Was macht ihr da? Ein bisschen angeln?
4: Rumgammeln.
0: Das ist übrigens der Bremen-4-Kollege Martin, mit dem ihr da quatscht. Aber du kannst rumgammeln, chillen, Martin. Komplett knicken gerade. Du bist schön weiter fleißig, gell?
2: Und was geht bei euch in den Herbstferien?
5: Wir reisen durch Deutschland.
2: Wo kommt ihr her?
5: Wir kommen aus Frankreich, aber wir studieren in Flensburg.
2: Und da dachtet ihr, nehmt ihr mal die Herbstferien und reist ein bisschen rum.
5: Genau.
2: Sehr schön. Und welche Stadt hat euch bisher am besten gefallen?
5: Wir haben nur Bremen besichtigen.
2: Und ist sehr schön, oder?
5: Ist sehr, sehr schön, ja. Sehr, sehr schön.
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0: Einen schönen Wochenstart euch. Hier ist Bremen 4 mit gleich Elisha Kies.
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0: Irgendwann zwischen jetzt und nachher ist es soweit.
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0: Sagen zumindest die Wetterfrösche, dann wird sie sich nochmal zeigen, die Sonne heute. Es soll nämlich insgesamt eigentlich ein relativ freundlicher Montag werden. In Küstennähe am ehesten nochmal so ein bisschen Regen auch möglich, aber eben auch jederzeit ein bisschen blauer Himmel und die Sonne bei maximal 15, vielleicht 16 Grad. Aktuell sind es 9 in Bremen, 8 in Darmstadt und in Bremerhaven und 10 in Langwedel.
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0: Hat Nico Wodrich nochmal für uns. Arbeitsministerin und SPD-Co-Chefin Baas tritt zurück.
2: Ja, sie begründet das unter anderem mit den öffentlichen Anfeindungen gegen sie. Dann wird das Briefporto in Deutschland wohl deutlich teurer. Und in Delmenhorst hat eine betrunkene Autofahrerin einen Unfall gebaut. Bärbel Baas tritt als Arbeitsministerin und SPD-Chefin zurück. Sie begründete den Schritt mit dem Tod einer Familienangehörigen und mit den öffentlichen Angriffen gegen sie. Auch aus Reihen der Union. Nicole Markwald mit den Einzelheiten.
3: Sie habe momentan nicht die Kraft, ihre Regierungs- und Parteiarbeit vollumfänglich auszuüben. Deshalb lege sie das Amt der Co-Vorsitzenden der SPD und ihr Amt als Bundesministerin für Arbeit und Soziales nieder. SPD-Chef Lars Klingbeil teilte mit, er sei über den Rückzug von Bärbel Baas traurig, könne ihn aber nachvollziehen. Die Angriffe gegen sie in den letzten Tagen ihrer Trauer seien unanständig gewesen. Baas habe mit klarem Kompass und Geradlinigkeit Verantwortung übernommen und sich mit voller Überzeugung für die Menschen in unserem Land eingesetzt.
2: Neuer Arbeitsminister soll der rheinland-pfälzische SPD-Fraktionschef Alexander Schweizer werden. Der Briefversand in Deutschland wird wohl so teuer wie noch nie. Laut Bundesnetzagentur kann das Porto zum Januar um über 20% steigen. Standardbriefe würden dann 1,14 Euro kosten. Ob die Post auch wirklich diesen Preis abruft, wird später entschieden. Theoretisch könnte sie auch drunter bleiben. Im Vergleich zu europäischen Nachbarstaaten ist der Briefversand in Deutschland noch relativ günstig. Hinzu kommt, dass grundsätzlich immer weniger Briefe verschickt werden. Volkswagen hat auch im dritten Quartal dieses Jahres weniger Autos verkauft. Weltweit wurden nach Konzernangaben weniger als 1,9 Millionen Fahrzeuge ausgeliefert. Das sind über 14% weniger als im Vorjahreszeitraum. Besonders betroffen war das VW-Geschäft in China. In Delmenhorst hat eine betrunkene Autofahrerin einen Unfall gebaut. Laut Polizei war die 22-Jährige erst gegen zwei Autos gestoßen. Danach überschlug sie sich noch mit dem eigenen Wagen. Die Frau musste ins Krankenhaus gebracht werden. Der Schaden wird auf über 22.000 Euro geschätzt. Das waren die vier News mit Nico Wodrich.
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0: 11 Uhr, 2 Minuten, A1 Osnabrück Richtung Bremen, zwischen Bremen-Brinkum und Asten, 3 Kilometer Stop and Go. Dann ist die 1 Bremen Richtung Hamburg zwischen Stucken-Borstel und Bokel gesperrt wegen Löscharbeiten. Dadurch staut es sich und es gibt eine Umleitung, die führt euch über die U41. A27 Bremerhaven Richtung Bremen, zwischen Bremen-Überseestadt und Bremen-Fahr, 2 Kilometer Stop and Go. In Wannebergen ist der Stedeberger Weg, Höhe des Ortsausgangs, wegen Bauarbeiten bis 15 Uhr in beide Richtungen gesperrt. Und die A281 Airportstadt Richtung Neustädter Hafen ist zwischen Bremen Airportstadt und Neustädter Hafen wegen der Fahrbahnerneuerung da noch bis zum 18. Oktober gesperrt. Danke fürs Blitzermelden. Bremerhaven steht einer, Scherburger Straße, wenn ihr Richtung Auffahrt zur A27 unterwegs seid. Und noch ein Blitzer in Sturbaum Richtung Brinkum steht der, Höhe der Bushaltestelle. Könnt ihr übrigens auch alles nachlesen bei bremen4.de. Und wenn ihr ergänzen wollt, ihr erreicht uns, das wisst ihr, 0421 246 666. Gute Fahrt.
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0: Buongiorno, schönen Montag euch.
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0: Leute, wir sind's. Und woran erkenne ich eigentlich, dass es wirklich du bist? Was hast du zum Beispiel immer in der Hosentasche?
1: Ich weiß nicht. Soll ich irgendwas sagen, was crazy ist? Aber ich habe nichts.
0: Ja, dann ist das doch völlig okay. Dann hau doch einfach raus, wer du bist, und dann spiele ich deinen Song. Was hältst
1: Perfekt.
0: Du davon?
1: Sehr gut. Moin, hier ist Nico Santos und Rudi Schönborn und ihr hört Bremen 4.
0: Und Nico Santos riecht übrigens gut. Den Insight kann ich geben.
1: Das freut mich sehr. Vielen Dank. Let's go.

0: nicht erschrecken, jetzt wird's klanglich ein bisschen anders. Das ist, so wird's zumindest behauptet, eine gute Medizin gegen Angst vor Spritzen.
1: Also wer bisher kein Hardrock mochte, denkt jetzt vielleicht nochmal drüber nach.
0: Ja, Sarah aus dem Bremen 4 Team, jetzt erzähl uns das allen nochmal ganz genau bitte. AC/DC und Co. gegen Schmerzen oder was? Was ist denn das bitte für eine knaller Nachricht?
1: Oder lustige Vorstellung, wenn Leute bald in den Praxen mit Kopfhörern sitzen. Also ich find's großartig.
2: Der Nächste bitte.
1: Genau. Aber ja, soll wirklich helfen, wenn man Angst vor Spritzen hat, beziehungsweise vor den Schmerzen. Aha. Haben jetzt Forschende aus Zürich rausgefunden und was überraschend ist, Entspannungsmusik wirkt nicht so gut wie Hardrock.
0: Woran liegt das? Steht das da auch drin?
1: Ja, Forschende glauben, dass Menschen so langsame, leise, entspannte Musik in den Momenten einfach nicht wahrnehmen, wo sie Schmerzen haben. Soll aber nicht heißen, dass Entspannungsmusik gar nicht hilft. Die Studie ist nämlich noch ganz am Anfang, da wird noch was kommen. Wie und welche Musik gegen Schmerzen helfen soll.
0: Naja, und bis dahin gibt es dann halt erstmal AC/DC auf die Ohren, wenn die Spritzen angerückt kommen. Und wir grüßen mal an dieser Stelle ganz, ganz lieb alle Arztpraxen, Apotheken, Krankenhäuser, eben überall, wo Spritzen im Umlauf sind. Im Bremen-Vierland. Schönen Montag euch.

0: 11.30 Uhr, halb zwölf.
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0: A1 Osnabrück Richtung Bremen, mit der geht's los zwischen Bremen-Brinkum und Asten. 3 Kilometer stockender Verkehr. Und die 1 Bremen Richtung Hamburg ist zwischen Stuckenborstel und Bokel gesperrt wegen Löscharbeiten. Es staut sich da und eine Umleitung gibt's auch, die führt euch über die U41. Warnebergen, der Stedeberger Weg, ist in Höhe des Ortsausgangs wegen Bauarbeiten gesperrt bis 15 Uhr heute Nachmittag in beide Richtungen. Und noch eine Sperrung, A281 Airport Stadt Richtung Neustädter Hafen, ist gesperrt zwischen Bremen Airport Stadt und Neustädter Hafen wegen einer Fahrbahnerneuerung und das dauert wohl noch bis zum 18. Oktober. Danke fürs Blitzermelden. Einer steht in Bremerhaven, Scherburger Straße, wenn ihr Richtung Auffahrt A27 unterwegs seid. Und wenn ihr ergänzen wollt, immer gerne 0421 246 666. So erreicht ihr uns. Fahrt schön vorsichtig.

Moin, wir sind's, Bremen 4 und es gibt ein Update von der Straße. Seid vorsichtig unterwegs auf der A1 Bremen Richtung Osnabrück zwischen Wildeshausen West und Ahlhorner Heide. Da liegen Gegenstände auf der Fahrbahn. 11:33 Uhr.

1, 2 oder 3. Bremen 4 ist hier, moin. Und wir haben jetzt neue Musik hier bei uns auf der Playlist. Collide Song von 1, Glockenbach, und 2, Calum Scott. Und die 3, das ist jetzt so ein bisschen Angeberwissen für zwischendurch mal, das könnt ihr euch abspeichern. Boki von Clock Clock, der hat nämlich auch mitgeschrieben am Song. So, andiamo. 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

Madonna featuring 1989. Da hatte das Ding released, ein Bremen 4 All-Time Favorite, Like a Prayer. Vielleicht steht's auf eurer Bucketlist. Polarlichter gucken, dann habt ihr jetzt mal wieder eine Chance im Bremen-Vierland und zwar morgen ganz früh vorm Sonnenaufgang müsst ihr draußen sein und ich checke mal eben, Sonne geht auf um 7.48 Uhr, also so 10 vor 8 grob und wenn es die Wolken zulassen, ist es wohl möglich, dass die Polarlichter östlich der Weser am Himmel zu sehen sind. Und je nördlicher ihr so insgesamt seid, desto größer sind dann wohl auch die Chancen. Ich weiß, da ist viel hätte, wäre, wenn mit drin, aber könnte ja klappen.

0: einen schönen Wochenstart mit uns, mit Bremen 4. Wir sind bei euch. Somber und Homewrecker klingt geradeaus und gleich noch vor den 4 News kommen die Sugar Babes.
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0: Also ich glaube, das wird gerade ein bisschen heller.
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0: Auch wenn mir viele sagen, ich stehe alleine da mit meiner Meinung. Aber angeblich, so steht's hier geschrieben, zeigt sich nachher nochmal die Sonne und der Himmel wird auch ein bisschen blau ums Eck lugen. An der Küste allerdings ist durchaus ein bisschen Regen auch möglich. Das Ganze bei so maximal 15, 16 Grad. 10 haben wir im Moment in Bremen und Langwedel, 9 in Bremerhaven und Worpswede.
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0: Mit Irene Lottes jetzt. Moin.
2: Hallo.
0: Arbeitsministerin und SPD-Co-Chefin Baas ist zurückgetreten.
2: Ja, und in der SPD wird jetzt nicht nur über ihre Nachfolge gesprochen, sondern auch über ihre Gründe für diesen Schritt. Außerdem wird das Briefporto in Deutschland wohl deutlich teurer und in Bremen hat ein 18-Jähriger einen Bus mit Fahrgästen drin geklaut. Bundesarbeitsministerin und SPD-Co-Chefin Bärbel Baas ist mit sofortiger Wirkung von ihren Ämtern zurückgetreten. Sie begründet das damit, dass sie nach dem Tod ihrer Stieftochter Zeit brauche, um die Trauer zu verarbeiten. Außerdem aber auch mit Angriffen aus den Reihen des Koalitionspartners der Union. Ihr SPD-Co-Chef Lars Klingbeil hat gerade eben in Berlin die Leistungen von Bärbel Baas betont und gleichzeitig den Ton ihr gegenüber scharf kritisiert.
3: Bärbel Baas hat deutlich gemacht, dass jetzt Grenzen erreicht sind. Eine Politikerin, die in Zeiten des persönlichen Leids und der persönlichen Trauer politischen Angriffen ausgesetzt ist. Das ist unanständig. Und niemand in unserem Land sollte das ertragen müssen. Das vergiftet den politischen Diskurs und ich wünsche mir auch im Sinne unserer politischen Kultur, dass alle noch mal in sich gehen und dass alle darüber nachdenken, was da eigentlich die letzten Wochen in dieser Phase passiert ist.
2: Neuer Bundesarbeitsminister soll jetzt der ehemalige SPD-Ministerpräsident Schweizer aus Rheinland-Pfalz werden. Und auch die gesamte Führungsriege der SPD soll neu gewählt werden auf einem Parteitag rund um den Jahreswechsel. Der Briefversand in Deutschland wird wohl so teuer wie noch nie. Laut Bundesnetzagentur kann das Porto zum Januar um mehr als 20% steigen. Standardbriefe würden dann 1,14 Euro kosten. Ob die Post dann wirklich diesen Preis abruft, das wird später noch entschieden. Theoretisch könnte sie auch drunter bleiben. Im Vergleich zu europäischen Nachbarstaaten ist der Briefversand in Deutschland aber noch relativ günstig. Hinzu kommt, dass grundsätzlich immer weniger Briefe verschickt werden. Der Nobelpreis für Wirtschaftswissenschaften geht in diesem Jahr an zwei US-Forscher, die Wissenschaftler Robert E. Hall und Michael Woodford. Das hat die Königlich Schwedische Akademie der Wissenschaften in Stockholm bekannt gegeben. Die beiden bekommen die Auszeichnung für ihre Arbeiten darüber, wie Geld- und Fiskalpolitik dazu beitragen kann, Konjunkturschwankungen zu stabilisieren. In Bremen hat gestern Nachmittag ein Jugendlicher einen Regionalbus geklaut und ist damit durch die Stadt gefahren. Der 18-Jährige hatte sich am Hauptbahnhof als Ablöse des Fahrers ausgegeben. Anschließend war er mit Fahrgästen im Bus in die falsche Richtung durch den Bremer Westen gefahren. Das Busunternehmen konnte den Bus orten. Die Polizei hat ihn dann in der Oslepshauser Heerstraße gestoppt. Der 18-Jährige musste mit auf die Wache. Für ihn war es auch nicht die erste Bustour. Er hatte schon vor gut 2 Jahren einen Bus gekapert. Gegen ihn laufen jetzt Ermittlungen, unter anderem wegen unbefugten Gebrauchs eines Fahrzeuges und des Fahrens ohne Fahrerlaubnis. Das waren die vier News mit Irene Lottes.
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0: Mit der A1 Osnabrück Richtung Bremen zwischen dem Dreieck Stur und Bremen-Hemelingen 6 Kilometer Stop and Go im Baustellenbereich. A1 Bremen Richtung Hamburg, die ist zwischen Posthausen und Stuckenborstel gesperrt, deswegen 4 Kilometer Stau. Warnebergen, der Stedeberger Weg, ist in Höhe des Ortsausgangs wegen Bauarbeiten gesperrt, noch bis 15 Uhr heute Nachmittag in beide Richtungen. Und A281 Airportstadt Richtung Neustädter Hafen ist zwischen Bremen Airportstadt und Neustädter Hafen wegen einer Fahrbahnerneuerung auch gesperrt, noch bis zum 18. Oktober. Dann blitzt es in Bremerhaven, Scherburger Straße Richtung Auffahrt zur A27. Danke fürs Bescheid sagen und wenn ihr noch ergänzen wollt, ihr wisst ja, ihr erreicht uns jederzeit und gerne unter der 0421 246 666. 12 Uhr, 4 Minuten.
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0: Mit Rudi Schönborn, moin und Klampfenmusik von Leonie.
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0: Gemütlicher Song ist das.
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0: Schönen Montag.

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0: 12:11 Uhr, der Bremen 4 Verkehr ganz aktuell. Es gibt ein Update für euch von der B437, Stotel Richtung Rodenkirchen. Vorsicht im Wesertunnel, da steht ein kaputter LKW.
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0: Kylie Minogue ganz in Weiß. Das ist das Video zu diesem Bremen 4 All-Time Favorite Can't Get You Out of My Head. Und das da, das ist doch mal ein Ferienprogramm. Klingt auf jeden Fall mega spannend und höchst agentig in Bremen am Stadtwaldsee auf dem Campingplatz. Da ist Bremen 4 Kollege Martin Neuhaus Herbstferiencamp für Spione.
1: Ja, ihr kennt 00 Neuhaus im Einsatz. Meine Tarnung ist leider schon aufgeflogen.
2: Ja!
1: Woran hat's gelegen, Susanne? Du leitest das Feriencamp hier. Ich habe mir größte Mühe gegeben, aber ihr habt mich erwischt.
3: Ich vermute, du hast das Training einfach nicht gut absolviert.
1: Aber dafür seid ihr heute hier oder die ganze Woche, um zu trainieren. Und was lerne ich denn hier als angehender Geheimagent?
3: Was man als Geheimagent unbedingt können muss, ist Codes chiffrieren und dechiffrieren, sich anschleichen können, unentdeckt bleiben, Dokumente übergeben, ohne dass das jemand mitkriegt. All solche Dinge machen wir diese Woche.
1: So, und wer aber gerne Fußball spielen möchte, Susanne, der kann das hier auch als Geheimagent?
3: Absolut. Wir haben zwar das Thema in dieser Woche, aber Freispiel ist ein großer, großer Teil in unserer Arbeit und unheimlich wichtig. Wir machen Angebote, 2 Stück am Tag. Wer teilnehmen möchte, darf teilnehmen. Wer es nicht möchte, das ist auch völlig in Ordnung. Die Kinder entscheiden hier nämlich selbst, was sie wann, wo, mit wem spielen wollen.
1: Worauf hast du am meisten Lust?
4: Auf die Agenten.
1: Und du?
5: Auf die Agenten.
6: Auch Agenten.
1: Dann seid ihr genau richtig, oder?
2: Ja!
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12.19 Uhr, hier ist nochmal der Bremen 4 Verkehr. Ganz aktuell, seid vorsichtig auf der A27 Bremen Richtung Bremerhaven in Höhe Bremerhaven Zentrum. Da liegen Gegenstände auf der Autobahn.

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0: Memories von Maroon 5. Und wir werden gleich hier bei Bremen 4 ein bisschen mehr Gas geben musikalisch. Ganz genau mit ihr. Ray ist bei uns am Start. Where is my husband?
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0: 12.30 Uhr.
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0: A1 Osnabrück Richtung Bremen zwischen dem Dreieck Stur und Bremen-Hemelingen 4 Kilometer stockender Verkehr im Baustellenbereich. Dann die 1 Bremen Richtung Hamburg zwischen Posthausen und Bokel 6 Kilometer Stop and Go. Da dauert es länger, eine gute halbe Stunde. In Wilhelmshaven ist die Bunsenstraße zwischen Plank- und Emsstraße wegen eines Feuerwehreinsatzes aktuell in beide Richtungen gesperrt. Genau wie in Warnebergen der Stedeberger Weg in Höhe des Ortsausgangs. Da wird gebaut. Noch bis 15 Uhr heute Nachmittag soll das wohl dauern. Und die A281 Airportstadt Richtung Neustädter Hafen ist zwischen Bremen Airportstadt und Neustädter Hafen wegen der Fahrbahnerneuerung noch bis zum 18. Oktober gesperrt. Danke fürs Blitzermelden. Einer steht in Bremen, Kurfürstenallee, Höhe der Tankstelle, wenn ihr stadtauswärts unterwegs seid. Und in Bremerhaven ein Blitzer an der Scherburger Straße Richtung Auffahrt zur A27. Könnt ihr alles übrigens auch nachlesen bei bremen4.de. Und ergänzen geht natürlich auch 0421 246 666. Ihr erreicht Jakob am Telefon oder schickt uns doch einfach eine WhatsApp. Gute Fahrt!
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0: Und die kommt heute mit Blondie um die musikalische Ecke. Maria, das ist einer unserer, eurer All-Time-Favorites. Robin Schulz und Izzy Bisou sind mit dabei. Shepherd und los geht das alles mit Emerald Eyes von Alex Warren. Palim, palim, happy Montag.

0: Und jetzt geht der Blick mal ein bisschen über den Tellerrand des Bremen-Vierlands hinaus und wir stellen uns die Frage, was haben eine Axt, rosa Plüschhandschellen und ein zerbrochenes Lebkuchenherz gemeinsam? Keine Idee, hatte ich auch nicht, bis dann meine Kollegin Julia um die Ecke kam hier bei Bremen 4. Hinter den ganzen Dingern steckt eine Geschäftsidee.
1: Ja, das stimmt. Diese Gegenstände findet man nämlich alle bald in dem Museum.
0: Aha.
1: Ist eine Ausstellung mit Gegenständen, die man noch von der Ex oder dem Ex hat und loswerden möchte.
0: Fragezeichen, Fragezeichen, Fragezeichen.
1: Die Idee kam tatsächlich auch von einem Paar oder eher gesagt von einem Ex-Paar nach ihrer Trennung. In den letzten 20 Jahren war die Ausstellung dann auch schon in 37 Ländern zu sehen und nun kommt sie nach Deutschland.
0: Ach krass, sieht man denn da dann immer das Gleiche?
1: Nee, also an jedem Standort wird die Ausstellung dann nochmal mit Erinnerungsstücken von Menschen vor Ort erweitert. Und ja, wer jetzt mal die Postkarte oder vielleicht noch die Kaffeemaschine vom Ex loswerden will oder den Flusen aus dem Bauchnabel.
0: Was?
1: Und ja, bevor du fragst, das hat wirklich schon mal jemand abgegeben. Der kann die Gegenstände bis zum 15. November noch im LWL-Museum für Kunst und Kultur in Münster einreichen.
0: Also diese Flusen, da habe ich wirklich Fragen im Kopf.
1: Ja, das fühle ich. Die Fragen werden dir hoffentlich beantwortet. Um die Gegenstände im Museum abzugeben, muss man nämlich eine persönliche Geschichte dahinter aufschreiben. Die werden dann anonym mit den Gegenständen ausgestellt.
0: Und dann kann man sich tatsächlich den ganzen Tag durch das Gossip anderer Menschen durchlesen.
1: Genau, und den Gossip kannst du dann ab Anfang nächsten Jahres lesen.
0: Julia, ich mach Schluss. Hier ist Bremen 4.

0: Was geht ab? Ich bin David Puentes und ganz viel Spaß mit Björn Schönborn.
1: Rudi Schönborn.
0: Rudi Schönborn, oh Gott, was ein Fehl. Bremen 4 Party People, ich bin David Puentes und ganz viel Spaß mit Rudi Schönborn. Bei Bremen.

0: Loy zusammen mit David Puentes hier bei Bremen 4. Das war Golden Summer. Und das da ist... Ganz genau. Best Day of My Life von den American Authors. Spiele ich euch noch vor den 4 News gleich um 1.
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0: Buongiorno.
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0: Im Moment 11 Grad in Bremen, 10 sind es bei euch in Bremerhaven, in der Hauptstadt und in Stur. Maximal 15, vielleicht 16 sind heute noch drin. Dazu an der Küste die Regenwahrscheinlichkeit am größten. Ansonsten kann es aber nachher auch noch mal ein bisschen freundlicher und blauer und vielleicht sogar sonnig werden im Bremen-Vierland. Mit ein bisschen Glück eben.
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0: Mit Irene Lottes und Bärbel Baas. Die SPD ist... Nee, Entschuldigung, jetzt bin ich in der falschen Zeile gewesen. Also Irene Lottes stimmt
2: Thema
0: auf
2: stimmt.
0: jeden Fall. Die SPD diskutiert, genau. wie es weitergeht nach dem Rücktritt von Co-Chefin Baas.
2: Ja, und auch wie es dazu kommen konnte. Außerdem wird das Briefporto in Deutschland wohl deutlich teurer. Und in Bremen hat ein 18-Jähriger einen Bus mit Fahrgästen drin geklaut. Bundesarbeitsministerin und SPD-Co-Chefin Bärbel Baas ist mit sofortiger Wirkung von ihren Ämtern zurückgetreten. Sie begründet das damit, dass sie nach dem Tod ihrer Stieftochter Zeit brauche, um die Trauer zu verarbeiten. Außerdem aber auch mit Angriffen aus den Reihen des Koalitionspartners der Union. Ihr SPD-Co-Chef Lars Klingbeil hat die Leistungen von Bärbel Baas betont und gleichzeitig den Ton ihr gegenüber scharf kritisiert.
3: Bärbel Baas hat deutlich gemacht, dass jetzt Grenzen erreicht sind. Eine Politikerin, die in Zeiten des persönlichen Leids und der persönlichen Trauer politischen Angriffen ausgesetzt ist. Das ist unanständig. Und niemand in unserem Land sollte das ertragen müssen. Das vergiftet den politischen Diskurs und ich wünsche mir auch im Sinne unserer politischen Kultur, dass alle nochmal in sich gehen und dass alle darüber nachdenken, was da eigentlich die letzten Wochen in dieser Phase passiert ist.
2: Neuer Bundesarbeitsminister soll der ehemalige SPD-Ministerpräsident Alexander Schweizer aus Rheinland-Pfalz werden. Und auch die gesamte SPD-Führungsriege soll neu gewählt werden. Das soll auf einem Parteitag um den Jahreswechsel herum passieren, hat Klingbeil erklärt. Der Briefversand in Deutschland wird wohl deutlich teurer. Laut Bundesnetzagentur kann das Porto zum Januar um mehr als 20% steigen. Standardbriefe könnten dann bis zu 1,14 Euro kosten. Ob die Post die Preise dann wirklich so stark steigen lässt, das wird später entschieden. Theoretisch könnte sie auch darunter bleiben. Im Vergleich zu europäischen Nachbarstaaten ist der Briefversand in Deutschland noch relativ günstig. Hinzu kommt, dass grundsätzlich immer weniger Briefe verschickt werden. Der Nobelpreis für Wirtschaftswissenschaften geht in diesem Jahr an zwei US-Forscher, die Wissenschaftler Robert E. Hall und Michael Woodford. Das hat die Königlich Schwedische Akademie der Wissenschaften in Stockholm bekannt gegeben. Die beiden bekommen die Auszeichnung für ihre Arbeiten dazu, wie Politik dazu beitragen kann, Konjunkturschwankungen zu stabilisieren. Ein 18-Jähriger hat sich gestern Nachmittag am Bremer Hauptbahnhof als Busfahrer ausgegeben und einen Bus geklaut. Das ist nicht der erste Fall mit dem Jugendlichen. Was genau passiert ist, fasst Hanna Ager zusammen.
4: Laut Polizei hatte sich der Jugendliche einem vorherigen Busfahrer als seine Ablöse vorgestellt. Dann ist er mit dem Bus und mehreren Fahrgästen vom Hauptbahnhof aus nicht die geplante Route, sondern durch den Bremer Westen gefahren. Das Unternehmen konnte ihn orten. Die Polizei hat ihn dann in der Oslepshausener Heerstraße gestoppt. Verletzt wurde niemand. Der 18-Jährige mit Autismus-Spektrum-Störung wurde zur Wache gebracht und dort seiner Tante übergeben. Gegen ihn laufen jetzt Ermittlungen. Für ihn war es nicht die erste Bustour. Er hatte schon vor gut 2 Jahren einen Bus gekapert. Als er 15 Jahre alt war, hatte er sich als Praktikant mit überzeugendem Detailwissen ausgegeben.
2: Das waren die vier News mit Irene Lottes.
0: 13 Uhr, 3 Minuten.
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0: A1 Osnabrück Richtung Bremen, mit der geht's los. Zwischen dem Dreieck Stur und Bremen-Hemelingen stockt der Verkehr. 4 Kilometer sind's im Baustellenbereich. A1 Bremen Richtung Hamburg, zwischen Posthausen und Bokel, auch stockender Verkehr, 6 Kilometer. Im Heidekreis ist die Kreisstraße zwischen Gilten und Bodmer nach einem Unfall gesperrt. In Wilhelmshaven die Bunsenstraße zwischen Plank und Emsstraße wegen eines laufenden Feuerwehreinsatzes und in beide Richtungen. Dann Warnebergen, nächste Sperrung. Der Stedeberger Weg ist in Höhe des Ortsausgangs wegen Bauarbeiten noch bis ca. 15 Uhr heute Nachmittag in beide Richtungen gesperrt. Und dann wird die Fahrbahn erneuert, A281 Airport Stadt Richtung Neustädter Hafen, deswegen gesperrt. Zwischen Bremen Airport Stadt und Neustädter Hafen wohl noch bis zum 18. Oktober. Dann blitzt es in Delmenhorst, Stedinger Landstraße, kurz hinter dem Ortseingang. Der Blitzer geht in beide Richtungen. In Bremen, Kurfürstenallee, Höhe der Tankstelle, wenn ihr stadtauswärts fahrt. Und in Bremerhaven, Scherburger Straße, Richtung Auffahrt auf die A27.
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0: Also, und wenn ihr auch noch einen Blitzer gesehen habt, eine Abstandsmessung oder so, dann freuen wir uns über eine Info und sagen es weiter. 0421 246 666. So erreicht ihr uns. Ich bin der Rudi Schönborn. Allen unterwegs, eine gute Fahrt und so insgesamt Happy Montag.

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0: Wie rustikal sollen, und das ist Thema jetzt hier bei Bremen, 4 Lehrerinnen und Lehrer durchgreifen oder zupacken dürfen, wenn sich die Kids aggressiv verhalten? In Dänemark nämlich sollen Lehrkräfte wohl bald mehr Möglichkeiten haben und notfalls auch körperlich eingreifen können.
1: Ich finde es halt nicht okay, wenn Lehrer das machen und wird halt auch einen anderen Lehrer Bescheid sagen.
2: Ja, ich finde es auch überhaupt gar nicht okay. Sollte man einfach nicht machen, ist auch irgendwo Machtmissbrauch und einfach nein.
0: Sagen Schülerinnen und Schüler, die wir in Bremen getroffen haben. Aber die dänische Regierung sieht es eben anders. Was ist denn Bremen 4-Reporter Arne Bartram jetzt genau geplant?
3: Die dänische Regierung, die will jetzt klarer regeln, wann Lehrer körperlich überhaupt eingreifen dürfen. Bis jetzt ist das nur erlaubt, wenn Schüler sich selbst oder andere gefährden. In Zukunft soll das auch möglich sein, wenn Schüler den Unterricht zum Beispiel erheblich stören oder andere Kinder psychisch fertig machen, also zum Beispiel massiv beleidigen. Lehrer könnten dann körperlich eingreifen, indem sie einen Schüler bzw. eine Schülerin zum Beispiel aus dem Klassenraum rausführen. Voraussetzung ist, dass andere mildere Maßnahmen nicht ausreichen. Und es geht also ausdrücklich nicht darum, dass jetzt zum Beispiel die Prügelstrafe wieder eingeführt werden soll.
0: Ja, das wäre auch wirklich wild. Wie kommen die denn jetzt dazu, in Dänemark über so eine Veränderung nachzudenken?
3: Die dänische Regierung, die sagt, dass sie auf ein Problem damit reagiert. Viele Lehrerinnen und Lehrer, die berichten, dass die Gewalt an den Schulen in Dänemark ein immer größeres Problem ist, vor allem auch gegen die Lehrer selbst. Die Lehrergewerkschaft begrüßt deshalb den Vorschlag. Kritiker warnen aber, dass körperliches Eingreifen das Vertrauensverhältnis zwischen Lehrern und Schülern beschädigen könnte. Körperliches Eingreifen soll aber auch nach dem neuen geplanten Gesetz ausdrücklich nur das allerletzte Mittel bleiben. Und das Ganze muss auch erst noch vom Parlament beschlossen werden.
0: Das beobachten wir. In Dänemark wurde ein Gesetzentwurf auf den Weg gebracht, der es Lehrerinnen und Lehrern erlauben würde, ihre Schüler zur Not auch körperlich anzupacken, wenn es denn nicht anders geht. Grund dafür ist, dass es wohl insgesamt teilweise ziemlich gewalttätig zugeht an den Schulen da. Let's go.

0: bei Bremen 4. Und mit Razorlight geht's gleich weiter hier bei uns auf der Playlist. Wir spielen euch America. 13 Uhr, gleich 25 Minuten. Ich habe noch was Aktuelles von der Straße. Seid vorsichtig im Kreis Cuxhaven auf der Bremer Straße zwischen Ilkenburg und Bremerbüttel. Da laufen Menschen auf der Straße rum.
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0: Gleich ist es ganz genau 1:30. Na komm, gönnen wir uns noch die letzten paar Töne. Und jetzt drücke ich das Knöpfchen.
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0: A1 Osnabrück Richtung Bremen zwischen dem Dreieck Stur und Bremen-Hemelingen. 4 Kilometer Stop and Go im Baustellenbereich. Im Heidekreis ist die Kreisstraße zwischen Gilten und Bodmar nach einem Unfall gesperrt. In Wilhelmshaven die Bunsenstraße zwischen Plank und Emsstraße wegen eines Feuerwehreinsatzes in beide Richtungen. Und in Warnebergen der Stedeberger Weg in Höhe des Ortsausgangs wegen Bauarbeiten noch bis etwa 15 Uhr heute Nachmittag. Und noch eine Sperrung, die A281 Airport Stadt Richtung Neustädter Hafen ist zwischen Bremen Airport Stadt und Neustädter Hafen wegen einer Fahrbahnerneuerung noch bis zum 18. Oktober gesperrt. Dann blitzt es in Delmenhorst. Vielen Dank fürs Bescheid sagen. Übrigens Stedinger Landstraße kurz hinter dem Ortseingang. Der Blitzer geht in beide Richtungen. Bremen-Kurfürstenallee ist auch noch so ein Ding aufgebaut. Höhe der Tankstelle, wenn ihr stadtauswärts fahrt. Und in Bremerhaven-Scherburger Straße Richtung Auffahrt zur A27. Wenn ihr ergänzen wollt, 0421 246 666. So erreicht ihr uns. Und die ganzen Infos von der Straße ist ja ein bisschen was. Könnt ihr auch jederzeit nachlesen. Das wiederum geht bei Bremen 4.de. Fahrt vorsichtig.

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Also das ist echt ein typischer James Blunt-Move. Der Typ ist einfach staubtrocken. Brite eben, songgleich, Tastes Like Summer, klingt erstmal, wie er heißt. Sommer, Sonne, Motorboot. Im Video allerdings ist das echt rabenschwarzer britischer Humor. Also ohne jetzt zu viel zu verraten, am Ende wird gegessen. Fleisch. Vielleicht creepy das Ganze, aber eben auch funny. Hier ist Bremen 4. Hey.

0: Also ich bin tatsächlich ein kleines Stück weit erleichtert. War das grammatikalisch richtiges Deutsch? Ich bin mir gerade nicht so ganz sicher. Aber auf jeden Fall erzähle ich ja schon seit heute Morgen, dass es eigentlich später noch ganz schön wird draußen. Und siehe da, jetzt kann ich so ein bisschen blauen Himmel sehen durchs Studiofenster. Und einer, der es genau weiß.
1: Jetzt, ja, ich bin jetzt kein Diplom-Meteorologe, aber...
0: Aber du warst draußen.
1: Ich war draußen und ich habe heute Morgen auch gedacht, mein lieber Scholli, das war ja so kalt irgendwie. 9, 10 Grad oder sowas, also 9 oder 10 Grad.
0: Ich glaube, ich habe sogar einmal 4 vorgelesen heute Morgen.
1: Da, wirklich?
0: Als du noch gefrühstückt hast, in der Haier warst oder so, da habe ich schon einmal vorgelesen, 4 Grad.
1: Krass, aber du hast recht, als ich gerade draußen unterwegs war, es gibt schon so ein paar Wolkenlücken und wenn du Richtung Küste guckst, Rudi,
0: ja,
1: da ist viel sonniger.
0: In der alten Heimat, bei mir oben in Friesland.
1: Da ist sonnig gerade.
0: Das ist eine gute Geschichte.
1: Die machen es richtig.
0: Sehr gut. Also ich finde, das sollten wir alle gemeinsam feiern, nochmal ein bisschen das Vitamin D einzusammeln und Matze macht dann hier im Studio mit euch weiter und ihr habt einen sonnigen Nachmittag. Alle zusammen. Was haltet ihr davon? Viel? Toll.

0: Nach 14 Uhr ist Matze für euch am Start und ich so, Basta Cusi Topolino. Aber Dane, den kriegt ihr noch von mir. Monrose auf der Bremen 4 Playlist. Shame spiele ich euch noch vor 2.
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1: Ja, da geht doch noch was. Also, ihr werdet es vielleicht nicht alle glauben, ne? Aber da kommt noch immer mehr Sonne raus Richtung Spätnachmittag und Richtung heute Abend. An der Küste ist teilweise gerade schon richtig Sonne unterwegs. Meistens ist es trocken. Wir haben 13 Grad in Bremen-Walle, 13 in Tarmstedt. Heute Nacht geht es aber echt doll runter. 5 Grad dann nur noch minimal.
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1: Ja, heute Nachmittag mit Irene Lottes und die SPD diskutiert, wie es weitergeht nach dem Rücktritt von Co-Chefin Bärbel Baas.
2: Und auch da, wie es dazu kommen konnte. Außerdem soll die Stromsteuer in Deutschland deutlich sinken, das plant die CDU. Und in Bremen hat ein 18-Jähriger einen Bus mit Fahrgästen drin geklaut. Nach dem Rücktritt von SPD-Co-Chefin und Arbeitsministerin Bärbel Baas will sich die SPD an der Spitze komplett neu aufstellen. Auf einem Bundesparteitag soll die Parteiführung neu gewählt werden. Das soll um den Jahreswechsel herum passieren, hat Co-Parteichef Lars Klingbeil erklärt.
3: Dort wird die gesamte Führungsriege der SPD dann zur Wahl anstehen und es wird dort eine Führung der Partei gewählt. Ich halte das für wichtig, damit wir Klarheit über die personelle Aufstellung und auch Klarheit über den programmatischen Kurs der SPD haben.
2: Eine Doppelspitze soll die SPD aber auch weiter behalten, so Klingbeil weiter. Neuer Bundesarbeits- und Sozialminister soll der ehemalige rheinland-pfälzische Ministerpräsident Alexander Schweizer werden. Bärbel Baas hatte heute Morgen überraschend ihren Rücktritt als Parteichefin und Ministerin erklärt. Sie begründet das mit dem Tod ihrer Stieftochter, aber auch Anfeindungen ihr gegenüber. Diese Angriffe hat auch Brems Bürgermeister Andreas Bovenschulte verurteilt. Baas sei seit langem systematisch attackiert worden. Das sei schäbig und unanständig, sagte der SPD-Politiker. Und Ausdruck einer Verrohung, die besonders Frauen treffe, so Bovenschulte. Die CDU will die Stromsteuer in Deutschland deutlich senken und so Bürgerinnen und Bürger entlasten. Ziel sei, dass die Steuer für alle auf das europäische Minimum sinkt, hat Bundeskanzler Friedrich Merz in Berlin erklärt. Dafür sollten finanzielle Spielräume im Haushalt genutzt werden, so Merz. Ein 18-Jähriger hat sich gestern Nachmittag am Bremer Hauptbahnhof als Busfahrer ausgegeben und einen Regionalbus geklaut. Und es ist nicht der erste Fall mit dem Jugendlichen. Was genau passiert ist, fasst Hanna Ager zusammen.
4: Laut Polizei hatte sich der Jugendliche einem vorherigen Busfahrer als seine Ablöse vorgestellt. Dann ist er mit dem Bus und mehreren Fahrgästen vom Hauptbahnhof aus nicht die geplante Route, sondern durch den Bremer Westen gefahren. Das Unternehmen konnte ihn orten. Die Polizei hat ihn dann in der Oslepshausener Heerstraße gestoppt. Verletzt wurde niemand. Der 18-Jährige mit Autismus-Spektrum-Störung wurde zur Wache gebracht und dort seiner Tante übergeben. Gegen ihn laufen jetzt Ermittlungen. Für ihn war es nicht die erste Bustour. Er hatte schon vor gut 2 Jahren einen Bus gekapert. Als er 15 Jahre alt war, hatte er sich als Praktikant mit überzeugendem Detailwissen ausgegeben.
2: Das waren die 4 News mit Irene Lottes.
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1: Ja, und da geht's los mit der A1 Bremen Richtung Osnabrück. Bei der Weserbrücke gerade 3 Kilometer stockend zwischen Uphusen, Bremen, Mahndorf und Asten. Dann nochmal A1 in der Gegenrichtung, also Richtung Bremen zwischen Dreieckstur und Hemeling, 4 Kilometer stockend. Außerdem Warnebergen, das ist im Landkreis Verden, da ist der Stedeberger Weg beim Ortsausgang wegen Bauarbeiten noch 1 Stunde, sehr wahrscheinlich in beiden Richtungen gesperrt. Und Blitzer heute Nachmittag, boah, da ist viel los. 5 Stück, davon sind 3 in Bremen. Richard-Boldian-Allee in der Fahr wird geblitzt statt einwärts beim Autobahnzubringer. Dann auf der Kurfürstenallee bei der Tankstelle statt auswärts. Nochmal Kurfürstenallee statt einwärts bei der Berliner Freiheit. Delmhorst-Stedinger Landstraße kurz hinterm Ortseingang in beiden Richtungen und in Bremerhaven, Scherburger Straße. Bevor ihr auf die A27 drauf fahrt, auch da ist ein Blitzer. Mit Matze Hoppe, ich erinnere mich tatsächlich sogar an diesen Jungen, der da vor 3 Jahren den Bus geklaut hat. Jetzt hat er das schon wieder gemacht. Man merkt, es sind auf jeden Fall Herbstferien und der 18-Jährige hat erneut einen Bus geklaut. So, damit willkommen in den Ferien und willkommen in diesem Montagnachmittag. Mal schauen, was es noch für Geschichten heute Nachmittag gibt. Moin.

0: Oh, das kann richtig Ärger geben. Wenn Sachen von der Ex-Freundin oder vom Ex-Freund zu Hause noch rumliegen, es kommt natürlich drauf an, was es ist. Aber mit diesen Gegenständen beschäftigt sich bald eine Ausstellung in NRW, also mit Erinnerung von zerbrochenen Beziehungen. Deswegen wollen wir heute Nachmittag von euch wissen, was habt ihr noch vom Ex, von der Ex zu Hause? Bremen 4 Reporter Martin Neuhaus.
1: Dem habe ich alles im Paket geschickt tatsächlich, da habe ich nichts mehr rumliegen. Ich habe noch ein Kuscheltier von ihm, was er mir mal geschenkt hat, als Andenken behalten.
2: Und das bleibt?
1: Ja, ich denke schon.
2: Hast du auch noch was rumliegen?
3: Nee.
2: Alles weggetan?
3: Kein Ex-Freund.
2: Ah, okay. Das ist auch eine Lösung.
3: Ja, ganz einfach.
2: Was hast du noch rumliegen?
4: Schmuck.
2: Schmuck?
4: Ja, tatsächlich. Aber ich trage ihn nicht mehr. Ich konnte mich noch nicht dran, ich werde es aber jetzt tun.
2: Okay, sonst noch was?
4: Also vielleicht noch eine Playlist irgendwo gespeichert, eine gemeinsame, aber...
2: Du hörst sie nicht mehr?
4: Nein. Nein, nein.
2: Hast du auch noch was?
5: Ja, eine Art Band. Und ich konnte es nicht mehr tragen, konnte es aber nicht wegwerfen. Das heißt, ich habe es irgendwo in einer Lade.
0: Ja, geht ja vielen so, ne, dass sie das dann auch nicht wegwerfen können. Schmuck hätte ich jetzt direkt gesagt, versuch halt den zu verkaufen. Keine Ahnung, was der wert ist. Ich glaube, es kommt natürlich auch immer darauf an, was es ist. Wenn du jetzt da sitzt natürlich und guckst dir ein Fotoalbum an und die neue Freundin sieht das, dann würde ich mir auch denken, Kollege, schmeiß das Ding weg. Wir haben sonst ein Problem. Es gibt auf jeden Fall eine Ausstellung, die kommt nächstes Jahr nach Münster. Da stellen normale Leute Sachen einfach von einer Ex-Beziehung aus. Yeah, come on.

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0: Ui, Nele hat gerade gemeint, sie hat mal eine Playlist mit Songs von ihrem Ex gehört. Und ihr Neufreund hat irgendwie davon mitbekommen, aber hat sehr cool reagiert. Und so kann es doch auch laufen, weil wir haben uns heute Nachmittag darüber unterhalten, was ihr möglicherweise noch für Gegenstände vom Ex-Freund, von der Ex-Freundin zu Hause habt. Und da geht es nicht nur um Kuscheltiere, es geht nicht nur um irgendwelche Fotobücher, sondern vielleicht auch um Playlists, die ihr gemeinsam hattet. Dann hat sich Nele aus Pferden eben reingemeldet, aber meinte, alles im grünen Bereich. Sie sind noch zusammen und die Playlist hat sich einfach angehört, weil sie die immer noch gern hat. Ganz ehrlich, spricht auch nichts gegen. Nele, vielen Dank für deine Transparenz auf jeden Fall. Wenn ihr noch Sachen habt, die so ein bisschen eher in die Hose gegangen sind, wo ihr sagt, eieiei, das kam gar nicht so gut an, die Geschichten nehme ich natürlich auch gerne.
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1: Jo, gleich ist es 2:30. A1 Bremen Richtung Osnabrück zwischen Uphusen, Bremen-Marloff und Asten 3 Kilometer stockend. In der Gegenrichtung auf der 1 zwischen Dreieckstur und Hemeling 4 Kilometer stockend. Und dann gibt es noch einen Feuerwehreinsatz in Wilhelmshaven auf der Bunsenstraße. Zwischen Plankstraße und Emsstraße geht deshalb gerade gar nichts. In beiden Richtungen voll gesperrt. 4 Blitzer, einer auf der B215 in Eistrup wird Richtung Nienburg gerade geblitzt. Dann 2 Stück in Bremen, einer auf der Richard-Boldian-Allee statt einwärts beim Autobahnzubringer. In Bremen auf der Kurfürstenallee statt einwärts Höhe Berliner Freiheit. Ey, da standen die gestern auch schon. Ich glaube, die stehen hinter einer Brücke da. Der ist sehr, sehr schwierig zu sehen. Und in Delmhorst, Stedinger Landstraße, kurz hinterm Ortseingang in beiden Richtungen. Jo. Dann haben wir es. Habt ihr möglicherweise noch einen Blitzer gesehen? Weil falls ja, ihr sagt doch eben Bescheid. Ihr könnt bei WhatsApp schreiben, ihr könnt auch eine Sprachnachricht schicken. 0421 246 666. Vielen Dank. Und Matze Hoppe ist mein Name. Das hier ist Bremen 4. Moin.

0: Boah, ich liebe es ja, auf Hochzeiten eingeladen zu sein, muss ich sagen. War jetzt schon länger nicht mehr der Fall, weil als Gast kannst du dich da einfach immer nur daneben stellen, musst ein Geschenk mitbringen und musst so ein bisschen glänzen und dich fürs Paar freuen. Aber hast nicht so viel zu tun. Bibi Rexha hatte jetzt ein bisschen was zu tun. Und zwar musste sie tanzen auf einer ganz besonderen Hochzeit. Ja, das war eine albanische Hochzeit. Und ihr Bruder Flo hat geheiratet. Und wahrscheinlich ist dieser Montag bei Bibi Rexha anders, weil vielleicht ist sie noch nicht so richtig da, weil sie am Wochenende doll Party gemacht hat. Es gab auf jeden Fall albanische Tänze, es gab Volksmusik und Bibi Rexha durfte oder musste mit ihrer Familie tanzen und hatte hoffentlich einen richtig, richtig geilen Abend. Wir haben gerade New Religion von Bibi Rexha gehört, hier bei Bremen 4.
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0: Freitag geht's los, noch 4 Tage. Ich habe richtig, richtig Bock. Eine der besten Veranstaltungen auf jeden Fall im Bremen-Vierland. Freimarkt, Bremer Bürgerweide. Das kann für uns alle, vor allem für Eltern, richtig teuer werden. Vor allem, wenn natürlich die Kleinen ohne Ende essen wollen, Karussell fahren wollen, alles schön und gut. Aber Julian von den 4 am Morgen war jetzt schon vorab da auf dem Gelände und weiß, wie ihr alle sparen könntet.
1: Es wird schon fleißig aufgebaut. Ich konnte mich selbst davon überzeugen, war am Bahnhof und dann bin ich so ein bisschen spazieren gegangen mit meinem kleinen Kind und habe gesehen, da sind schon einige LKWs am Rollen und die Geschäfte stehen schon da und die Achterbahn, ne, und der Turm und überall sind Leute am Fahren und machen und tun und mein Kind fand es super.
2: Besser als den Freimarkt?
1: Ich habe mich gefragt, ob wir überhaupt noch hingehen müssen, ehrlich gesagt, weil es ist natürlich auch günstiger, beim Aufbau einfach zuzuschauen.
2: Sich jetzt einfach anzugucken.
0: Aber Julian, ich muss jetzt noch dazu sagen, ne? Ich glaube, dein Sohn wird zu 100% hinwollen. Ich glaube, der Spartipp, man kann es probieren, aber ich glaube, es wird nichts. Die wollen trotzdem hin.
3: Ah.

The Kid LAROI und Justin Bieber, ich mag den Song mittlerweile wieder, habe ich gerade gedacht. Der war mal lange nervig und überhört, aber jetzt gerade fand ich den wieder sehr, sehr geil. Das war Stay von den beiden. Und Kenya Grace als nächstes bei Bremen 4 mit dem Song Strangers. Moin.

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0: Ja, habt ihr auch nicht mitgerechnet, dass an so einem Montagnachmittag hier nochmal so ein Orchester mit reinkommt. Der Song hieß Rockabye, war von Clean Bandit um kurz vor 15 Uhr.
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0: Ja, das macht sich auf jeden Fall heute eher, weil die Sonne hat noch ein bisschen Bock. Die kommt Richtung heute Abend tatsächlich sogar noch raus. Wir sind so knapp über 10 Grad unterwegs. Also wir haben 12 Grad in Rothenburg, 11 Grad in Walsrode. Und heute Nacht bleibt es meistens auch trocken, aber das kühlt ordentlich ab. Es sind 5 Grad sogar heute Nacht minimal drin.
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0: Mit Irene Lottes. Die SPD diskutiert, wie es weitergeht nach dem Rücktritt von Co-Chefin Baas.
2: Ja, und auch, wie es dazu kommen konnte. Außerdem soll die Stromsteuer in Deutschland deutlich sinken. Das plant die CDU. Und in Bremen hat ein 18-Jähriger einen Bus mit Fahrgästen drin geklaut. Nach dem Rücktritt von SPD-Co-Chefin und Arbeitsministerin Bärbel Baas will sich die SPD an der Spitze komplett neu aufstellen. Auf einem Bundesparteitag soll die Parteiführung neu gewählt werden. Das soll um den Jahreswechsel herum passieren, hat Co-Parteichef Lars Klingbeil erklärt.
3: Dort wird die gesamte Führungsriege der SPD dann zur Wahl anstehen und es wird dort eine Führung der Partei gewählt. Ich halte das für wichtig, damit wir Klarheit über die personelle Aufstellung und auch Klarheit über den programmatischen Kurs der SPD haben.
2: Neuer Bundesarbeits- und Sozialminister soll der ehemalige rheinland-pfälzische Ministerpräsident Alexander Schweizer werden. Bärbel Baas hat heute Morgen überraschend ihren Rücktritt als Parteichefin und Ministerin erklärt. Sie begründet das mit der Trauer nach dem Tod ihrer Stieftochter, aber auch mit Anfeindungen ihr gegenüber. Diese Angriffe hat auch Bremens Bürgermeister Andreas Bovenschulte verurteilt. Baas sei seit langem systematisch attackiert worden. Das sei schäbig und unanständig, sagte der SPD-Politiker, und Ausdruck einer Verrohung, die besonders Frauen treffe. Die CDU will die Stromsteuer in Deutschland deutlich senken und so Bürgerinnen und Bürger entlasten. Ziel sei, dass die Steuer für alle auf das europäische Minimum sinkt, hat Bundeskanzler Friedrich Merz erklärt. Dafür sollen finanzielle Spielräume im Haushalt genutzt werden, so Merz. In Bremen hat gestern Nachmittag ein Jugendlicher einen Regionalbus geklaut und ist damit durch die Stadt gefahren. Der 18-Jährige hatte sich am Hauptbahnhof als Ablöser des Fahrers ausgegeben. Anschließend war er mit Fahrgästen im Bus in die falsche Richtung durch den Bremer Westen gefahren. Das Busunternehmen konnte den Bus orten. Die Polizei hat ihn dann in der Oslepshauser Heerstraße gestoppt. Der 18-Jährige musste mit auf die Wache. Für ihn war es nicht die erste Bustour. Er hatte schon vor gut 2 Jahren einen Bus gekapert. Gegen ihn laufen jetzt Ermittlungen. Gratulationen gab es schon vor ein paar Tagen, als die Chancen deutlich gestiegen sind. Jetzt ist es sicher, der deutsche Tennisprofi Alexander Zverev wird demnächst die Nummer 1 der Weltrangliste. Zum ersten Mal in seiner Karriere und als zweiter deutscher Mann nach Boris Becker. Letzte Restzweifel haben sich durch das vorzeitige Aus von Carlos Alcaraz und Ben Shelton im ATP-Turnier in Shanghai erledigt. Damit wird Zverev spätestens zum Saisonende auf Platz 1 stehen. Das waren die 4 News mit Irene Lottes.
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0: A1 Bremen Richtung Osnabrück zwischen Obhusen, Bremen-Mahndorf und Asten 3 Kilometer stockend. In der Gegenrichtung zwischen Dreieckstur und Hemelingen 4 Kilometer stockend. Alles wegen der Baustelle dort. 20 Minuten dauert es hier länger. Dann A1 Bremen Richtung Hamburg. Es gab einen Unfall zwischen Maschnerkreuz und Harburg. 6 Kilometer Stau, dreiviertel Stunde mittlerweile plus. Und das war's. Blitzer haben wir noch 5 Stück. Boah, davon stehen 3 in Bremen. Einer auf der Richard-Bollian-Allee statt einwärts beim Autobahn. Dann auf der Langemarkstraße, also in der Neustadt in Bremen, bei der Hochschule wird geblitzt statt auswärts. Auf der Kurfürstenallee statt einwärts Höhe Berliner Freiheit. Dann in Eistrup Richtung Nienburg und in Delmhorst, Stedinger Landstraße, kurz hinterm Ortseingang in beide Richtungen. Mit Matze Hoppe heute Nachmittag, Tag erstmal, und dieser 18-Jährige, der sich da als Busfahrer ausgegeben hat. Ich habe eben mal ein paar Kommentare gelesen. Also das ist wirklich, es ist mal wieder, das Internet ist ein teilweise auch böser Ort. War der wenigstens pünktlich, ist einer der Top-Kommentare. Dann, weil der ja offensichtlich Autist ist, schreibt auch eine Person, und das finde ich gut, nun bietet ihm doch endlich einen Ausbildungsvertrag an. Fahren kann er ja, wie man sieht. Und eine Person schreibt noch, der Typ hat so Bock zu arbeiten, da könnten sich ein paar Leute im Land Bremen eine Scheibe abschneiden.

0: Also es gibt auch immer wieder die Schülerinnen, die Schüler, die einem auf der Nase rumtanzen. Ich war da auch nicht viel besser. Aber ich habe jetzt auch keine Lebensmittel geworfen oder habe laut Musik gehört im Unterricht. Es gibt aber bald tatsächlich in einem anderen Land möglicherweise neue Regeln. In Dänemark, wenn da Schüler den Unterricht stören oder andere psychisch fertig machen, dann dürfen Lehrkräfte möglicherweise bald körperlich eingreifen. Also zum Beispiel den einen Schüler schnappen und aus dem Klassenzimmer führen. Wie findet ihr das?
1: Nee, auf keinen Fall. Bin ich dagegen.
0: Also das soll an dänischen Schulen bald vielleicht möglich sein. Das plant zumindest die dänische Regierung. Eure Meinung?
2: Komplett übergriffig, totaler Quatsch. Eine Eskalation auch in dem Moment. Bringt auch gar nichts für die und ja, Quatsch.
1: Ist ja schon körperliche Gewalt und dass auch die Kinder natürlich dann auch vielleicht Angst haben und dann gehorchen und dann auch mal in ihrer Entwicklung halt super gehemmt sind.
3: Also ich finde es total wichtig, dass die Kinder auch lernen, dass ihre körperlichen Grenzen akzeptiert werden und dass auch Erwachsene ihre körperlichen Grenzen akzeptieren müssen. Und wenn dann so eine Respektperson wie eben eine Lehrkraft irgendwie diese Grenzen überschreitet, finde ich das total schlimm für die Kinder.
0: Im ersten Moment habe ich gerade auch gedacht, ey, geht gar nicht. Und was ist das für ein Gesetzentwurf? Die andere Seite von der Medaille ist aber auch, dass fast jede fünfte Lehrkraft wohl schon gesagt hat, dass sie Opfer von körperlichen Attacken geworden ist. Das kam in der Umfrage raus. Also das Ganze ist jetzt ja auch erst ein Gesetzentwurf. Also ob der wirklich durchgeht in Dänemark, das ist ja noch gar nicht sicher.

So, die Sonne lässt sich jetzt auch nochmal blicken hier vor den Bremen 4 Studios. Kennt ihr das, wenn man jetzt so Mitte Oktober sich auch manchmal denkt, okay, jetzt weiß ich das mit der Sonne so ein bisschen mehr zu schätzen insgesamt. Wenn im Juli, August die Sonne scheint, dann denken wir uns ja alle voll oft, ja, das erwarte ich jetzt, also alles wie immer. Aber so im Oktober, November, wenn immer für die Stunde die Sonne rauskommt, dann denkt man sich, ach geil, die gibt's ja noch, das finde ich ja gut. Irgendwie bin ich jetzt, man ist so ein bisschen dankbarer für die Sonne, das wollte ich eigentlich sagen. So, hier ist Bremen 4, jetzt mit ein bisschen Sonne auch und mit Hertz und Purple Disco Machine als nächstes. Diese Kombi hier heißt Wonderful Life.

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1: Halb 4 A1 Bremen Richtung Osnabrück zwischen Bremen-Mahndorf und Arsten 3 Kilometer stockend. In der Gegenrichtung auf der 1 zwischen Dreieckstur und Himmeling 4 Kilometer stockend. Hier 20 Minuten plus. A1 Bremen Richtung Hamburg zwischen Maschnerkreuz und Harburg 6 Kilometer Stau. Das ist auch der längste Stau zurzeit. Es gab einen Unfall, mittlerweile eine Stunde plus. Und die A281 Airport Stadt Richtung Neustädter Hafen ist teilweise gesperrt zwischen Airport Stadt und Neustädter Hafen. Da wird die Fahrbahn erneuert und wir hören da auch gleich mal, wie nervig das Ganze ist. Spoiler, extrem. So viel schon vorab. Blitzer habe ich zurzeit 5 Stück. Einer in Bremen auf der Richard-Bollian-Allee statt einwärts beim Autobahnzubringer. Dann nochmal Bremen-Langemarkstraße bei der Hochschule statt auswärts. Bremen-Kurfürstenallee, auch da gerade ein Blitzer. Ich wäre gestern fast durchgerast. Statt einwärts, Höhe Berliner Freiheit. Achtung, der steht hinter der Brücke. Also der ist ein bisschen schwierig zu sehen. Dann auf der B215 in Eistrup Richtung Nienburg und Delmhorst, Stedinger Landstraße, kurz hinterm Ortseingang in beiden Richtungen. So, ich will ja nicht, dass ihr euch an so einem Montagnachmittag direkt ärgert, weil das soll nicht sein. Gute Fahrt auf jeden Fall zusammen. Matze Hoppe bin ich. Tach.

Also hier ist Bremen 4 und ich habe manchmal immer noch das Gefühl, dass das Scam ist, dass das nicht stimmt. Aber Jason Derulo spielt scheinbar ernsthaft nächstes Jahr im Bremen 4-Land. Also nicht irgendein Double, nicht hier irgendwie das Roland-Kaiser-Double, sondern Jason Derulo himself soll in einem knappen Jahr im September in Wilhelmshaven spielen, am Sportforum. Ich guck noch mal ein paar Tage vorher, wenn es dann wirklich angeblich soweit ist. Es gibt auch noch Tickets. Ich habe das eben noch mal geguckt. Ich finde es ja schön, dass er sich blicken lassen will und er nicht nur am Ballermann spielt. Da war Jason Derulo ja dieses Jahr auch. Aber ich glaube das erst, wenn es dann wirklich soweit ist.

Also endlich mal ein Taylor Swift-Song, der mich nicht genervt hat. Das war ja auch mal ein Erfolg. Das war gerade Patient Zero übrigens, ein neuer Song von Taylor Swift bei Bremen 4. So, jetzt haben wir einen All-Time-Favorite von Mary J. Blige, Family Affair.

0: Boah, ich habe das gestern Abend wieder gedacht, als ich vor dem Elbtunnel da stand. Es ist so nervig, im Stau zu stehen. Du kannst nichts machen. Das ist so verschwendete Lebenszeit. Und da ist ja immer Chaos. Und jetzt gibt es in Bremen-Vierland so eine neue Baustelle, die nervt auch extrem. A281 diese Woche und nächste Woche. Das ist ja eine der Autobahnen in Bremen. Und das nervt nicht nur mich. Das
1: ist eigentlich immer nervig, wenn man im Stau steht, ne?
0: Ja, okay. André bringt es auf den Punkt. Ist natürlich immer nervig. A281 ist ab heute zwischen Airport-Stadt, also da beim Flughafen, und Neustädter Hafen gesperrt, weil die machen die Fahrbahn neu. Und Katrin musste da auch schon durch.
2: Schrecklich. Ich fahre normalerweise ins GVZ ganz schnell mal eben und dann musste ich die Umleitung nehmen. Und es ist fürchterlich. Ich habe schon überlegt, wenn ich das vorher gewusst hätte, wäre ich einen ganz anderen Weg gefahren.
0: Boah, aber immerhin hat sie noch so halbwegs gute Laune irgendwie dabei. Hätte ich nicht. Also diese und nächste Woche ist die Lage da ziemlich bescheiden, eher beschissen auf der A281. Diese Woche machen sie die Richtung Seehausen und nächste Woche wird dann noch die andere Richtung schick gemacht. Ich will aber auch nicht zu viel meckern, weil es ist wie bei der Deutschen Bahn, da wird ja auch ganz viel gebaut und so. Am Ende sorgt es dafür, dass es im besten Fall besser läuft.

0: Ich denke es immer wieder bei dem Song, wenn man jetzt so eine fette Anlage hat mit so einem richtig tiefen Bass, dann schallert sie im schlimmsten Fall alles weg. Bei Apata von Harry Styles, der Song lief gerade hier auf Bremen 4 und vor den Finals noch Coldplay mit Viva La Vida. Keine Ahnung, wie viel Bass da im Spiel ist. Gibt's gleich noch vor den Finals.
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1: Boah, noch wehre ich mich dagegen, die Heizung anzumachen. Aber ich glaube, es könnte diese Woche das erste Mal soweit sein, weil nachts geht es ja schon richtig runter. Tagsüber völlig okay. Wir haben gerade auch viel Sonne. 13 Grad in Maibusch, also bei Hude. 13 auch in Emtinghausen. Aber heute Nacht ist es zwar meistens trocken, aber es geht auf 5 Grad minimal runter. Ich glaube, da kommen wir an der Heizung jetzt langsam nicht mehr vorbei.
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1: Mit Irene Lottes. Der Rücktritt von Bärbel Baas hat auch eine Diskussion über den politischen Ton ausgelöst.
2: Kanzler Merz hat da Kritik in Richtung CDU allerdings zurückgewiesen. Außerdem ist die A27 bei Bremerhaven nach gut 2 Jahren Bauzeit bald wieder komplett frei. Und Alexander Zverev hat Platz 1 der Weltrangliste beim Tennis übrigens jetzt übrigens sicher. Nach dem Rücktritt von Bundesarbeitsministerin und SPD-Co-Chefin Bärbel Baas läuft eine Diskussion über den Umgang mit Politikerinnen. Baas hatte den Schritt damit begründet, dass ihr nach dem Tod ihrer Stieftochter die Kraft fehle, aber auch mit öffentlichen Angriffen, auch vom Koalitionspartner CDU. Wie der Bundeskanzler auf den Rücktritt reagiert, berichtet Gabor Hallas aus Berlin.
3: Er bedauere die Entscheidung, respektiere sie selbstverständlich, so Friedrich Merz. Bärbel Baas hatte am Morgen bekannt gegeben, dass sie von ihrem Ministeramt, aber auch vom SPD-Vorsitz zurücktritt. Co-Vorsitzender Lars Klingbeil nannte es unanständig, dass Baas in den Tagen der Trauer persönlich angegriffen worden sei. Grünchefin Franziska Brandner sagte, das Geschäft sei so hart geworden, dass man als Mensch kaum bestehen könne. Das sei keine gute Nachricht. Darauf angesprochen wies der Bundeskanzler die Kritik für die Union zurück. Er habe eingefordert, Rücksicht zu nehmen. Meinungsverschiedenheiten seien in der Sache ausgetragen worden.
2: Außerdem geht es in Berlin jetzt natürlich auch um die Nachfolge von Bärbel Baas. Neuer Bundesarbeitsminister soll der ehemalige Ministerpräsident von Rheinland-Pfalz, Alexander Schweizer, werden. Die SPD will außerdem ihre gesamte Führungsriege neu wählen. Das soll auf einem Parteitag rund um den Jahreswechsel passieren. Nach mehr als 2 Jahren Einschränkungen wird die Baustelle auf der A27 bei Bremerhaven-Wulsdorf zurzeit gerade abgebaut. Nach Angaben der Autobahn GmbH soll die Autobahn da ab dem Ende des Monats wieder komplett frei sein. Die Einzelheiten von Sina Derezinski aus der Regionalredaktion Buten und Binn.
4: Noch finden letzte Arbeiten statt. So müssen die Markierungen an der Autobahnausfahrt Lockstedt noch fertiggestellt werden. Und einige Leitplanken fehlen noch, bis der Verkehr wieder ohne Einschränkungen laufen kann. 2 Jahre lang wurde in Wulsdorf eine neue Brücke über die B71 gebaut. Sie ersetzt die Autobahnbrücke aus dem Jahr 1974, die abgerissen wurde. Das Projekt blieb mit laut Autobahn GmbH rund 10 Millionen Euro im geplanten Kostenrahmen. Wegen des kalten Winters dauerten die Arbeiten allerdings rund 2 Monate länger als ursprünglich geplant. Die bestehende Brücke konnte die heutigen Verkehrslasten nicht mehr dauerhaft tragen.
2: Gratulationen gab es schon vor ein paar Tagen, als die Chancen deutlich gestiegen sind. Jetzt ist es sicher. Der deutsche Tennisprofi Alexander Zverev wird demnächst die Nummer 1 der Weltrangliste. Zum ersten Mal in seiner Karriere und als gerade mal 2. deutscher Mann nach Boris Becker. Letzte Restzweifel haben sich durch das vorzeitige Aus von Carlos Alcaraz und Ben Shelton im ATP-Turnier in Shanghai erledigt. Damit wird Zverev spätestens zum Saisonende auf Platz 1 stehen. Das waren die 4 News mit Irene Lottes.
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1: Jo, um 16.03 Uhr starten wir mit der A1 Bremen Richtung Osnabrück. Zwischen Uphusen, Bremen-Mahndorf und Asten 3 Kilometer stockend. A1 Osnabrück Richtung Bremen zwischen Dreieckstur und Hemeling 4 Kilometer stockend. Dann gab es einen Unfall schon wieder auf der A1, wenn ihr Richtung Hamburg unterwegs seid, zwischen Maschnerkreuz und Harburg. 6 Kilometer Stau haben wir da mittlerweile, 3/4 Stunde mindestens plus. Und Blitzer, zurzeit sind das 4 Stück. Eine auf der B215 in Eistrup. Im Landkreis Verden wird Richtung Nienburg geblitzt und die anderen 3 sind alle in Bremen. Einer Richard-Bollian-Allee stadteinwärts beim Autobahnzubringer, dann in Bremen Langemarkstraße bei der Hochschule stadtauswärts und Kurfürstenallee stadteinwärts bei der Berliner Freiheit. Mit Matze Hoppe und ich weiß, dass das dann auch immer schnell Diskussionen zu Hause auslöst. Ey, machen wir die Heizung jetzt schon an? Machen wir die noch nicht an? Wie lange warten wir noch? Am Ende, ich weiß nicht, was man spart, so, aber ich versuche das immer echt so lange hinauszuzögern, wie es geht. Ich weiß auch, dass mein Vater auch früher, der hat immer die Heizung zum 1.10. noch, glaube ich, erst angemacht. Das heißt, wenn wir am 30.09. vielleicht schon mal nachts irgendwie 6 Grad hatten und ich kam nach dem Feier nach Hause, wollte nochmal duschen, dann war Pustekuchen. Dann war es arschkalt. Und da habe ich immer gedacht, was soll die Scheiße? Tja, und jetzt bin ich genauso, merke ich, ist doch kacke. Ach Mann.

0: So, hier ist Bremen 4 und ich hasse den Schreibtisch aufräumen. Egal, ob es im Büro ist, bei der Arbeit oder zu Hause. Ich schmeiße da immer so ganz viel Krempel rauf. Irgendwie Briefe, die ankommen, die man dann mal dringend aufmachen muss. Dann legt man da, keine Ahnung, noch irgendwie den Schlafanzug hin. Da landet bei mir alles drauf und irgendwann ist natürlich Chaos angesagt. Aber sie zum Beispiel liebt hier Arbeitszimmer aufräumen, vor allem wenn es gerade wettertechnisch nicht immer so gut ist wie gerade.
1: Mein Arbeitszimmer aufräumen, mir passt das Wetter dafür richtig gut. Muss man wenigstens nicht in den Garten, also eigentlich sowas kann man ja ganz gut mal machen.
0: Okay, also sie sagt bei schlechterem Wetter Arbeitszimmer aufräumen, fühle ich immer noch nicht, weil Arbeitszimmer aufräumen ist einfach ein bisschen nervig, aber aufräumen geht prinzipiell gut bei schlechtem Wetter. Wie kriegt man noch so eher tristeres Wetter die Zeit dann gut rum?
2: Indem ich einfach sehr viel Kürbisgerichte zubereite und viel lese und im Schlafanzug rumhängen.
0: Im Schlafanzug rumhängen, also bedeutet für uns alle im besten Fall vielleicht einfach mal im Schlafanzug zur Arbeit. Warum auch nicht?
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Ich sag euch ehrlich, nicht alles, was an neuer Musik draußen ist, mag ich auch. Also warum auch, geht euch ja nicht anders. Aber der Song, der kann was. Ich finde, der kommt ganz gut. Glockenbach, Callum Scott mit Collide hier auf Bremen 4 um kurz vor 4:30. Zwei Warnmeldungen gerade noch reingekommen. Einmal was von der A1 Richtung Bremen. Da liegt ein Reifen zwischen Heidenau und Sittensen. Und auf der A29 Oldenburg Richtung Wilhelmshaven gibt es einen Liegenbleiber zwischen Kreuz Oldenburg Nord und Rastede. Am besten da auch mal gerade besonders vorsichtig.

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0: Klüsen mit keinen Zentimeter um 4:30 genau.
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0: So, und da ist es gerade unter anderem rund ums Bremer Kreuz voll. Das liegt natürlich wieder mal an der Baustelle bei der Weserbrücke. A1 Richtung Osnabrück, da haben wir gerade zwischen Bremer Kreuz und Hemmeling 3 Kilometer stockend und in der Gegenrichtung auf der 1 zwischen Dreieck Stur und Hemmeling 4 Kilometer stockend. A1 Bremen Richtung Hamburg zwischen Maschener Kreuz und Harburg 6 Kilometer Stau, gab einen Unfall, 3/4 Stunde plus und 2 Blitzer. Der eine in Bremen auf der Langemarkstraße bei der Hochschule Stadt auswärts, also der ist in der Neustadt, und der andere ist in der Fahr auf der Richard-Bollian-Allee stadteinwärts beim Autobahnzubringer. Gut, dann mache ich jetzt Musik an von Clock Clock. Ich kann euch sagen, seit die bei dem Einheitsfest in Bremen gespielt haben hier, also nicht letztes Wochenende, sondern das Wochenende davor, bin ich irgendwie noch mehr Fan. Ich fand, dass die für... Also ich habe nicht so maximal viel erwartet irgendwie. Und die haben richtig geile Musik gemacht an dem Freitagabend. Clock Clock spielen wir jetzt die neue Single, das ist Skeletons hier bei Bremen 4. Moin.

Ich glaube, für alle unter euch, die in der Kita oder so arbeiten, zum Beispiel als Erzieherin, ich glaube, die können es auch nicht mehr hören. Oder könnt ihr diesen Song A, E, I, O, U, du gehörst doch mit dazu, könnt ihr den noch hören? Weil es gibt jetzt ja so eine neue Single, die heißt genauso A, E, I, O, U, nur im Englischen von einem DJ. Und ich habe mich gefragt, dieses Kinderlied, wie bekannt ist das eigentlich? Weil Kita ist bei mir auch schon eine ganze Weile her und ich bin da nicht so im Game. Und ich dachte jetzt, ja gut, wird ein paar tausend Aufrufe haben bei YouTube vielleicht. 29 Millionen Menschen haben diesen Song bei YouTube alleine angeklickt. Dieses A, E, I, U, U, du gehörst auch mit dazu. 29 Millionen Menschen. Das ist so 7-mal alleine die Stadt Berlin. Als hätte jeder Mensch in Berlin alleine diesen Song 7-mal sich angeguckt. What? Ey, ich habe so ein bisschen unterschätzt, wie doll viral der Song in den letzten 9 Jahren gegangen ist. Die neue Version von dem ist gemacht von Oliver Heldens. Und halt im Englischen klingt es nicht ganz so cool, finde ich. A-I-A-E-I-O-U ist auch ein bisschen schwieriger auszusprechen.

0: Oha, dieser Song hat sehr viel Spaß gerade gemacht zu hören. Ein All-Time-Favorite von Christina Aguilera hier bei Bremen 4. Lady Marmalade, voulez vous coucher avec moi, c'est soir, heißt der. So, wenn Schüler den Unterricht stören oder andere psychisch fertig machen, dann dürfen Lehrkräfte in Zukunft möglicherweise körperlich eingreifen. Das klingt so ein bisschen wie 1900, aber Dänemark überlegt sich das. Also die machen dann Folgendes, die packen sich möglicherweise die Störer und führen die aus dem Klassenzimmer an dänischen Schulen vielleicht künftig möglich.
1: Nee, das finde ich eigentlich auch nicht gut, weil eigentlich dürfen ja auch nicht andere Leute zum Beispiel dich packen, wenn du es nicht möchtest.
2: Ich finde es halt nicht okay, wenn Lehrer das machen und wird halt auch einen anderen Lehrer Bescheid sagen.
3: Ja, ich finde es auch überhaupt gar nicht okay. Sollte man einfach nicht machen, ist auch irgendwo Machtmissbrauch und einfach nein.
0: Das haben uns alles Schülerinnen und Schüler aus dem Bremen-Vierland gesagt zu diesen Plänen aus Dänemark, dass eben auch Lehrer körperlich gegen Unterrichtsstörer vorgehen dürfen. Ich finde, es klingt halt so null nach 2026. Also mich würde es als Lehrkraft auch extrem ankotzen, wenn da immer jemand aus der Reihe tanzt. Aber es muss doch andere Lösungen geben als diese. Das klingt doch total nach hinterwäldlerisch. Also glücklicherweise ist das bisher nur ein Gesetzentwurf. Ob es also wirklich durchgeht, ist noch gar nicht klar. 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

0: Ich habe jetzt so ein Video bei Insta gesehen, da hat jemand so gezeigt, dass man bei dem Song eigentlich fast gar nichts versteht. Dieses dicke, dicke, dicke, dicke, dicke, dicke. Eigentlich versteht man nur die Stelle hier. Moving to the Sun, extrem erfolgreicher Song und auch geiler Song von Ügel und vor den Fear News gleich noch Snow Patrol.
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1: Ja, mittlerweile recht sonnig, vor den Bremen-4-Studios sogar blauer Himmel. Das hätte ich heute Morgen ehrlich gesagt nie gedacht. Wir haben jetzt 13 Grad in der Bremer Innenstadt, 13 im Bremerhaven, 13 in Stur und 14 Grad sind es in Leeste. Heute Abend wird es aber deutlich frischer. Heute Nacht kühlt es auf 5 Grad minimal ab, meistens trocken.
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1: Mit Irene Lottes, der Rücktritt von Bärbel Baas hat auch eine Diskussion über den politischen Ton ausgelöst.
2: Kanzler Merz hat Kritik in Richtung CDU allerdings zurückgewiesen. Außerdem haben in Frankreich Hacker die Kühlgeräte in hunderten Supermärkten ausgeschaltet und die A27 bei Bremerhaven ist nach gut 2 Jahren Bauzeit bald wieder komplett frei. Nach dem Rücktritt von Bundesarbeitsministerin und SPD-Co-Chefin Bärbel Baas läuft eine Diskussion über den Umgang mit Politikerinnen. Baas hatte den Schritt damit begründet, dass ihr nach dem Tod ihrer Stieftochter die Kraft fehle, aber auch mit öffentlichen Angriffen, auch vom Koalitionspartner CDU. Wie der Bundeskanzler auf den Rücktritt reagiert, berichtet Gabor Hallers aus Berlin.
3: Er bedauere die Entscheidung, respektiere sie selbstverständlich, so Friedrich Merz. Bärbel Baas hatte am Morgen bekannt gegeben, dass sie von ihrem Ministeramt, aber auch vom SPD-Vorsitz zurücktritt. Co-Vorsitzender Lars Klingbeil nannte es unanständig, dass Baas in den Tagen der Trauer persönlich angegriffen worden sei. Grünchefin Franziska Brandner sagte, das Geschäft sei so hart geworden, dass man als Mensch kaum bestehen könne. Das sei keine gute Nachricht. Darauf angesprochen wies der Bundeskanzler die Kritik für die Union zurück. Er habe eingefordert, Rücksicht zu nehmen. Meinungsverschiedenheiten seien in der Sache ausgetragen worden.
2: Außerdem geht es natürlich auch um die Nachfolge von Bärbel Baas. Neuer Bundesarbeitsminister soll der ehemalige Ministerpräsident von Rheinland-Pfalz Alexander Schweizer werden. Die SPD will ihre gesamte Führungsriege neu wählen. Das soll auf einem Parteitag rund um den Jahreswechsel passieren. In Frankreich haben Hacker in rund 300 Supermärkten komplett die Kühlanlagen lahmgelegt. Viele Läden mussten massenhaft Tiefkühlsachen wegwerfen. In einigen ist sogar Feuer ausgebrochen. Die Schäden sollen bei mehreren Millionen Euro liegen. Wer dahinter steckt, ist noch nicht klar. Eine spezielle Cybercrime-Einheit ermittelt jetzt. Nach mehr als 2 Jahren Einschränkungen wird die Baustelle auf der A27 bei Bremerhaven-Wulsdorf zurzeit gerade abgebaut. Nach Angaben der Autobahn GmbH soll die Autobahn da ab dem Ende des Monats wieder komplett frei sein. Die Einzelheiten von Sina Derezinski.
4: Noch finden letzte Arbeiten statt. So müssen die Markierungen an der Autobahnausfahrt Lockstedt noch fertiggestellt werden. Und einige Leitplanken fehlen noch, bis der Verkehr wieder ohne Einschränkungen laufen kann. 2 Jahre lang wurde in Wulsdorf eine neue Brücke über die B71 gebaut. Sie ersetzt die Autobahnbrücke aus dem Jahr 1974, die abgerissen wurde. Das Projekt blieb mit laut Autobahn GmbH rund 10 Millionen Euro im geplanten Kostenrahmen. Wegen des kalten Winters dauerten die Arbeiten allerdings rund 2 Monate länger als ursprünglich geplant. Die bestehende Brücke konnte die heutigen Verkehrslasten nicht mehr dauerhaft tragen.
2: Das waren die 4 News mit Irene Lottes.
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1: Warte mal, warst du schon durch?
2: Ja.
1: Ach so.
2: Deswegen habe ich das gesagt mit denen, das waren die 4 News mit Irene Lottes.
1: Ich muss dir ehrlicherweise sagen, ich habe gerade nicht aufgepasst.
2: Es hat keiner gemerkt. Es hat gar keiner gemerkt.
1: Hat man überhaupt nicht gemerkt. Gut, wir machen mal weiter und gucken jetzt auf die Straße. Warst du schon fertig? Wir gucken mal auf die Straßen und starten mit der B211 Oldenburg-Brake. Es gab einen Unfall zwischen Niederhörne und Altendorf. Unfallstelle ist noch ungesichert. Dann A1 Hamburg Richtung Osnabrück zwischen Bremer Kreuz und Hemeling. 3 Kilometer Stocken vor der Baustelle. In der Gegenrichtung auf der 1 Richtung Bremen zwischen Dreieckstur und Hemeling. 4 Kilometer stockend im Baustellenbereich. A1 Osnabrück Richtung Bremen zwischen Dreieckstur und Hemeling. 5 Kilometer Stau. Dann A1 Bremen Richtung Hamburg zwischen Maschener Kreuz und Harburg. 6 Kilometer Stau. Es gab einen Unfall. Knappe 3/4 Stunde mehr. Und in Bremen ist der Himmelinger Tunnel gesperrt. Ich weiß nicht warum, aber in beiden Richtungen geht zurzeit nichts mehr. Blitzer, zurzeit 2 Stück, beide in Bremen. Einer auf der Richard-Bollian-Allee, in der Fahr wird geblitzt, stadteinwärts beim Autobahnzubringer. Der andere in der Bremer Neustadt-Langemarkstraße bei der Hochschule, stadtauswärts. 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Ja Leute, ich war halt kurz am Handy. Sag ich, wie es ist. Ich habe mich gefühlt wie so ein Schuljunge, der jetzt erwischt wurde von der Lehrerin. Und ich frage noch, warst du schon fertig? Ja, natürlich! Hör halt zu. Gut, Matze Hoppe ist mein Name. Ich bin wieder da. Moin. Lilia.

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So, Linkin Park sind typisch Linkin Park-mäßig halt hier unterwegs im Song Lost. Und Shabusi ist typisch Shabusi halt, weil ist immer so ein bisschen entspannter, ein bisschen ruhiger. Und der Song ist zusammen mit Miles Smith entstanden und heißt Blink Twice hier bei Bremen 4. Moin.

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1: So kurz, nee, es ist jetzt genau 5:30 sogar. Wir starten mit der A1 Hamburg Richtung Osnabrück zwischen Bremerkreuz und Hemelingen. 3 Kilometer stocken vor der Baustelle. Dann A1 Osnabrück Richtung Bremen zwischen Dreieck, Stur und Hemelingen. 4 Kilometer stocken liegt auch an der Baustelle. A1 Bremen Richtung Hamburg zwischen Maschner Kreuz und Harburg. 6 Kilometer Stau nach einem Unfall. 3/4 Stunde plus. Und in Bremen ist der Hemelinger Tunnel in beiden Richtungen nach wie vor gesperrt. Jetzt schon mindestens 1/2 Stunde. 2 Blitzer, beide stehen in Bremen. Einer auf der Richard-Bollian-Allee stadteinwärts beim Autobahnzubringer und der andere auf der Langemarkstraße bei der Hochschule in der Neustadt. Da wird gerade stadtauswärts geblitzt. Also in dem Sinne aufpassen. Und ich wünsche euch natürlich eine gute Fahrt.
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1: Ja, Matze Hoppe ist mein Name und alles, was in den Strophen beim nächsten Song kommt, ist mir eigentlich so ein bisschen egal, weil ich will eigentlich und wir alle wollen doch nur diesen einen Refrain hören. Da geht's doch drum.

Adela ist die Künstlerin dahinter und es sei ihr so gegönnt, dass sie seit ein paar Monaten endlich mit dieser Nummer wirklich richtig erfolgreich ist. Die Frau hat unter anderem schon mit Christina Aguilera unter anderem zusammengearbeitet und das erste Album ist draußen und ey, der Song ist gut, auch wenn es jetzt ein paar Sekunden noch dauert bis zum Refrain, aber er kommt. Das hier ist Ain't in L.A. Moin.

Boah, was für ein ewig langer Titel, ne? Also jetzt nicht nur von der Länge, sondern I still haven't found what I'm looking for von U2. Ein All-Time-Favorite hier gerade bei Bremen 4. So, eine Warnmeldung, weil es gibt einen liegen gebliebenen LKW im Dreieck Walsrode auf der A7, wenn ihr aus Hannover Richtung Hamburg unterwegs seid. So, als nächstes gibt's Musik nicht von Blur 2, auch wenn das Intro genauso klingt. Hier wie Song 2, aber das ist Nico Santos mit Why Don't You Stay?

So, ey, jetzt geht's raus in die Sonne und ich freue mich richtig, heute nochmal irgendwie, das habe ich heute Morgen wirklich nicht kommen sehen, dass jetzt nochmal so schön ist, auch an der Küste und so habe ich gesehen, ist sogar Sonne angesagt. Also es sieht doch ganz geil aus. Schön, ey. Hier geht's jetzt weiter mit der Brief für Spätschicht mit Larissa und Matze Hoppe ist jetzt raus. Tschüss.

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1: Das Wetter hat mich ja schon noch mal ein bisschen überrascht, muss ich sagen, heute. Ne? Das war ja erst so unschlüssig heute Vormittag, aber jetzt zum Abend hin ist doch noch mal Sonne rausgekommen und es ist echt noch mal irgendwie ganz schön, wenn auch ein bisschen frisch, bei 14 Grad aktuell in Bremen und auch in Bremerhaven. Morgen kriegen wir dann insgesamt Temperaturen um die 15 Grad und es wird deutlich bewölkter.
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1: Mit Irene Lottes, der Rücktritt von Bärbel Baas hat auch eine Diskussion über den politischen Ton ausgelöst.
2: Herr Kanzler Merz hat Kritik in Richtung CDU allerdings zurückgewiesen. Außerdem haben in Frankreich Hacker die Kühlgeräte in hunderten Supermärkten ausgeschaltet und Flixtrain plant eine neue Verbindung zwischen Bremen und Berlin. Nach dem Rücktritt von Bundesarbeitsministerin und SPD-Co-Chefin Bärbel Baas läuft eine Diskussion über den Umgang mit Politikerinnen in Deutschland. Baas hatte den Schritt damit begründet, dass ihr nach dem Tod ihrer Stieftochter die Kraft fehle, aber auch mit öffentlichen Angriffen, auch vom Koalitionspartner CDU. Wie der Bundeskanzler auf den Rücktritt reagiert, berichtet Gabor Hallers aus Berlin.
3: Er bedauere die Entscheidung, respektiere sie selbstverständlich, so Friedrich Merz. Bärbel Baas hatte am Morgen bekannt gegeben, dass sie von ihrem Ministeramt, aber auch vom SPD-Vorsitz zurücktritt. Co-Vorsitzender Lars Klingbeil nannte es unanständig, dass Baas in den Tagen der Trauer persönlich angegriffen worden sei. Grünchefin Franziska Brandner sagte, das Geschäft sei so hart geworden, dass man als Mensch kaum bestehen könne. Das sei keine gute Nachricht. Darauf angesprochen wies der Bundeskanzler die Kritik für die Union zurück. Er habe eingefordert, Rücksicht zu nehmen. Meinungsverschiedenheiten seien in der Sache ausgetragen worden.
2: Außerdem geht es in Berlin natürlich um die Nachfolge von Baas. Fest steht schon, wer ihr Nachfolger im Ministeramt werden soll. Neuer Bundesarbeitsminister soll der ehemalige Ministerpräsident von Rheinland-Pfalz, Alexander Schweitzer, werden. Offen ist noch, wie es an der SPD-Spitze weitergeht. Die SPD will ihre gesamte Führungsriege neu wählen. Das soll auf einem Parteitag rund um den Jahreswechsel passieren. In Frankreich haben Hacker in rund 300 Supermärkten komplett die Kühlanlagen lahmgelegt. Wer dahinter steckt, ist noch nicht klar. Eine spezielle Cybercrime-Einheit ermittelt jetzt. Kai Rienicker berichtet aus Paris.
4: Die Hacker sollen die online gesteuerten, vernetzten Kühlanlagen des dänischen Herstellers Danfoss mitten in der Nacht so umprogrammiert haben, dass nicht nur eine komplette Enteisung in den französischen Supermärkten ausgelöst wurde. Die Täter stellten die Temperatur sogar auf plus 50 Grad ein, sodass heute Morgen aus den Kühlregalen Wärme ausgetreten sein soll. Teilweise kam es sogar zu kleineren Bränden, so die Staatsanwaltschaft in Paris. Die französische Supermarktkette Intermarché teilte mit, dass in den bis zu 200 betroffenen Märkten jeweils alle frischen und tiefgekühlten Waren weggeschmissen werden mussten. Nach Medienberichten sollen auch die Supermarktketten Leclerc, Carrefour und Monoprix betroffen sein.
2: Das Unternehmen Flixtrain bietet künftig eine neue Direktverbindung zwischen Bremen und Berlin an. Ab Mitte Dezember verkehren die Züge täglich bis zu 10 Mal, schreibt das Unternehmen. Unterwegs halten die Züge dann in Hamburg. Das waren die 4 News mit Irene Lottes.
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1: Da habe ich 4 Meldungen für euch. Auf der A1 Osnabrück Richtung Bremen zwischen Dreieck Stur und Bremen-Hemelingen 4 Kilometer stockender Verkehr im Baustellenbereich. Die A1 Bremen Richtung Hamburg zwischen Maschener Kreuz und Harburg, da gibt es 6 Kilometer Stau nach einem Unfall und ihr habt eine Verzögerung von einer knappen Dreiviertelstunde. Bremen-Hemelingen, Seewaldsbrück, der Hemelinger Tunnel ist in beiden Richtungen gesperrt und die A281 Airportstadt Richtung Neustädter Hafen ist zwischen Bremen Airportstadt und Neustädter Hafen wegen Fahrbahnerneuerung bis zum 18. Oktober gesperrt und zwar um 9 Uhr wird die Sperrung dann wieder aufgehoben. Und Blitze habt ihr uns auch gemeldet und zwar in Bremen auf der Langemarkstraße bei der Hochschule, da wird stadtauswärts geblitzt und in Bremen auf der Kurfürstenallee Höhe Berliner Freiheit, da steht beidseitig ein Blitzer und aktuell ploppt noch eine Gefahrenmeldung auf. Vorsicht bitte auf der A1 Hamburg Richtung Bremen, zwischen Hittfeld und Dibbersen befindet sich eine ungesicherte Unfallstelle im Baustellenbereich.
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1: Mit Larissa Sobral, moin. Und mit der Tatsache, dass ich zum ersten Mal richtig froh darüber bin, dass ich heute so schön spät erst zur Arbeit gehen musste. Also ich arbeite eigentlich ganz gerne, spät ist schon okay, aber heute war es wirklich praktisch, weil ich gestern Abend noch auf einem Konzert in Hamburg war und das ging natürlich auch ein bisschen länger. Und dann ist man ja aus Hamburg, ne, bis nach Bremen auch erst wieder spät zu Hause. Dementsprechend habe ich das so genossen, heute Morgen auszuschlafen, dann einen produktiven Tag zu Hause gemacht und jetzt arbeiten ist die perfekte Reihenfolge für mich. Um welches Konzert es geht, das hört ihr tatsächlich gleich noch. Da hören wir nämlich ein bisschen Musik entsprechend.
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0: Olivia Rodrigo hier auf Bremen 4. Und den Song haben gestern alle mitgesungen.
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0: Natürlich, Komet. Ich auch. Ich war nämlich auch dabei. Apache 207 spielt gerade ja die letzten Konzerte seiner Tour und ist gestern und heute dafür in Hamburg in der ganz großen Arena. Und da wirklich alle Menschen zu sehen mit ihren Leuchtarmbändern aus voller Seele hier Komet am Mitsingen. Das war schon ziemlich beeindruckend. Also es war fast genauso krass, würde ich sagen, wie das riesige Flugzeug, das Apache da als Bühne benutzt und auf dem der auch die ganze Zeit performt. Die haben einfach ein Flugzeug als Bühne umgebaut und in diese Arena gekarrt. Wirklich, ist eine tolle Show, ist ein sehr sympathischer Typ, der sich gestern so oft bedankt hat bei allen Fans, noch mit allen irgendwie am Rand Selfies geknipst hat, Autogramme geschrieben hat, während er dabei einen ganzen Song performt hat. Das fand ich schon sehr beeindruckend. Und jetzt ist die Tour nach heute Abend erstmal durch und Apache macht eine Live-Pause. Aber wenn ihr die Chance mal habt, hört euch diesen Typen live an. Und mit dem Song hier sowieso, weil da war gestern nur noch Party. Das ist Roller von Apache 207.

Und eine Gefahrenmeldung für euch. Vorsicht bitte in beiden Richtungen auf der A27 Bremen-Walsrode. Zwischen Bremer Kreuz und Achim Nord werden Gegenstände auf die Fahrbahn geworfen. Das ist zwischen Bremer Kreuz und Achim Nord in beiden Richtungen auf der A27 Bremen-Walsrode. Bitte besonders gut aufpassen.

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0: Love Sober war das von Kamrat hier auf Bremen 4.
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0: Und da noch einmal die aktuelle Gefahrenmeldung. Vorsicht bitte in beiden Richtungen weiterhin auf der A27 Bremen-Walsrode. Zwischen Bremer Kreuz und Achim Nord werden da Gegenstände auf die Fahrbahn geworfen. Auf der A1 Bremen Richtung Hamburg zwischen Marschender Kreuz und Harburg gibt es immer noch 6 Kilometer Stau und damit eine knappe Dreiviertelstunde Verzögerung. Bremen-Hemeling, Sebalsbrück, der Hemelinger Tunnel ist in beiden Richtungen gesperrt. Und die A281 Airportstadt Richtung Neustädter Hafen ist zwischen Bremen Airportstadt und Neustädter Hafen wegen Fahrbahnerneuerung bis 18. Oktober um 9 Uhr gesperrt. Blitzer haben wir eine Meldung von euch und zwar in Bremen, Kurfürstenallee. Auf Höhe der Berliner Freiheit wird beidseitig geblitzt. Wenn ihr noch einen Blitzer melden wollt, könnt ihr das tun unter der 0421 246 666. Wir haben es 18.31 Uhr und jetzt gibt's hier Stella Lefty mit Boston. Moin!

0: Fifi Clyro hier auf Bremen 4, das ist a Rearrange. Mit diesem Hit hat der Typ ja ganz TikTok und die Radiowelt begrüßt, ne?
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0: Es geht um Fabian, beziehungsweise Yannick Fabian, so heißt er eigentlich. Und mit Verliebt in mich ist er ja überall aufgeploppt, obwohl er eigentlich auch vorher schon erfolgreich war als Songwriter zum Beispiel. Unter anderem hat er Artists wie Nina Chuba, Shirin David oder Adel Tawil supported. Und jetzt macht er halt erfolgreich sein eigenes Ding und hat dieses Jahr auch schon seine eigene ausverkaufte Tour gespielt. Diese Woche supportet er allerdings wieder, und zwar als Voract bei Materia auf ein paar Konzerten. Ich würde sagen, insgesamt kann man ableiten, Fabian ist irgendwie ein Teamplayer. Er produziert seine Songs zum Beispiel auch regelmäßig mit Dalton, mit dem Musikproducer. Also, guter Typ, guter Teamplayer und macht dabei auch noch gute Musik. Jetzt gibt's Kopf aus, Herz auf, hier auf Bremen 4. Also mach

0: Roger Sanchez, Another Chance. Ich glaube ja, alle Fans von Zoe Wees kleben seit Freitag einfach dauerhaft vor dem Radio. Genau für diesen Song. Ihre neue Single Rise Again ist nämlich da, aber halt erstmal nur im Radio und erst Ende dieser Woche dann auch auf Streaming-Plattformen. Das heißt, ihr könnt sie exklusiv nur mit uns hier hören. Und nachdem Zoe Wees ja auch erstmal Pause gemacht hat, um wieder mehr zu sich zu finden, hat sie jetzt halt einen super starken persönlichen Song geliefert mit Rise Again.
1: In meinem Song Rise Again geht es für mich darum, mich immer wieder dran zu erinnern, wie wichtig es ist, aufzustehen und weiterzumachen. Der Song soll für mich und für andere Hoffnung geben, weil ich finde, vor allem heutzutage fühlt sich alles sehr hoffnungslos an und sehr dunkel und böse. Und für mich ist der Song das komplette Gegenteil. Und ich hoffe, ganz, ganz viele Leute können da draußen Licht sehen mit diesem Song.
0: Sie sagt also, es geht wirklich darum, zerbrochen am Boden zu sein, das Gefühl zu haben, ich komme gegen das Leben gar nicht mehr an, weil mich das gerade so erdrückt. Aber dann halt wieder aufzustehen. Ist also ein sehr mutmachender Song. Und ich lasse die Zoe Wees-Fans jetzt auch nicht länger warten. Das hier ist die neue Single Rise Again.

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1: Und das gucken wir uns jetzt noch mal kurz an. Es ist immer noch recht mild draußen und auch ein klarer Himmel ist größtenteils zu sehen. Wir haben aktuell 15 Grad in Kloppenburg, 14 Grad in Bremen und noch 13 Grad in Bremerhaven. Morgen kriegen wir Maximaltemperaturen von um die 15 Grad. Dazu wird es allerdings deutlich bewölkter und gegen Nachmittag oder Abend stellenweise auch regnerisch.
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0: Ralf Stölting. Guten Abend. Kanzler Merz weist Kritik am Umgang mit Arbeitsministerin Baas zurück. CDU beendet Klausurtagung mit konkreten Plänen zur Stromsteuer. Großbritannien will enger mit der Europäischen Union zusammenarbeiten. Das Wetter am Abend nur wenige Wolken, Temperaturen noch zwischen 9 und 13 Grad. Nach dem Rücktritt von Bundesarbeitsministerin und SPD-Co-Chefin Bärbel Baas läuft eine Diskussion über den Umgang mit Politikerinnen. Baas hatte den Schritt damit begründet, dass ihr nach dem Tod ihrer Stieftochter die Kraft fehle. Sie nannte als weiteren Grund die öffentlichen Angriffe auch vom Koalitionspartner CDU. Bundeskanzler Friedrich Merz wies die Kritik zurück. Aus Berlin, Gabor Hallas.
1: Vertrauensvoll habe er mit Bärbel Baas zusammengearbeitet, sagt der Bundeskanzler und dankt seiner Arbeitsministerin. Er bedauere die Entscheidung, respektiere sie selbstverständlich, so Friedrich Merz. Co-Vorsitzender Lars Klingbeil nannte es unanständig, dass Baas in den Tagen der Trauer persönlich angegriffen worden sei. Grünchefin Franziska Brandner sagte, das Geschäft sei so hart geworden, dass man als Mensch kaum bestehen könne. Darauf angesprochen wies der Bundeskanzler die Kritik für die Union zurück. Er habe eingefordert, Rücksicht zu nehmen.
0: Als Nachfolger von Baas soll morgen Nachmittag der SPD-Politiker Alexander Schweizer als Arbeitsminister vereidigt werden. Die CDU hat gestern und heute in einer Klausurtagung über ihren weiteren Kurs beraten. Die Ergebnisse stellte CDU-Chef und Bundeskanzler Friedrich Merz am Nachmittag in Berlin vor. Aus Berlin Uwe Berndt.
2: In drei zentralen Bereichen will die CDU nachsteuern: bezahlbares Leben, mehr Gerechtigkeit und mehr Sicherheit. Merz sagte, das Leben sei in den letzten Jahren deutlich teurer geworden und man müsse es ernst nehmen, dass viele Menschen dies als Ungerechtigkeit wahrnehmen würden. Die CDU wolle diese Themen ernst nehmen und die Probleme Schritt für Schritt lösen. Selbstkritisch sagte Merz, es sei auch ihm persönlich in den letzten Monaten nicht gelungen, die Reformbemühungen der Bundesregierung mit einer positiven Zukunftsperspektive zu verbinden. Die Entlastungen bei den Spritpreisen seien ein wichtiges Zeichen. Außerdem kündigte Merz an, auch die Stromsteuer für alle auf das europäische Minimum zu senken.
0: Der britische Premierminister Andy Burnham hat im britischen Parlament angekündigt, künftig enger mit der Europäischen Union zusammenzuarbeiten. Der Labour-Politiker hatte in den vergangenen Wochen immer wieder den Brexit und seine Folgen kritisiert. Aus London, Lisa-Maria Röhling.
3: Er werde das Brexit-Referendum und sein Ergebnis respektieren, so Andy Burnham bei seiner Rede im britischen Unterhaus. Der Premierminister kündigte an, in der Beziehung zur EU künftig einen pragmatischen Angang wählen zu wollen. Konkret gehe es dabei unter anderem um Handelsvereinbarungen, eine bessere Verknüpfung der Energieversorgung und eine gemeinsame Lösung für illegale Immigration, so Burnham. Diese Punkte sollen bei einem gemeinsamen Gipfel zwischen EU und Vereinigtem Königreich Ende November verhandelt werden.
0: Nach mehr als zwei Jahren wird die Baustelle auf der Autobahn 27 bei Bremerhaven-Wulsdorf abgebaut. Nach Angaben der Autobahn GmbH soll die A27 dort ab dem Ende des Monats wieder komplett frei sein. Die Bauarbeiten hatten teilweise für massive Verkehrsbehinderungen gesorgt. In Frankreich haben Computerhacker in rund 300 Supermärkten die Kühlanlagen lahmgelegt. Viele Läden mussten massenhaft Lebensmittel vernichten. In einigen Supermärkten brachen Feuer aus. Es entstand laut Medienberichten ein Schaden in Millionenhöhe. Wer hinter dem Cyberangriff steckt, ist noch unklar. Das waren die Nachrichten mit Ralf Stölting.
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5: Da nicht viel los auf den Straßen, nur eine Meldung. Die A281 Airportstadt Richtung Neustädter Hafen ist zwischen Bremen Airportstadt und Neustädter Hafen wegen Fahrbahnerneuerung bis 18. Oktober um 9 Uhr gesperrt. Und Blitzer immer noch, der, den ihr uns gemeldet habt, an der Kurfürstenallee auf Höhe der Berliner Freiheit wird beidseitig geblitzt.
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5: Mit Larissa Subrall. Und mir ist gerade aufgefallen, ja, es wird ja auch abends jetzt relativ früh wieder dunkel, kennen wir alle, aber ich habe irgendwie vergessen, das Licht im Studio anzumachen, weil es so gemütlich war. Ich habe Musik gehört. Auf einmal sitze ich hier so im Stockdunkeln und nur der helle Bildschirm vor mir leuchtet. Ich fühle mich, als würde ich so in meinem Zockerzimmer sitzen. Ich glaube, ich mache jetzt einfach das Licht mal an. Kann man ja mal machen, um kurz nach 7. Und ich hoffe, bei euch ist auf jeden Fall schon die gemütliche Stimmung an. Die Decke ist ausgepackt, die Kerze vielleicht angezündet und ihr habt alle einen ganz chilligen Montagabend nach dem Start in die Woche.
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0: Kennt ihr das noch, wenn man in der Schule so eine Gedichtsanalyse machen musste? Und sich quasi ausdenken, was der Künstler oder der Dichter wohl mit irgendeiner Metapher oder Alliteration zwischen den Zeilen vielleicht eventuell gemeint hat. Ich fand das sehr oft sehr wild ausgedacht. Und bei Pedro Santos aktueller Single müssen wir aber zum Glück nicht rätseln. Er erzählt uns einfach ganz klar, worum es in Should Have Known Better geht.
1: Now this song is as upbeat as it sounds, is still a very vulnerable song to me and it's about going back to old habits. Mine is overthinking and also just not like enjoying your life as much as you should be and the habit of just going back to something that feels comfortable, it's something that makes you feel safe.
0: Ja, also um die schlechten Gewohnheiten, die wir eigentlich loswerden wollen, geht's unter anderem und in die wir dann eben manchmal aber auch zurückfallen und ich glaube, wir kennen das alle, dass wir so wissen, ja, wenn ich das jetzt mache, ist das nicht gut und es hilft mir auch gar nicht weiter und trotzdem ist es aber so ein bekanntes Muster, dass wir es dann doch wieder zulassen, weil es in dem Moment einfach einfacher war. Und bei Pedro ist das eben das Overthinking, also Gedankenkarussell fahren über alles, endlos lang grübeln, ohne danach auch nur einen Schritt weitergekommen zu sein. Und das haut er direkt raus, ohne Stilmittel aus dem Deutschunterricht. Finde ich gut, warum nicht eigentlich immer so im Leben? Und hier ist er jetzt auf Rim 4.
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Und hier noch eine Gefahrenmeldung. Vorsicht bitte auf der A28. Leer Richtung Oldenburg zwischen Apenremels und Westerstede West. Da steht ein defektes Fahrzeug. Das hier ist jetzt Massive Attack mit Safe from Harm um 19.19 Uhr.

0: Rosalind, und was ist das bitte für ein schönes Kompliment? You feel like the music I love. Also du fühlst dich an wie die Musik, die ich liebe. Ich finde das schon so eins der romantischsten Dinge, die man sagen kann. Jetzt aber erstmal 19.30 Uhr. Kurzer Blick.
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0: Auf genau den. Weiterhin nur eine Meldung für euch. Die A281 Airport Stadt Richtung Neustädter Hafen ist zwischen Bremen Airport Stadt und Neustädter Hafen wegen einer Fahrbahnerneuerung bis 18. Oktober um 9 Uhr gesperrt. Und Blitzer immer noch die Meldung von euch. Bremen Kurfürstenallee auf Höhe der Berliner Freiheit wird beidseitig geblitzt. Habt einen entspannten Montagabend. Das hier ist BTS mit Swim. Ich bin Larissa Sobral. Moin.

Ich weiß gar nicht, was ich cooler finde, ob es ihre Musik ist oder ihre Haare tatsächlich. Es geht um Anita Russo. Und die hat einfach ihren komplett eigenen Style. Und das gilt sowohl für ihre tollen, roten, langen Haare. Ich habe mir schon Videos von ihr angeguckt, wo sie sich einfach so ihre Hair-Routine zeigt und zeigt, wie sie die stylt, wie sie die färbt. Das sieht einfach nur fantastisch aus. Aber genauso gilt das auch mit dem eigenen Style für ihre Mucke. Es ist ein bisschen Pop, es ist aber auch ein bisschen 60-Style und vor allem ist es sehr viel Selbstbewusstsein. Und ich glaube, also Kompliment an der Stelle einfach mal, ihre Eltern haben einiges richtig gemacht. Weil in ihrer aktuellen Single Billboard Baby geht es nämlich auch darum, dass Anita als Kind immer so in ihren Träumen bestärkt worden ist, mit dem Glauben aufgewachsen ist, dass sie eben schaffen kann, was sie sich so vornimmt. Und so eine Motivation und so ein Selbstbewusstsein von zu Hause sind einfach Gold wert. Und zu Hause, wo wir gerade schon davon sprechen, ist übrigens in Oldenburg. Da ist Anita nämlich geboren und auch aufgewachsen. Voll cool und jetzt weiß ich wieder nicht, ob ich das eigentlich am coolsten finde oder ihre Haare oder ihre Musik oder den aktuellen Song oder

Damiano David, Born with Broken Heart, hier auf Bremen 4. Also ich behaupte, wenn die drei zusammen in einem Club auftauchen, dann kann das so ein Hammerabend werden. Dieser Song heißt Danger, Danger und ich würde sagen, die Gefahr ist wirklich real, dass man beim Hören direkt anfangen muss zu tanzen und anfängt, den nächsten offenen Club zu suchen. Es ist auch kein Wunder, weil hier haben sich drei absolute Profis versammelt. Erstens Skepta, eine absolute Legende aus dem UK in Sachen Rap, Grime, bissige Lines, einfach nur eine Maschine am Mikrofon. Dann haben wir Dom Dolla, einen australischen Produzenten, der eher in Sachen House und Techno glänzt, aber diese Kombination irgendwie total gut ergänzt. Und dann gibt es auch noch den richtigen Drive aus der, ich sag jetzt einfach mal, Nachbarschaft dazu. Solomon nämlich, DJ und Producer, der in Hamburg aufgewachsen ist, aber auch weltweit mit Leuten Musik macht. Und wenn die drei ihre Erfahrungen, ihr Können zusammenschmeißen, was soll ich euch sagen, Leute, dann müssen wir dringend los auf den Dancefloor. Und zwar jetzt. Danger, Danger, Dom Dolla, Skepta und Solomon.

Die Die, Shakira und Burna Boy hier auf Bremen 4. Und eine Gefahrenmeldung für euch. Auf der A29, bitte Vorsicht, Wilhelmshaven Richtung Oldenburg, zwischen Hahn-Lehmden und Rastede steht ein unbeleuchtetes Fahrzeug.

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1: Ja, ist mittlerweile natürlich dunkel und es wird ein bisschen kühler bei leicht bewölktem Himmel. Wir haben noch Temperaturen von 12 Grad in Bremen und Bremerhaven, 11 Grad in Nordenham. Und morgen kriegen wir so Maximaltemperaturen um die 15 Grad. Da wird der Tag über aber ehrlich gesagt ziemlich bewölkt. Stellenweise kann es am Nachmittag oder spätestens am Abend auch leichte Regenschauer geben.
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2: Mit Ralf Stölting. Guten Abend. Kanzler Merz weist Kritik am Umgang mit Arbeitsministerin Baas zurück. Bremer CDU-Fraktionschefin Winter begrüßt Ergebnis der Krisenklausur ihrer Bundespartei. Großbritannien will enger mit der Europäischen Union zusammenarbeiten. Das Wetter in der Nacht, wenige Wolken, tiefste Temperatur bei 5 Grad. Nach dem Rücktritt von Bundesarbeitsministerin und SPD-Co-Chefin Bärbel Baas läuft eine Diskussion über den Umgang mit Politikerinnen. Baas hatte den Schritt damit begründet, dass ihr nach dem Tod ihrer Stieftochter die Kraft fehle. Sie nannte als

0: Weiteren Grund die öffentlichen Angriffe auch vom Koalitionspartner CDU. Bundeskanzler Friedrich Merz wies die Kritik zurück. Aus Berlin Gabor Hallas.
1: Vertrauensvoll habe er mit Bärbel Baas zusammengearbeitet, sagt der Bundeskanzler und dankt seiner Arbeitsministerin. Er bedauere die Entscheidung, respektiere sie selbstverständlich, so Friedrich Merz. Co-Vorsitzender Lars Klingbeil nannte es unanständig, dass Baas in den Tagen der Trauer persönlich angegriffen worden sei. Grünchefin Franziska Brandner sagte, das Geschäft sei so hart geworden, dass man als Mensch kaum bestehen könne. Darauf angesprochen wies der Bundeskanzler die Kritik für die Union zurück. Er habe eingefordert, Rücksicht zu nehmen.
0: Der frühere rheinland-pfälzische Ministerpräsident Alexander Schweizer, SPD, wird morgen Nachmittag zum neuen Arbeitsminister ernannt. Das teilte Bundespräsident Frank-Walter Steinmeier mit. Vorher erhält die bisherige Ministerin Bärbel Baas ihre Entlassungsurkunde. Bremens CDU-Fraktionschefin Wiebke Winter hat die Beschlüsse der Bundes-CDU bei ihrer Krisenklausur begrüßt. Winter war als Präsidiumsmitglied bei den Beratungen in Berlin mit dabei. Sie sagte danach zu Butten und Binn, dass einige Punkte auch für Bremen hochrelevant seien. Aus der Regionalredaktion Butten und Binn, Volkert Lenz.
2: Die Stromsteuer soll nun für alle gesenkt werden. Das habe die CDU in der bremischen Bürgerschaft schon im vergangenen Sommer gefordert, betonte Winter, weil das auch kleine und mittlere Unternehmen entlaste. Hintergrund? Eigentlich hatte die Union das schon im Programm für die vergangene Bundestagswahl versprochen. Private Haushalte profitierten aber bislang nicht von einer niedrigeren Stromsteuer. Winter hob außerdem hervor, dass die Klausurbeschlüsse eine Stärkung des innerdeutschen Flugverkehrs vorsehen. Eine Senkung der Flugsicherungsgebühren sowie der Luftverkehrssteuer sei auch für den Flughafen Bremen wichtig, so Winter.
0: Der britische Premierminister Andy Burnham hat im britischen Parlament angekündigt, künftig enger mit der Europäischen Union zusammenzuarbeiten. Der Labour-Politiker hatte in den vergangenen Wochen immer wieder den Brexit und seine Folgen kritisiert. Aus London, Lisa-Maria Röhling.
3: Er werde das Brexit-Referendum und sein Ergebnis respektieren, so Andy Burnham bei seiner Rede im britischen Unterhaus. Der Premierminister kündigte an, in der Beziehung zur EU künftig einen pragmatischen Angang wählen zu wollen. Konkret gehe es dabei unter anderem um Handelsvereinbarungen, eine bessere Verknüpfung der Energieversorgung und eine gemeinsame Lösung für illegale Immigration, so Burnham. Diese Punkte sollen bei einem gemeinsamen Gipfel zwischen EU und Vereinigtem Königreich Ende November verhandelt werden.
0: Nach mehr als 2 Jahren wird die Baustelle auf der Autobahn 27 bei Bremerhaven-Wulsdorf abgebaut. Nach Angaben der Autobahn GmbH soll die A27 dort ab dem Ende des Monats wieder komplett frei sein. Die Bauarbeiten hatten teilweise für massive Verkehrsbehinderungen gesorgt. Das waren die Nachrichten mit Ralf Stölting.
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5: Da immer noch die Gefahrenmeldung. Vorsicht bitte auf der A29 Wilhelmshaven Richtung Oldenburg. Zwischen Hahnlehmden und Rastede steht ein unbeleuchtetes Fahrzeug. Und die A281 Airportstadt Richtung Neustädter Hafen ist immer noch genau zwischen diesen beiden Punkten wegen einer Fahrbahnerneuerung bis zum 18. Oktober um 9 Uhr gesperrt. Blitzer haben wir aktuell keine Meldung von euch. Hoffentlich habt ihr einen guten Abend.
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5: Mit Larissa Subdal, moin. Und ich fühle mich tatsächlich heute ausgeschlafen. Ich war gestern Abend noch spät auf dem Apache-Konzert in Hamburg. Heute spielt er da seine letzte Show, auch der Tour. Und es war so schön, heute Morgen auszuschlafen, weil ich wusste, ich muss ja erst spät arbeiten. Deswegen fühle ich mich jetzt gerade richtig fit und munter. Und das um 20 Uhr. Ich bin gespannt, wann ich heute einschlafen kann. Aber gut, das ist ein Problem für später. Erstmal gibt's hier ein bisschen Mucke. Fastboy mit Music Sounds. Moin. 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

Dodge Ezra mit Shotgun. Und jetzt rüber zu Cat Burns. Die, finde ich, macht Musik für alle Menschen, die sich immer zu viel Kopf machen. Egal, ob es zum Beispiel um People-Pleasing geht. When you say something's wrong, I just wanna make it better. Also darum, es allen Leuten immer recht machen zu wollen oder ums Zweifeln an sich selbst. Also Cat Burns ist die Frau, die ehrlich raushaut. Und ich kenne das. Ich bin auch oft unsicher. Aber das ist okay, es geht uns allen mal so und vielleicht wird es besser, wenn wir offen drüber reden und auch mal drüber lachen, was wir uns manchmal für verrückte Gedanken machen. Und ich würde sagen, Cat Burns ist so die musikalische gute Freundin, die sagt so, nee, du bist nicht verrückt, du zerdenkst nur zu viel, geht mir auch so. Und im neuen Song Is It That Deep gibt's genau diesen Ratschlag, sich im Leben öfter mal zu fragen, ist das echt so wichtig? Ist das jetzt so groß und soll ich meine Energie da reinstecken und deshalb jetzt die nächsten Stunden irgendwie negativ mit schlechter Laune durchs Leben gehen? Und ich glaube, die Antwort ist meistens, nee. Und diese Frau hat einfach recht. Hier ist Cat Burns mit Is It That Deep?

0: Switzerland and Russell, More Than You Know. Also Talentshows fand ich immer irgendwie cool. Egal ob in der Schule, im Freizei, in der Gemeinde, wo auch immer. Also wenn man einfach angucken konnte, dass die Leute, mit denen man so jeden Tag rumhängt, an diesen Orten einfach richtig coole Talente hatten und die dann da so gezeigt haben, ob das jetzt Singen war oder Fußball hochhalten oder, keine Ahnung, Posaune spielen, Jojo, Einrad, Tanzen, egal was. Und da gab es bei uns in der Schule auch die unterschiedlichsten Sachen, die da so vorgeführt worden sind. Und ich fand es immer entertaining. Meine Cousine und ich haben zum Beispiel Wonderwall performt, natürlich. Das war auch eine ganz innovative Geschichte. Und wir sind nicht die Einzigen, die bei einer Talentshow mal teilgenommen haben. Alec Benjamin hat das auch gemacht in einem Sommercamp und hat dabei nicht nur festgestellt, dass die anderen um ihn herum auch coole Sachen können, sondern dass er vor allem Talent zum Singen hat. Und dadurch ist er inspiriert worden, mehr an seinem Traum zu arbeiten. Hat sich dann Gitarre bei Spielen beigebracht, hat dann auch seinen ersten Song geschrieben. Und als es mit den Plattendeals aber dann nicht so gut geklappt hat, hat er dann eine neue Strategie angewandt. Er dachte, ja, Talentshow ist ja auch einfach mal so vor Leuten auftreten und gucken, was passiert. Und dann hat er vor Konzerten von Leuten wie Shawn Mendes oder Troye Sivan einfach selbst improvisierte Shows auf Parkplätzen gespielt. 150 Stück, mehr als 150 sogar. Und irgendwann hat sich dann so ein Publikum für ihn rauskristallisiert. Er hat also durchgezogen, der Alec Benjamin, ist belohnt worden. Und heute ist er damit erfolgreich und auch im Radio unterwegs, statt bei so einer kleinen Talentshow im Sommercamp. Das ist seine aktuelle Single Follow Me. Die hört er jetzt hier auf BM4.
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0: find me, you know where to find Tiffany Harris mit Find Me um 20.30 Uhr.
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0: Und das wird auch nur eine kurze Unterbrechung. Wir haben nämlich immer nur noch die Meldung von der A281 Airportstadt Richtung Neustädter Hafen. Zwischen Bremen Airportstadt und Neustädter Hafen ist nämlich gesperrt wegen einer Fahrbahnerneuerung und das bis zum 18. Oktober um 9 Uhr. Blitze habt ihr aktuell keine gemeldet. Kommt gut durch den Abend. Hier gibt's jetzt Jack Dean mit Mercy auf Bremen 4. Ich bin Larissa Subral. Moin!

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1: Ob die Miezekatz heute vielleicht einen Kater hat, das frage ich mich.
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1: Weil die Frontfrau der Band Mia hatte gestern eine dicke Release-Party in Berlin. Die haben ihr neues Album vorgestellt, Euphorie und Alltag, das ist ja schon draußen. Und gestern dann eben große Party, einige Songs gespielt, Konfetti ist geflogen, habe ich bei Instagram gesehen. Es gab viele Umarmungen von den Zuschauern. Und wir machen diese Woche bei Bremen 4 zusammen auch ein bisschen Release-Party. Euphorie und Alltag ist nämlich unser Album der Woche von der Band Mia. Und ich verrate schon mal so viel. Es sind 12 Songs drauf. Und ich würde sagen, die Band bleibt auch schon ihrem charakteristischen Sound treu. Also es gibt diese elektronischen Beats und Rock-Elemente, die charakteristische Stimme natürlich auch von Miezekatz. Und wir starten rein mit Ich sehe was, was du auch siehst. Und ich schwöre euch, es hat nichts zu tun mit dem Spiel, was wir alle auf langen Autofahrten schon gespielt haben.

Das wird jetzt musikalisch hier ein bisschen wild, so viel kann ich versprechen. Jump Around, House of Pain. Und wir machen jetzt einen ganz tollen U-Turn zu ein paar wirklichen Legenden, zu diesen Herren hier. Zu den Beatles. Es gibt, glaube ich, keine Zweifel daran, dass die einfach legendärer Teil der Musikgeschichte sind. Unzählige Hits und Rekorde haben die Beatles. Zum Beispiel waren sie unter anderem auch 132 Wochen insgesamt mit ihren Alben auf der Nummer 1 der Albumcharts. Und warum jetzt die Beatles mit Taylor Swift zusammenkommen, hat natürlich nur diesen einen Grund, dass sie mal wieder auf Rekordjagd ist. Sie will auch an die Spitze der US-Albumcharts, beziehungsweise hat es auch schon echt stabil geschafft. Ihre ganzen Alben waren jetzt insgesamt nämlich 100 Wochen an der Spitze der US-Albumcharts. The Life of Showgirl hat jetzt die 14. Woche geknackt. Insgesamt The Tortured Poets Department, ihr Album von 2024, war 17 Wochen auf der 1 und so weiter und so fort. Und so hat sie es eben geschafft, die Beatles als einzig andere Künstlerin quasi einzuholen mit über 100 Wochen jetzt auf der Nummer 1 in den Albencharts. Und sie macht es natürlich auch clever, weil sie auch immer wieder Songs so nachliefert, dass dann wieder die Leute dazu animiert, ihre Alben auch durchzuhören. Zum Beispiel hat sie ja zuletzt den hier geliefert, Patient Zero. Man kann nur sagen, Taylor Swift, herzlichen Glückwunsch, sehr schlau, sehr erfolgreich, wie sie das alles macht.

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1: Ist bewölkt, aber trocken bei Temperaturen von 11 Grad in Bremerhaven, 10 Grad in Bremen und in Kloppenburg. Morgen wird es den Tag über eher stärker bewölkt und am Nachmittag oder beziehungsweise Abend kann es stellenweise dann mal Regenschauer geben. Dazu erwarten uns Maximaltemperaturen von um die 15 Grad.
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2: mit Ralf Stölting. Guten Abend. Bremer CDU-Fraktionschefin Winter begrüßt Ergebnis der Krisenklausur ihrer Bundespartei. Bremer Datenschützer warnt vor extremer Werbung bei KI-Anbieter ChatGPT. Deutsche U23-Fußballerinnen spielen in Bremen gegen Schweden unentschieden. Das Wetter in der Nacht, wenige Wolken, tiefste Temperatur bei 5 Grad. Bremens CDU-Fraktionschefin Wiebke Winter hat die Beschlüsse der Bundes-CDU bei ihrer Krisenklausur begrüßt. Winter war als Präsidiumsmitglied bei den Beratungen in Berlin mit dabei. Sie sagte danach zu Butten und Binnen, dass einige Punkte auch für Bremen hochrelevant seien. Volkert Lenz.
3: Die Stromsteuer soll nun für alle gesenkt werden. Das habe die CDU in der bremischen Bürgerschaft schon im vergangenen Sommer gefordert, betonte Winter, weil das auch kleine und mittlere Unternehmen entlaste. Hintergrund? Eigentlich hatte die Union das schon im Programm für die vergangene Bundestagswahl versprochen. Private Haushalte profitierten aber bislang nicht von einer niedrigeren Stromsteuer. Winter hob außerdem hervor, dass die Klausurbeschlüsse eine Stärkung des innerdeutschen Flugverkehrs vorsehen. Eine Senkung der Flugsicherungsgebühren sowie der Luftverkehrssteuer sei auch für den Flughafen Bremen wichtig, so Winter.
2: Der frühere rheinland-pfälzische Ministerpräsident Alexander

0: Der Schweizer SPD soll morgen als neuer Arbeitsminister vereidigt werden. Seine Vorgängerin Bärbel Baas hatte heute ihren Rücktritt bekannt gegeben. Als Grund nannte sie private Gründe und heftige Angriffe unter anderem vom Koalitionspartner CDU. Die künstliche Intelligenz ChatGPT soll auch in Europa alle aktuellen und früheren Chatverläufe für Werbezwecke auswerten dürfen. Bremens Landesbeauftragte für den Datenschutz warnt vor dieser Neuerung. Emmy Thume aus der Regionalredaktion Butten und Binnen.
1: Die Auswertung von Chats zu Werbezwecken beinhalte erhebliche datenschutzrechtliche Risiken, sagt Bremens Landesbeauftragter für Datenschutz Timo Uttermark. Denn Nutzerinnen und Nutzer würden sich mittlerweile mit sehr persönlichen Anliegen aus nahezu allen Lebensbereichen an Chatbots wenden. Künftig werde ChatGPT bei Einwilligung anhand dieser detaillierten und intimen Chatinhalte Persönlichkeitsprofile erstellen. So entstehe eine Form der Werbung, welche die bisher übliche Personalisierung deutlich übersteige. Um sich bei ChatGPT vor dieser Form der Werbung zu schützen, empfiehlt Timo Uttermark unter anderem, eine werbefreie Variante zu nutzen.
0: Die deutsche U23-Frauen-Nationalmannschaft hat am Abend in Bremen unentschieden gegen das Team aus Schweden gespielt. Am Ende stand es 0:0. Das waren die Nachrichten mit Ralf Stölting.
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3: Nicht mehr viel los auf den Straßen. Nur noch die Meldung, dass die A281 Eppertstadt Richtung Neustädter Hafen zwischen Bremen-Eppertstadt und Neustädter Hafen wegen Fahrbahnerneuerung gesperrt ist und das bis zum 18. Oktober um 9 Uhr. Blitzer haben wir auch aktuell keine Meldungen mehr von euch.
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3: Boah, kennt ihr das, wenn man so ein bisschen geiert auf das Essen anderer Leute? Ich sitze hier im Studio und ich weiß nicht, man kennt das ja sonst von seinen Nachbarn manchmal, dass man irgendwie riecht, was sie gerade kochen oder braten. Irgendwer frittiert hier doch irgendwas. Ich habe das Fenster zum Innenhof offen. Ich weiß überhaupt nicht, wer hier gerade wohnt und frittiert, aber ich bin jetzt ein bisschen neidisch auf diesen geilen Geruch, der hier durchzieht. Und das um 21 Uhr, eigentlich ein bisschen zu spät zum Essen. Aber gut, ich habe jetzt ein bisschen Geruchskino hier im Studio. Ich hoffe, ihr habt alle schon was Leckeres gegessen und könnt jetzt den Abend genießen. Ich bin Larissa Sobral, das hier ist Collide von Glockenbach zusammen mit Callum Scott. Moin!
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Nelly Furtado, Say It Right. Ich weiß nicht, ob ihr Marc Atlas schon so auf dem Schirm habt, aber vielleicht kennt ihr ihn auch einfach noch unter seinem anderen eigentlichen Namen, Marc Altergott. Da hat er nämlich mit 12 Jahren bei The Voice Kids teilgenommen und sich direkt so ein Vierer-Buzzer geschnappt mit Welcome to the Jungle. Und er ist auch tatsächlich bis ins Finale gekommen und hat dann Jahre später auch nochmal bei den Erwachsenen teilgenommen. Und das Coole ist, daraus ist für Marc Atlas einfach eine richtige, stabile Karriere geworden. Gibt ja manchmal immer so Durchstarter bei The Voice Kids, wie auch Zoe Wees oder Sam Payne, die dann erfolgreich Musik machen. Und das Krasse ist, Marc war halt auch damals 12, ist jetzt erst 19. 2027 macht er seine erste große eigene Tour. Also wo diese Stimme noch hinwächst, bin ich sehr gespannt. Hier gibt's ihn jetzt mit Waste My Time auf Bremen 4. 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

To the Sun, Igelle war das. 30 Jahre lang, so macht diese Band einfach schon Musik, beziehungsweise ist vor 30 Jahren deren Debütalbum rausgekommen. Ich rede von Placebo. Und das Krasse ist, die haben 1996 ihren Labelvertrag unterschrieben. Das erste Album war nicht mal draußen. Und schon hat David Bowie diese Band damals für sich entdeckt und war so begeistert, dass er meinte, okay Leute, die Demos sind super. Ich will, dass ihr mit auf meine Tour kommt, quasi als Support Act. Und das erste Album war nicht mal draußen. Naja, und jetzt 30 Jahre später sind diverse Alben draußen und wird jetzt ein fettes Jubiläum gefeiert. Die Tour startet jetzt in Portugal, dann geht die durch Europa, 36 Termine in Großbritannien und nächstes Jahr geht es dann auch noch weiter nach Lateinamerika. Also die Jungs haben auf jeden Fall ordentlich Zeit zu feiern, viele Termine zu feiern und auch ein paar neue Songs natürlich oder neu aufgelegte Songs, die sie mitbringen. Der hier zum Beispiel ist eine Abwandlung von einem Song, den sie schon mal rausgebracht haben, aber mit einem komplett anderen Inhalt, nur das musikalische Motiv ist quasi ähnlich geblieben. Das hier ist Placebo auf Bremen 4, sage ich schon, mit Helen Keller. Moin!

0: Hier um kurz nach 9:30 auf Bremen 4.
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0: Und da gibt's eine aktuelle Gefahrenmeldung für euch. Vorsicht bitte auf der A352 Richtung A7. Zwischen Langenhagen-Kaltenweide und Dreieck Hannover Nord liegen mehrere Plastikteile. Blitzer habt ihr uns aktuell keine gemeldet. Habt einen schönen Abend. Hier gibt's jetzt Rani mit Tonight. Ich bin Larissa Sobral. Hey!

gerade den Song erst angemacht und schon muss ich leider nochmal unterbrechen. Achtung, es gibt einen Falschfahrer auf der B75 Bremen-Neustadt-Mitte. Zwischen Airportstadt und Walle-Überseestadt kommt euch ein Falschfahrer entgegen. Also schön äußerst rechts fahren und nicht überholen auf der B75 Bremen, B6 Oldenburger Straße, Neustadt-Mitte, zwischen Airportstadt und Walle-Überseestadt. Falschfahrer unterwegs, also Vorsicht in beiden Richtungen.

0: von Years and Years. Ich glaube, gegen so eine filmreife Love Story hat niemand von uns was, oder? Ich finde, so eine Love Story im echten Leben zu erleben, das ist schon wirklich Premium. Und jetzt kommt auch der Hintergrund dazu. Das ist nämlich Sängerin Hannah Rautzenberg passiert. Sie war immer auf der Suche so nach dem nächsten großen Abenteuer, dem nächsten Kick. Immer was Neues, bloß nicht stehen bleiben und sich nicht mit den eigenen Gedanken und sich selbst beschäftigen müssen. Und auf dieser ganzen Reise und Flucht, wie es eigentlich auch in so einer Liebeskomödie irgendwie wäre, na, was ist da wohl passiert, Leute?
1: Und dann habe ich mich ausgerechnet in einem ganz ruhigen Moment am Meer in jemanden verliebt. Und plötzlich hat sich dieses ganze laute, schnelle Leben total verändert. Und auf einmal hat sich alles ein bisschen wie im Film angefühlt.
0: Oh, wie schön ist das, oder? Eigentlich wollte sie nur ein bisschen mit sich selbst am Meer sein, Ruhe haben. Und dann hat sie ungeplant ihre große Liebe getroffen. Das klingt doch wirklich nach so einem perfekten Liebesfilm. Und den Soundtrack hat sie als Sängerin und Songwriterin natürlich ganz einfach selbst produziert. Wie sollte es auch anders sein? Das hier ist Silver Screen, der Song dazu von Hannah Rautzenberg.

Imran und Ray Gavi. Mit Rivers. Und wir bleiben auch so ein bisschen, Rivers ist ja ein bisschen naturbelassen, in der Natur im weitesten Sinne. Jetzt geht's um richtig schöne Aussichten und einem sehr warmen, sonnigen Sound, der eigentlich nochmal so ein bisschen sommerliche Gefühle raufbringt von Crystal Serenity. What a View heißt der Song, wobei streng genommen geht's jetzt nicht wirklich um die besonders schöne Aussicht, sondern um einen Menschen, der die Sonne ins eigene Leben bringt und damit auch die schöne Aussicht, dass das Leben gerade einfach gut ist. Ich wünsche euch, dass ihr alle so einen Menschen in eurem Leben habt, der euch irgendwie ein bisschen Sonne schenkt. Ich bin jetzt raus, hier ist Crystal Serenity mit What a View und ein paar sonnigen Gitarren-Vibes.

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1: Mit Ralf Stölting. Bremer CDU-Fraktionschefin Winter begrüßt Ergebnis der Krisenklausur ihrer Bundespartei. Bremer Datenschützer warnt vor extremer Werbung bei KI-Anbieter ChatGPT. Wesertunnel wird in diesen Minuten gesperrt. Das Wetter in der Nacht, wenige Wolken, tiefste Temperatur bei 5 Grad. Bremens CDU-Fraktionschefin Wiebke Winter hat die Beschlüsse der Bundes-CDU bei ihrer Krisenklausur begrüßt. Winter war als Präsidiumsmitglied bei den Beratungen in Berlin mit dabei. Sie sagte danach zu Butten und Binnen, dass einige Punkte auch für Bremen hochrelevant seien. Volkhard Lenz.
2: Die Stromsteuer soll nun für alle gesenkt werden. Das habe die CDU in der bremischen Bürgerschaft schon im vergangenen Sommer gefordert, betonte Winter, weil das auch kleine und mittlere Unternehmen entlaste. Hintergrund? Eigentlich hatte die Union das schon im Programm für die vergangene Bundestagswahl versprochen. Private Haushalte profitierten aber bislang nicht von einer niedrigeren Stromsteuer. Winter hob außerdem hervor, dass die Klausurbeschlüsse eine Stärkung des innerdeutschen Flugverkehrs vorsehen. Eine Senkung der Flugsicherungsgebühren sowie der Luftverkehrssteuer sei auch für den Flughafen Bremen wichtig, so Winter.
1: Der frühere rheinland-pfälzische Ministerpräsident Alexander Schweizer, SPD, soll morgen als neuer Arbeitsminister vereidigt werden. Seine Vorgängerin Bärbel Baas hatte heute ihren Rücktritt bekannt gegeben. Als Grund nannte sie private Gründe und heftige Angriffe unter anderem vom Koalitionspartner CDU. Die künstliche Intelligenz ChatGPT soll auch in Europa alle aktuellen und früheren Chatverläufe für Werbezwecke auswerten dürfen. Bremens Landesbeauftragter für Datenschutz warnt vor dieser Neuerung. Emmy Thume aus der Regionalredaktion Butten und Binnen.
3: Die Auswertung von Chats zu Werbezwecken beinhalte erhebliche datenschutzrechtliche Risiken, sagt Bremens Landesbeauftragter für Datenschutz Timo Uttermark. Denn Nutzerinnen und Nutzer

0: würden sich mittlerweile mit sehr persönlichen Anliegen aus nahezu allen Lebensbereichen an Chatbots wenden. Künftig werde ChatGPT bei Einwilligung anhand dieser detaillierten und intimen Chatinhalte Persönlichkeitsprofile erstellen. So entstehe eine Form der Werbung, welche die bisher übliche Personalisierung deutlich übersteige. Um sich bei ChatGPT vor dieser Form der Werbung zu schützen, empfiehlt Timo Uttermark unter anderem, eine werbefreie Variante zu nutzen.
1: Der Wesertunnel südlich von Bremerhaven wird in diesen Minuten voll gesperrt. Davon sind beide Richtungen bis 5 Uhr morgen früh betroffen. Grund für die Sperrung auch in den kommenden Nächten ist nach Behördenangaben eine Wartung der Beleuchtung und Belüftungsanlage. Umleitungen sind ausgeschildert. Das waren die Nachrichten mit Ralf Stölting.
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1: In der Nacht erst klar, später ziehen von der Ems her immer dichter werdende Wolken auf. Gegen morgen kann es westlich der Weser vereinzelt regnen. Tiefste Temperatur bei 5 Grad. Morgen zunächst trocken, später sind Schauer möglich. Es ist 22 Uhr und 3 Minuten.
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3: Entwarnung auf der B75 Bremen, B6 Oldenburger Straße, Neustadt Mitte. Kein Falschfahrer mehr zwischen Airportstadt und Walle Überseestadt. Die A281 Airportstadt Richtung Neustädter Hafen ist zwischen Bremen Airportstadt und Neustädter Hafen wegen Fahrbahnerneuerung bis 18. Oktober 9 Uhr gesperrt. A293 Oldenburg Nord Richtung Oldenburg West. Die Ausfahrt Oldenburg Bürgerfelde ist wegen Bauarbeiten bis zum 26. Oktober 18 Uhr gesperrt. Die B73 Stade Richtung Hamburg ist in Höhe der A26 Stade Süd wegen Bauarbeiten bis Mittwochmitternacht gesperrt.
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0: Ist in Dur. Okay, alles klar. Coldplay, Feels Like I'm Falling in Love. Hallo Deutschland, hier ist Pop, eure Abendshow. Am Montagabend, 17:15 Uhr, geht's allen gut? Habt ihr mitbekommen, dass seit heute ist es ja offiziell, der beste Tennisspieler der ganzen Welt wird Ende des Jahres ein Deutscher sein, ne? Habt ihr vielleicht mitbekommen, Alexander Zverev wird spätestens zum Ende der Saison die Nummer 1 der Tennis-Weltrangliste. Respekt! Wir haben so ein bisschen die Jahre lang Alexander Zverevs rauf und runter verfolgt hat im Tennis, der denkt auch, ja, jetzt ist auch gut, Alexander, jetzt hast du das auch mal verdient. Ne? Das war ja immer ein, ja, wieder nicht und dann hier das und das Spiel wichtig, schon wieder verkackt. Aber jetzt, glaube ich, ist es auch mal gut. Wir finden aber hier in Pop eure Abendshows müssen ja gar nicht immer sportliche Höchstleitungen sein oder so. Man kann was ganz anderes machen. Wir machen eine Blitzumfrage Deutschland. Erstmal fange ich hier in der Show an. Da sitzt zufällig Julia Buchmeier, die sich schon gerade versteckt hinterm Bildschirm, weil du mir das gerade heimlich erzählt hast. In welcher vielleicht noch gar nicht erfundenen Disziplin wärt ihr nämlich die Nummer 1? Julia, du musst es jetzt nochmal sagen.
1: Ja, es ist halt ein bisschen peinlich, ne? So als Erwachsene, gell?
0: Wieso?
1: Aber ich bin definitiv die Nummer 1 im weiter Kastanien sammeln, obwohl ich in meiner Wohnung schon eine Schüssel voll habe.
0: Ich finde auch, wenn ich so Kastanien, wenn die so ganz besonders schön sind und glänzen, gerade erst gesprungen sind aus dem Ding, aus der Schale, dann denke ich, kann ich ja mal mitnehmen.
1: Ja, und ich jedes Mal, wenn ich eine sehe, denke ich mir so, ich hab schon wirklich viele, ne? Aber die sind schon besonders schön.
0: Also die hier nehme ich doch mit und dann mache ich aber auch Schluss.
1: So kommt sowas.
0: Komm, wir machen, es gibt garantiert Menschen auf der Welt, die uns gerade hören. Was wäre eure Paradedisziplin, in der ihr es definitiv zum Platz 1 der Weltrangliste schaffen würdet? Weißt du, was ich, Papiermüll ignorieren oder sowas? Oder Zimmerpflanzen ertränken? Da wäre ich übrigens auch gar nicht so schlecht drin, leider. Alle Disziplinen sind möglich. Gerne mal melden. 07221 2011. Wir machen eine Blitzumfrage in Deutschland. In welcher Disziplin, die es vielleicht gar nicht gibt, die nur ihr beherrscht, werdet ihr die unanfechtbare Nummer 1 der Weltrangliste? Es kann wirklich alles sein. Gerne melden. 07221 2011. Ihr könnt auch eure Stimme verstellen, wenn ihr das geheim halten wollt.
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0: klar. Das wird lustig nachher. Hier gibt es diverse Meisterinnen und Meister in Disziplinen, die die Welt noch nicht gesehen hat, aber ihr seid die Besten darin. Wir kümmern uns gleich darum. Erstmal müssen wir eine tolle neue Band abbilden hier, weil wir immer ein dickes Auge auch auf tolle neue Musik haben für euch. Almost Monday. Haben wir schon ein bisschen rauf und runter gespielt hier. Die haben einen aktuellen Hit, der heißt French Kids. Das ist da. French Kids, diesen Song haben Almost Monday geschrieben, als sie gerade auf Tour waren in Europa. Da haben sie nämlich beim Konzert in Frankreich Kinder beobachtet, wie die einfach total wild und frei und mir ist alles egal mäßig zur Musik getanzt haben. Total abwesend und begeistert. Helena Schlüssel aus unserem Pop-Die-Abendshow-Spezialmusikteam hat mit Almost Monday aus San Diego gesprochen und erstmal rausgekriegt, wieso die direkt einen Song über diese Szene schreiben mussten.
1: Weil French Kids vor allem eins mitgeben soll, erzählt Dawson, Sänger der Band.
2: You know, when you're really present and you're not overly concerned.
3: Dieses einfach mal im Moment sein, mal das Handy weglassen, nicht immer alles mitfilmen, um es dann später zu posten und zu zeigen, schau mal, da war ich. Einfach mal im Moment, Spaß haben, mit deinen Liebsten oder nur für dich, das ist so wichtig.
1: Almost Monday, das sind neben Dawson noch Luke am Bass und Cole an der Gitarre. Zuerst wollten sie The Monday heißen, aber weil schon eine Coverband so hieß, haben sie sich einfach Fast Montag, also Almost Monday genannt.
0: Oh, warte mal gerade, geht gleich weiter. Achtung, Falschfahrer erstmal auf der A7. Zwischen Einfahrt Hildesheim und Hildesheim-Drispenstedt, da kommt ein Falschfahrer entgegen, ganz rechts fahren, nicht überholen auf der A7. Zwischen Einfahrt Hildesheim und Hildesheim-Drispenstedt, Falschfahrer unterwegs, Vorsicht in beiden Richtungen. Helena weiter über Almost Monday.
1: Das war gar nicht so leicht, sagt Luke.
4: Yeah, I think band names are really hard. Einen Bandnamen zu finden ist so hart. Es gibt schon so viele. Am Ende entscheidet aber die Musik darüber, ob ein Name cool ist oder eben nicht.
3: Ja, wieso haben wir uns einfach Almost Monday genannt? Wir haben uns das als Jugendliche überlegt und jetzt halt immer noch Almost Monday.
1: Dawson und Luke kennen sich schon seit über 20 Jahren, fast ihr ganzes Leben lang schon, waren auch zusammen auf der Schule und beim Surfen lernen sie Cole kennen und gründen die Band. Als Jahre später dann der Plattenvertrag reinflattert, brechen sie jeweils ihr Studium ab. 2015 schreiben sie zum ersten Mal auf Instagram, wir werden sehen, wo die Reise hinführt.
3: Das Coolste an unserer Reise als Band ist, dass wir viele einzigartige Erfahrungen machen. Wir haben in Japan gespielt, in Korea, in Neuseeland, Menschen überall dort zu treffen. Es macht so Spaß, allein, dass wir die Welt bereisen dürfen.
1: Mit ihrem aktuellen zweiten Album und einem doch sehr klaren Ziel reisen sie auch nächstes Jahr wieder nach Deutschland.
5: Wir wollen die größte Band der Welt werden. Songs schreiben, die berühren. Das versuchen wir Tag für Tag. Mal sehen, wo wir landen werden.
3: Ich würde es lieben, das mit so vielen Menschen wie möglich zu erleben. Die Musik ist es wert.
0: Almost Monday. French Kids. Jetzt für euch in der Abendshow.
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0: ist Pop eure Abendshow. Wir hatten eine Blitzumfrage in Deutschland gerade laufen. Ne? Endlich hat er es geschafft. Alexander Zverev wird spätestens zum Ende der Saison auf Nummer 1 der Tennis-Weltrangliste stehen. Haben wir eben drüber gesprochen hier in der Abendshow. Und wir haben einfach aus Spaß euch nach den Disziplinen gefragt, in denen ihr die unangefochtenen Meisterinnen und Meister im Universum wäret. Es ist auch wichtig, dass es diese Disziplinen in keiner Weise vielleicht auch geben muss oder so. Alles ist erlaubt. Da kommt Ines an die 07221211 gerade. Hallo Abendschau-Team. Ich wäre Weltmeister im Verlaufen, besonders in Gebäuden. Ich habe es geschafft, zu spät zum Unterricht zu kommen, weil ich mich im Schulgebäude verlaufen habe. Viele Grüße aus dem Westerwald von Ines. Hier Peter aus Überherrn im Saarland ist auch ein Weltmeister.
1: Ja, Extrem-Couching.
0: Ja, das ist einfach, wenn man nicht aufsteht, oder?
1: Ja.
0: Wie mehr?
1: Couch liegen ist. Das kann ich ganz perfekt.
0: Also da macht ja keiner was vor, Peter.
1: Nee. Das geht prima.
0: Und Philipp aus Kalf ist auch ungeschlagen.
2: Ja, schon. Ich bin der unangefochtene Weltmeister im Tief- und Festschlafen.
0: Vor allen Dingen tief und fest schlafen. Die Betonung hat mir ausgesprochen gut gefallen. Alles klar, wir krönen dich hiermit zum Champion im Tief- und Festschlafen, Philipp. Grüße nach Kalf.
2: Grüße gehen zurück.
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4: Es ist kurz nach 11:30.
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5: Heute Nacht ist es zunächst oft wolkenlos oder gering bewölkt. Im Verlauf ziehen von der Ems zunehmend dichtere Wolken auf. Regen fällt aber kaum. Die Tiefstwerte liegen zwischen 11 und 5 Grad. Morgen dominieren dichte Wolken und gelegentlich regnet es etwas. Am Nachmittag folgen bei meist auch starker Bewölkung von Westen einige Schauer bei Höchsttemperaturen von 14 bis 17 Grad.
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6: Die A281 Airportstadt Richtung Neustädter Hafen ist zwischen Bremen Airportstadt und Neustädter Hafen wegen Fahrbahnerneuerung bis 18. Oktober 9 Uhr gesperrt. A293 Oldenburg West Richtung Oldenburg Nord. Die Ausfahrt Oldenburg-Bürgerfelde ist wegen Bauarbeiten bis zum 26. Oktober ca. 18 Uhr gesperrt. A293 Oldenburg Nord Richtung Oldenburg West. Die Ausfahrt Oldenburg-Bürgerfelde ist wegen Bauarbeiten bis zum 26. Oktober 18 Uhr gesperrt.
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4: Und hier ist Pop, eure Abendshow mit Markus Barsch. Hallo! 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
1: 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Oh Mann, warte mal gerade, hier kommt noch eine Einmeldung gerade aus dem Verkehrszentrum. Achtung, Falschfahrer, oh Gott, sind zwei, warte mal. Achtung, einmal Falschfahrer auf der A7. Zwischen der Einfahrt Hildesheim und Hildesheim-Drispenstedt, da kommt, nee, den kennen wir schon von eben, da kommt immer Falschfahrer entgegen, ganz rechts fahren. Nicht überholen auf der A7, zwischen Einfahrt Hildesheim und Hildesheim-Drispenstedt, Falschfahrer unterwegs. Und jetzt Neuachtung, Falschfahrer auf der A31, Oberhausen-Gronau, zwischen Dorsten und Reken, kommt auch ein Falschfahrer entgegen, ganz rechts fahren. Nicht überholen auf der A31, Oberhausen-Gronau, zwischen Dorsten und Reken, Falschfahrer unterwegs, Vorsicht in beiden Richtungen.

Entwarnung aus dem Verkehrszentrum, keine Falschfahrer mehr. Einmal auf der A7 Hannover, Hildesheim, keinen Falschfahrer mehr zwischen Einfahrt Hildesheim und Hildesheim-Drispenstedt und Entwarnung auf der A31 Oberhausen-Gronau, keinen Falschfahrer mehr zwischen Dorsten und Reken.

0: Zur Grippe, du!
1: Klock, klock. Skeletons. Neu in der Abendshow. Es ist 22.44 Uhr und 4 Sekunden. Das sieht sehr gut aus. 22, 44, 4. Alles gerade Zahlen. Freaks wie ich finden das eine gute Uhrzeit. Es ist Zeit für ein wenig Philosophie, oder? Das ist eine gute Zeit für Philosophie. 22, 44, 4. Alles, was den ganzen Tag genervt hat, gestresst hat, uns in die Seite gepokt hat, mit so einem miesen, spitzen Zeigefinger, so einem knöchernen, das schieben wir jetzt beiseite für eine Minute. Wir machen uns völlig andere Gedanken. Wir haben schon philosophiert über Sachen wie zum Beispiel Notiz an mich. Heiße Backbleche sehen genauso aus wie kalte. Oder nutzten eigentlich Rockstars vor E-Gitarren benzinbetriebene Gitarren? Müssen Sie mal fragen, die Eltern, wir sind alle schon tot. Und das war auch schön von Silke gestern aus Seeheim-Jugendheim. Darf ein Pfarrer sonntags arbeiten und predigen? Entschuldigung Gott, am siebten Tage sollst du ruhen. Ist das schiefgegangen? 777 Trilliarden dieser kleinen Hirnaushänger stehen in der Barschen Philosophiegalerie. Die ist auf popabend.de. Und heute verkaufen wir unsere Synapsen absolut neu. Völlig berechtigte Frage, selbstverständlich, von Mirko aus Germersheim. Hey, ist ein stämmiger Körperbau von Vorteil, wenn ich Förster werden will? Ja.
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Hier ist Pop, eure Abendshow um 10 vor 11. Wir haben eben darüber gesprochen, weil ja Alexander Zverev Ende der Saison definitiv Platz 1 der Tennis-Weltrangliste sein wird. Wir haben das kurz ausgeweitet für Deutschland. Ne? Eure Talente oder was ihr gut könnt, wo ihr ungeschlagene Meisterinnen und Meister wäret. Platz 1 der Weltrangliste, da haben wir eben schon tolle Sachen gehört. Zum Beispiel immer auf der Couch einfach immer liegen bleiben, auf der Couch flacken bis immer. Das war gut eben. Hier kommt Lisa gerade aus Marburg mit lieben Grüßen. Hallo ihr zwei im Studio. Mein Talent ist, Lieder an den ersten beiden Akkorden, spätestens an den ersten beiden Akkorden zu erkennen und zu sagen, wann welches Lied ungefähr erschienen ist. Das wäre beim Bewerbungsgespräch meine Kernkompetenz, schreibt Lisa. Lisa, finde ich gut. Gerade so wenn du bei der Bank arbeiten willst oder so, was können Sie besonders gut? Ja, Lieder erkennen nach einer Sekunde. Super, ich glaube, da gibt es sogar ein Spiel, oder? Das ist ein Weihnachtsgeschenk für dich, aber ich bin nicht verschwägert mit diesen Leuten. Wie heißt das Spiel? Ich glaube, Hitster oder so. Okay, gut. Hier, der Tommy schreibt noch eben aus Gladbeck, ich wäre wirklich ungeschlagener Weltmeister einfach im Schlafen. Ich kann, wenn ich will, bis zu 20 Stunden schlafen. Tommy!

0: Das ist 23 Uhr. 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
1: Mit Ralf Stölting. Bremer CDU-Fraktionschefin Winter begrüßt Ergebnis der Krisenklausur ihrer Bundespartei. Bremer Datenschützer warnen vor extremer Werbung bei KI-Anbieter ChatGPT. Wesertunnel ist momentan gesperrt. Das Wetter in der Nacht, wenige Wolken, tiefste Temperatur bei 5 Grad. Bremens CDU-Fraktionschefin Wiebke Winter hat die Beschlüsse der Bundes-CDU bei ihrer Krisenklausur begrüßt. Winter war als Präsidiumsmitglied bei den Beratungen in Berlin mit dabei. Sie sagte danach zu Buten und Binnen, dass einige Punkte auch für Bremen hochrelevant seien. Volkert Lenz.
2: Die Stromsteuer soll nun für alle gesenkt werden. Das habe die CDU in der bremischen Bürgerschaft schon im vergangenen Sommer gefordert, betonte Winter, weil das auch kleine und mittlere Unternehmen entlaste. Hintergrund? Eigentlich hatte die Union das schon im Programm für die vergangene Bundestagswahl versprochen. Private Haushalte profitierten aber bislang nicht von einer niedrigeren Stromsteuer. Winter hob außerdem hervor, dass die Klausurbeschlüsse eine Stärkung des innerdeutschen Flugverkehrs vorsehen. Eine Senkung der Flugsicherungsgebühren sowie der Luftverkehrssteuer sei auch für den Flughafen Bremen wichtig, so Winter.
1: Der frühere rheinland-pfälzische Ministerpräsident Alexander Schweizer, SPD, soll morgen als neuer Arbeitsminister vereidigt werden. Seine Vorgängerin Bärbel Baas hatte heute ihren Rücktritt bekannt gegeben. Als Grund nannte sie den Tod einer Angehörigen und heftige Angriffe unter anderem vom Koalitionspartner CDU. Die künstliche Intelligenz ChatGPT soll auch in Europa alle aktuellen und früheren Chatverläufe für Werbezwecke auswerten dürfen. Bremens Landesbeauftragter für Datenschutz warnt vor dieser Neuerung. Emmy Thume aus der Regionalredaktion Butten und Binnen.
3: Die Auswertung von Chats zu Werbezwecken beinhalte erhebliche datenschutzrechtliche Risiken, sagt Bremens Landesbeauftragter für Datenschutz Timo Uttermark. Denn Nutzerinnen und Nutzer würden sich mittlerweile mit sehr persönlichen Anliegen aus nahezu allen Lebensbereichen an Chatbots wenden. Künftig werde ChatGPT bei Einwilligung anhand dieser detaillierten und intimen Chatinhalte Persönlichkeitsprofile erstellen. So entstehe eine Form der Werbung, welche die bisher übliche Personalisierung deutlich übersteige. Um sich bei ChatGPT vor dieser Form der Werbung zu schützen, empfiehlt Timo Uttermark unter anderem, eine werbefreie Variante zu nutzen.
1: Der Wesertunnel ist südlich von Bremerhaven ist momentan voll gesperrt. Betroffen sind beide Richtungen bis 5 Uhr morgen früh. Grund für die Sperrung auch in den kommenden Nächten ist nach Behördenangaben eine Wartung der Beleuchtung und Belüftungsanlage. Umleitung

0: Die sind ausgeschildert. Das waren die Nachrichten mit Ralf Stölting.
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0: In der Nacht erst klar, später kommen dichtere Wolken. Gegen morgen kann es westlich der Weser vereinzelt regnen. Tiefste Temperatur bei 5 Grad. Morgen kann es örtlich Regen geben. Die Temperaturen liegen dann maximal bei 17 Grad. Es ist 23 Uhr und 3 Minuten.
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2: Die A281 Airportstadt Richtung Neustädter Hafen ist zwischen Bremen Airportstadt und Neustädter Hafen wegen Fahrbahnerneuerung bis 18. Oktober 9 Uhr gesperrt. A293 Oldenburg West Richtung Oldenburg Nord. Die Ausfahrt Oldenburg Bürgerfelde ist wegen Bauarbeiten bis zum 26. Oktober ca. 18 Uhr gesperrt. A293 Oldenburg Nord Richtung Oldenburg West. Die Ausfahrt Oldenburg Bürgerfelde ist wegen Bauarbeiten bis zum 26. Oktober 18 Uhr gesperrt.
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3: Mit Markus Barsch. Schön, dass ihr da seid. Kamrat ist wieder liebesnüchtern. Love Sober jetzt hier für euch.
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Hallo Deutschland. Hier ist Pop, eure Abendshow. Am Montagabend. Wir haben eine Liste gemacht, aus Spaß hier im Abendshow-Team. Weil wenn es um Songs für oder über andere Menschen geht, dann gibt es ja verschiedene Kategorien. Ne? Erstens Songs für oder über Partner, Partnerin. Ganz klassisch. Ne? Songs über Ex, Exe. Das gibt sich manchmal auch aus Punkt 1. Songs über Eltern, Familie, Freunde. Geht auch. Ne? Und ganz groß, Songs für die eigenen Kinder. So einen hat Michael Schulte jetzt abgeliefert. Er hat zwei kleine Söhne und wollte ihnen einfach einen Song schreiben. Darüber sagt er, wie wichtig das ist, dass Kinder immer das Gefühl haben, dass jemand da ist, der auf sie aufpasst und ihnen auch dann den Weg leuchtet, wenn es im Leben mal dunkel und schwierig wird. Ist doch süß, oder? Hat er gemacht. Wenn die Monster unterm Bett wohnen, singt er sogar jetzt hier. Michael Schulte, Cover You, neu in der Abendshow. 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

0: ja alles in Moll hier bei Nene Sherry Woman. Oh, ist alles so traurig. Holly ist Pop, eure Abendshow. Wir bringen uns auf etwas lustigere Gedanken. Das machen wir zusammen mit Comedy-Mann Guido. Guido Kanz aus Kölle. Den nehmen wir. Aus Köln-Porz, ne? Der Guido. Der ist aktuell auch wieder auf Tour. Und so wie das aussieht beim Guido, der war schon immer so ein relativ aufgewecktes Kerlchen.
1: Meine Mama hat gesagt, ich war schon mit 4 der totale Besserwisser. Da habe ich gesagt, Mama, komm, das stimmt doch gar nicht. Ich war 3,5, so viel. Ja, es war so. Bin mit 5 in die Schule gekommen, dann habe ich in der Schule immer vorgesagt, ne, meistens der Lehrerin, damit es im Unterricht mal weiterging. Und ich habe ja so relativ früh gelesen auch. So mit 7 habe ich mein erstes Buch geschenkt bekommen von meiner Oma. Das war jetzt auch nicht unbedingt gewollt. Also eigentlich hatte ich mir zu Weihnachten vom Playmobil ein Blockhaus gewünscht. Blockhaus. Keinen Brockhaus. Danke, Oma. Kennen die jungen Leute heute gar nicht mehr. Brockhaus. So ein Lexikon hat mir früher meine Oma mir geschenkt mit 7. Band 1, A bis Au. Was machst du damit? Ich habe dann aus Verzweiflung das ganze Buch auswendig gelernt. Da kannst du mich heute nachts noch wecken. A bis Au. Habe ich alles in der Birne. Braucht kein Mensch. Aachen, Aale, Adenauer, Alpakas, Andorra, Angola, Astronaut, Atomkraft, Austern, Australien, Autohypnose, alles. Und da habe ich mir gedacht, was machst du mit so einem A bis Au-Wissen? Bis ich irgendwann gemerkt habe, so mit 16, 17, das ist gar nicht schlecht. Wenn du irgendwelche Mädels kennenlernen willst, kannst du das super benutzen. Weil, ich meine, früher, du musstest die Mädels ja irgendwie anquatschen. Weißt du, wenn du hingegangen bist, so wie jeder, hallo, ich bin der Dieter, ich habe mir einen neuen Wecker gekauft, willst du morgen früh mal klingeln hören?
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0: Es ist 11:30.
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2: Heute Nacht ist es zunächst oft wolkenlos oder gering bewölkt. Im Verlauf ziehen von der Ems zunehmend dichtere Wolken auf, Regen fällt aber kaum. Die Tiefstwerte liegen zwischen 11 und 5 Grad. Morgen dominieren dichte Wolken und gelegentlich regnet es etwas. Am Nachmittag folgen bei meist auch starker Bewölkung von Westen einige Schauer bei Höchsttemperaturen von 14 bis 17 Grad. Der Wind weht schwach bis mäßig, auf den Inseln frisch und dreht im Tagesverlauf von Südost auf Südwest.
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3: Die A281 Airportstadt Richtung Neustädter Hafen ist zwischen Bremen Airportstadt und Neustädter Hafen wegen Fahrbahnerneuerung bis 18. Oktober 9 Uhr gesperrt. A293 Oldenburg Nord Richtung Oldenburg West. Die Ausfahrt Oldenburg Bürgerfelde ist wegen Bauarbeiten bis zum 26. Oktober 18 Uhr gesperrt.
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5: Hi, Olivia Dien ist auch da. Sehr gut.

0: Einer der großen fröhlichen Sommerhits 2026, oder?
1: Der Bowser, danke.
2: Finnischen Dank.
0: Magnetic. Ich verwechsel mal, ob sie aus Finnland oder Norwegen kam. Ich muss sofort nachschlagen gleich für euch. Nicht, dass hier was Falsches im Raum stehen bleibt. The Magnetic, The Bowser. Ich glaube, es sind doch Norweger. Ach, verflixt. Wer ist denn schon Oktober? Was ist denn hier los in der Abendshow? Hey, wenn ihr zu dieser Fraktion gehört, die denkt, wo ist denn das Jahr hin, dann wollt ihr wahrscheinlich auch, dass der Rest von 2026 vielleicht ein bisschen langsamer rumgeht, oder? Oder? Lühn, die ist 24, junge Sängerin und Rapperin, und die kann es schon gar nicht mehr erwarten, wenn endlich 2027 ist. Im April 2027, da geht sie nämlich auf riesengroße Tour. Hamburg, Hannover, Berlin, Stuttgart, Köln, Frankfurt, you name it, alles dabei. Und dann gibt es sicher auch den Track hier live, ne? Den, mit dem sie gerade, habt ihr sicher schon gesehen, die Nummer 1 der TikTok-Charts ist. Solang ich lebe, Lühn in der Abendshow.

Lühn, solange ich lebe. In der Abendshow hier noch ein Update aus dem Verkehrszentrum von der A23 Hamburg Richtung Heide zwischen Pinneberg Mitte und Pinneberg Nord. Damals 3 Kilometer Stau. Kommt bald an. Übrigens, wusstet ihr, dass die Band The Bowser aus Norwegen kommt? Eben habe ich Finnland gesagt. Das konnte ich so nicht stehen lassen.

0: Ist ja schon gleich 12. Was poppt denn hier noch für ein Posting auf wie ein Pilz aus dem Boden in unseren Lieblingssozial-O-Netzwerken? Hier, das ist süß. Katharine Dessini hat eine Durchsage aus der Deutschen Bahn gepostet, die sie offensichtlich gehört hat. ICE 1206, Wilder Kaiser. Okay, das ging so. Zitat wohl. Sie macht zumindest Anführungsstriche. Liebe Fahrgäste, bitte laufen Sie nicht den gesamten Zug auf dem Bahnsteig ab, um auf den letzten Drücker in den Zug zu hüpfen. Der Zug ist innen hohl. Da können Sie auch durchlaufen. Vielen Dank.
1: Ah, Durchsage in der Bahn.
0: Mit Humor lieben wir, oder? Das war Pop, eure Abendshow mit Markus Barsch. Schön, dass ihr dabei wart. Bleibt da. Gleich ist hier Ben Streubel für euch in der Popnacht.

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1: Um 0 Uhr mit Klaus Reginek. Nach dem Rücktritt von Bundesarbeitsministerin und SPD-Co-Chefin Baas hält die Bundesregierung an der geplanten Rentenreform fest. Uneinigkeit gibt es aber beim Tempo der Umsetzung und bei Details. Baas hatte unter anderem unfaire Kritik aus der Union beklagt. CSU-Chef Söder forderte am Abend in der ARD in einer Reaktion dennoch eine schnelle Reform.
2: Ich verstehe das, dass man am so einem Tag auch mal alle Dinge anspricht. Das ist auch wichtig. Aber das ist dann, glaube ich, auch notwendig, dass es dann am Ende des Tages wieder zusammengeführt wird. Denn auf das eine ist möglicherweise eine empfundene Kritik an der Person. Die wäre nicht korrekt gewesen in so einer schwierigen Trauersituation. Und das andere ist tatsächlich, dass halt die Zeit einfach drängt in Deutschland. Mhm.
1: SPD-Co-Chef Klingbeil nahm Baas in Schutz. Er sagte in der ARD, die ehemalige Arbeitsministerin habe die Rentenreform nicht verschleppt, trotz eines Todesfalls in ihrer Verwandtschaft.
3: Wir waren wie verabredet im Zeitplan auch für die Rentenreform. Also bei diesen Dingen hat sie ja nicht aufgehört, daran zu arbeiten. Es gab immer wieder die Kritik, es kam immer wieder was obendrauf. Und da kann ich dann persönlich total nachvollziehen, wenn dann jemand auch sagt, hier ist die Grenze für mich erreicht. Erst recht in einer solchen persönlichen Situation, in der sie sich befunden hat.
1: Weiter meinte Klingbeil, bei der Rentenreform gäbe es noch offene Fragen. So zum Beispiel die Zukunft der abschlagsfreien Rente nach 45 Beitragsjahren. Nach dem Brand einer polnischen Starlink-Station im September sind in Deutschland zwei türkische Staatsbürger festgenommen worden. Das hat die polnische Regierung mitgeteilt. Die beiden sollten die Satellitenfunkstation im Auftrag Moskaus zerstören, so der Vorwurf. Das Satellitennetzwerk Starlink wird unter anderem von der Ukraine im Krieg gegen Russland genutzt. Nach mehreren Angriffen am Flughafen der saudischen Hauptstadt Riad bleibt der Flugverkehr weiterhin eingestellt. Das hat die zivile Luftfahrtbehörde mitgeteilt. Bis Sonntag sollen keine Flugzeuge starten oder landen. Grund sind Raketenangriffe der mit dem Iran verbündeten Houthi-Miliz aus Saudi-Arabien. Viele internationale Fluggesellschaften wie auch die Lufthansa haben ihre Flüge bis auf Weiteres gestrichen. Tennisprofi Alexander Zverev wird spätestens zum Saisonende neuer Weltranglisten-Erster, als zweiter Deutscher nach Boris Becker. Das steht nach der Niederlage von Carlos Alcaraz beim ATP-Turnier in Shanghai fest. Noch führt die Weltrangliste der Italiener Jannik Sinner. Er wird aber dieses Jahr verletzungsbedingt zu keinen Spielen mehr antreten. Das Wetter in Deutschland, nachts teils klar, teils wolkig oder neblig und vereinzelt auch Regen. Die Tiefstwerte plus 11 bis minus 2 Grad. Am Tag nach Osten hin länger Sonne. Sonst viele Wolken und ab und zu Regen, dazu maximal 12 bis 19 Grad. Die Zeit 0 Uhr 3.
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4: Die A281 Airport Stadt Richtung Neustädter.

0: ist zwischen Bremen Airport Stadt und Neustädter Hafen wegen Fahrbahnerneuerung bis 18. Oktober 9 Uhr gesperrt. A293 Oldenburg West Richtung Oldenburg Nord. Die Ausfahrt Oldenburg-Bürgerfelde ist wegen Bauarbeiten bis zum 26. Oktober ca. 18 Uhr gesperrt. A293 Oldenburg Nord Richtung Oldenburg West. Die Ausfahrt Oldenburg-Bürgerfelde ist wegen Bauarbeiten bis zum 26. Oktober 18 Uhr gesperrt. Die B73 Stade Richtung Hamburg ist in Höhe der A26 Stade Süd wegen Bauarbeiten bis Mittwochmitternacht gesperrt.
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2: Mit Ben Sträuble, so dann machen wir es uns beide mal, ihr und ich, gemütlich. Und die nächsten 5 Stunden sind uns nicht weglaufen.
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James Bay kratzt nochmal zärtlich über die Gitarre. Hold back the river. Das bringt mich auch in eine Silence, je suis in trance-Situation. Aber da sind wir auch schon drin. Heute ist der 13.10. Ist das schön, fühlt sich gut an. Den Tag solltet ihr nicht vergessen. Und diese Nacht sowieso nicht, ne? Weil heute ist der Tag oder die Nacht des Gedächtnistrainings. International wird daran erinnert, dass man hin und wieder auch mal was tun soll, um das Hirn nicht irgendwie einschlafen zu lassen, damit die Hirnzellen nicht abbauen. Das geht natürlich über verschiedene Apps. Da kann man Vokabeln lernen oder vielleicht Hauptstädte auswendig lernen. Rückwärts buchstabieren soll ganz gut sein und rückwärts zählen auch in Dreierschritten. Aber dann, also 100 rückwärts, 197, 94, trainiert das sogenannte Arbeitsgedächtnis extrem effektiv. Dann kann man auch einen Reset vornehmen im Hirn. Das ist der Türrahmeneffekt, sagen die führenden Brain-Psychologen. Also wenn man zum Beispiel in einen Raum geht und dann hat man vergessen, was man eigentlich wollte in diesem Raum, dann geht man einen Schritt zurück aus dem Raum wieder raus. So. Und dann hat das Gehirn diesen Raumwechsel als mentalen Neustart durchgeführt. Habe ich noch gar nicht gewusst, dass das funktioniert, aber je nachdem, was man natürlich in diesem Raum gesehen hat oder gerochen hat, kann man so angeekelt sein, dass man diesen Raum nie wieder im Leben betritt. Und dann gibt es eben Dinge, die man auch beachten sollte, wenn man etwas nicht vergessen möchte, dann etwas laut vor sich her sagen. Also man hat ja oft kurz vorm Urlaub, wenn man ins Auto steigt, dann irgendwie, habe ich denn jetzt noch den Herd ausgeschaltet? Habe ich denn noch? Wenn man es laut ausspricht, ich habe den Herd ausgeschaltet, dann ist das wohl eine Funktion, die im Hirn von der Autopilotebene in das Kurzzeitgedächtnis gehoben wird. Ich habe die Tür geschlossen. So, ich habe den Hit angesagt. So, das habe ich oft schon gemacht, oft schon Hits angesagt. Ich habe es tatsächlich dann 2 Minuten später auch wieder vergessen. Und Kauen hilft auch, als kleiner Tipp noch hier. Kauen, Kaugummi zum Beispiel, während des Lernens oder des Arbeitens erhöht die Herzfrequenz und man kann sich dann Sachen 35% angeblich besser merken. Natürlich die meisten, die dann Kaugummis wieder ausspucken, die spucken das gesamte Gehirn mit aus danach. Wenn ich sie so beobachte dabei in Straßen oder so, fürchterlich. Also dann kaut mal ein bisschen an diesem Hit hier rum von Flow. Leak it!

If losing a part of me, Jack Deans, aktuell heißt Mercy. Hier ist die Popnacht um 0.17 Uhr. Ein Unfall ist auf der A24 passiert. Der ist noch nicht abgesichert. Hamburg in Richtung Berlin zwischen Meinburg und Pritzwalk. Oh, ich gönn mir mal was. Diesen Hit hier von No Doubt. Und danach spielen wir eine Runde.

0: man, she's a girl. No doubt in der Popnacht.
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0: Wow, Schleier hier. Welchen Künstler suche ich, der heute Geburtstag feiert?

ist denn das? 07221 2011, falls ihr ihn erkannt habt. I can call you Betty. Betty, when you call me, you call me out. 07221 2011, wer hat da heute Geburtstag für ein Popnacht-Package?

ist jetzt 0.27 Uhr, eine Gefahrenstelle von der A2. Da liegen Gegenstände auf der Autobahn. Dortmund Richtung Hannover zwischen Herford, Bad Salzuflen und Herford Ost. Das ist Dua Lipa, da machst du nichts falsch.

0: Dua Lipa und We're Good. Hier ist die Popnacht um 0.30 Uhr.
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2: Heute dominieren dichte Wolken und gelegentlich regnet es etwas. Auch am Nachmittag bleibt es oft stark bewölkt. Es gibt nur wenige Auflockerungen und von Westen folgen einige Schauer. Die Höchsttemperaturen liegen bei 14 bis 17 Grad. Der Wind weht schwach bis mäßig, auf den Inseln frisch und dreht im Tagesverlauf von Südost auf Südwest. Der Mittwoch verläuft bei 16 bis 18 Grad trocken, bei viel Sonnenschein und nur ein paar lockeren oder hohen Wolken. Am Donnerstag geht es freundlich und recht warm weiter.
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3: Die A281 Airportstadt Richtung Neustädter Hafen ist zwischen Bremen Airportstadt und Neustädter Hafen wegen Fahrbahnerneuerung bis 18. Oktober 9 Uhr gesperrt. Die B73 Stade Richtung Hamburg ist in Höhe der A26 Stade Süd wegen Bauarbeiten bis Mittwoch Mitternacht gesperrt. Kleinlinteln an der Schmormühlener Straße zwischen Lange Straße und Ortsausgang ist in beiden Richtungen der Bahnübergang bis 17 Uhr gesperrt.
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0: Und die am meisten unterschätzte Höchsttemperatur heute 12 Grad in Leinefelde. Hier ist die Popnacht. Mein Name ist Ben Streubel, Martin Garrix, jetzt Ed Sheeran und Repeat It.

0: Leone.
1: Rock Mafia und Friends in der Popnacht.
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1: Wer hat denn da heute Geburtstag? Das lösen wir jetzt mal auf. Wer ist dieser Sänger und Musiker? Stefan aus Hagen, guten Morgen.
5: Ja, einen schönen guten Morgen.
1: Du hast die Lösung.
5: Ja, ich glaube schon, das ist der Paul Simon.

0: So ist es.
1: Ja.
0: Also, da
1: schöne Zeit.
0: Wunderbar. Das ist Paul Simon, der feiert heute Geburtstag. Happy Birthday to him. Du hast das erste Pop-Nacht-Package mal eingeheimst hier. Du fährst mit Medikamenten durch die Gegend. Wie viel Prozent der Medikamente, die du durch die Gegend fährst, nimmst du selbst?
1: Ja, 3 oder 4.
0: Okay, ja, ist in Ordnung, ja, 3 oder 4%.
1: Ja, das ist gegen Gicht, weil ich so gesund lebe.
0: Ach echt, du, was ist das? Viel Fleisch oder was? Zu viel? Ehrlich?
1: Ja, da bekommt man,
0: was hat man früher so gesagt? Also meine Mutter hat
1: das gesagt. Ja, das kommt ja auch daher.
0: Ist
1: ja,
0: wirklich?
1: Ja.
0: Also nicht von was anderem oder so? Machst du denn Sport oder sowas?
1: Ja, ein bisschen Sport mache ich auch, weil ich ein künstliches Kniegelenk bekommen habe.
0: Aber du bist ja nur am Jammern. Also, aber dafür klingst du noch
1: Jammern,
0: ganz gut.
1: Nein, da hat man mich dazu gezwungen.
0: Mhm. Und wie dein Leben in Spanien, das würde mich mal interessieren. Also du träumst von Spanien, ja? Wie oft warst du denn schon dort?
1: Oh, ich weiß nicht. 20 Mal.
0: Und irgendwo in einer bestimmten Gegend vielleicht, wo du dann...
1: Ja, ich war sehr gerne nach Andalusien, nach Richtung Cadiz.
0: Und würdest du da auch dann hinsiedeln?
1: Sehr gerne, also ich glaube schon. Also dieses Deutschland
0: gefällt
1: mir politisch gerade nicht mehr so, dass ich mir vorstellen kann.
0: Da sind wir beim Stammtisch, das geht natürlich immer, aber du bist in Spanien, wenn du da einsteigen würdest, würde dir vielleicht auch einiges nicht so gefallen, aber ich bin auch ein Spanien-Fan, ich kann das total nachvollziehen.
1: Ja.
0: Ich liebe es auch. Und würdest du denn auch sagen, so in den nächsten Jahren schaffst du das oder musst du noch ein bisschen arbeiten?
1: Also ganz, ein bisschen arbeiten müsste ich noch, aber dann so ganz rüber nicht, aber so 3-4 Monate könnte ich mir gut vorstellen, da zum Beispiel zu überwintern, wie ich das jetzt in ein paar Wochen auch
0: mache. Siehst du, da bin ich mal gespannt. Dann meldest du dich aber mal, wenn du in Spanien bist, in Andalusien, in Cadiz, ne? Und dann, wenn du in Cadiz bist, musst du dann auch surfen. Das ist also mit dem Kniegelenk, ist das also mit schwierig?
1: Ich surf nicht mehr.
0: Du guckst sie nur an, die Surfer.
1: Ich guck mir das an, so.
0: Also dann komm gut an mit deinen Medikamenten, nimm deine 3, 4, die du brauchst, raus und den Rest überlässt du der Gesundung, ne? Bis bald.
1: Ja, mach ich gerne.

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1: Yeah, take it to the flow now. 0:47 ist es. Vorsicht auf der A44 in Düsseldorf Richtung Mönchengladbach. Ein defektes Fahrzeug zwischen Tunnel Rheinschlinge und Tunnel Strümp. Und das ist ein kultischer Song hier in der Popnacht. Take me home tonight. Eddie Money, hier ist die Popnacht am Dienstag.

Wild Wild Fire. Gentleman und Michael Patrick Kelly hier in der Popnacht, auch wenn eine Party irgendwo steigt, dann ist Manni nicht weit. Manni lebt in Obershausen im Westerwald, feiert gerade seinen 30. Geburtstag nach in einer umfunktionierten Backstube. Das ist jetzt ein Partyraum geworden, da kommt das halbe Dorf hin und dann ist ordentlich laut Musik. Er trommelt auf irgendwelchen Teigrüttelmaschinen rum, aber es fehlt ihm noch ein Song. Der klingt ja auch schon wie ein Teigrüttler hier, dieser Hit hier, ne? Fängt zumindest mal so an hier. Melanie C. Never be the same again. Für diese Party ganz gut geeignet. Im Westerwald. Und wenn ihr noch was habt, das ihr der Welt erzählen möchtet, ob es eine Verkehrsmeldung ist oder vielleicht auch ein Geburtstag oder irgendwas anderes, dann gerne WhatsApp schicken. 07221 2011.

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1: Um 1 Uhr mit Klaus Reginek. Nach dem Rücktritt der SPD-Co-Vorsitzenden und Bundesarbeitsministerin Baas soll der frühere Ministerpräsident von Rheinland-Pfalz, Alexander Schweizer, neuer Arbeitsminister werden. Baas war nach einem Todesfall in ihrer Familie und Vorwürfen aus der Union zurückgetreten. Sie würde Reformen verschleppen, etwa die des Rentensystems. Aus Berlin Hauptstadtkorrespondentin Dagmar Pepping.
2: Schweizer gilt als ausgewiesener Gegner der Abschaffung der abschlagsfreien Rente nach 45 Beitragsjahren. Bereits heute ist ein erstes Gespräch des neuen Ministers mit dem Kanzler geplant, kündigt der SPD-Chef Lars Klingbeil an. Schweizer ist im Stoff. Vor seiner Zeit als Regierungschef in Rheinland-Pfalz war er Landesminister für Arbeit und Soziales. Bei Lars Klingbeil, dem Vizekanzler und Finanzminister, stellt sich die Frage, ob er bleiben kann. Nach dem Rücktritt seiner Co-Vorsitzenden Bärbel Baas kündigte Klingbeil an, dass die gesamte SPD-Führung neu gewählt werden soll. Auf einem Parteitag zum Jahreswechsel. Offen, ob er erneut für die Doppelspitze antritt.
1: Nach den jüngsten Äußerungen von US-Präsident Trump zur Ukraine hat Bundeskanzler Merz mit dem ukrainischen Präsidenten Selenskyj telefoniert. Trump hatte gesagt, das Land brauche einen neuen Präsidenten, Selenskyj stehe einem Frieden mit Russland im Weg. Merz bekräftigte in dem Telefonat dagegen die Solidarität Deutschlands mit der Ukraine, so ein Regierungssprecher. Merz und Selenskyj seien sich darin einig gewesen, dass es an Russland liege, etwa einer Nicht-Angriffsvereinbarung auf Energieinfrastruktur zuzustimmen, so der Sprecher. Der britische Premierminister Burnham plant, die Beziehungen seines Landes zur EU weiter zu verbessern. Er will bei einem anstehenden Gipfeltreffen seines Landes mit der Europäischen Union weitere Verträge schließen. So zum Beispiel über den einfacheren Handel mit Lebensmitteln und Getränken. Burnham hatte zuletzt auch konkret über eine Rückkehr Großbritanniens in die EU gesprochen, als erster britischer Regierungschef seit dem Brexit. In Frankreich hat ein 14-Jähriger mit einer Schrotflinte in einer Schule um sich geschossen. Wie die Polizei mitteilte, wurden eine Lehrerin und der Schulleiter verletzt, sind aber nicht in Lebensgefahr. Der Schüler konnte von Angestellten der Schule überwältigt und später festgenommen werden. Sein Motiv ist noch unklar. Nach Angaben der Staatsanwaltschaft gab es an der betroffenen Mittelschule aber keine Schülerproteste. Diese halten an anderen Schulen in Frankreich seit Wochen an. Das Wetter in Deutschland. Nachts in Deutschland teils klar, teils wolkig oder neblig und vereinzelt Regen. Die Tiefstwerte plus 11 bis minus 2 Grad. Am Tag nach Osten hin länger Sonne, sonst viele Wolken und ab und zu Regen. Dazu maximal 12 bis 19 Grad. 1.03 Uhr.
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3: Die A281 Airportstadt Richtung Neustädter Hafen ist zwischen Bremen Airportstadt und Neustädter Hafen wegen Fahrbahnerneuerung bis 18. Oktober 9 Uhr gesperrt. A293 Oldenburg West Richtung Oldenburg Nord. Die Ausfahrt Oldenburg Bürgerfelde ist wegen Bauarbeiten bis zum 26. Oktober ca. 18 Uhr gesperrt. Die B73 Stade Richtung Hamburg ist in Höhe der A26 Stade Süd wegen Bauarbeiten bis Mittwochmitternacht gesperrt. Kleinlinteln an der Schmohmühlener Straße zwischen Lange Straße und Ortsausgang ist in beiden Richtungen

0: Richtungen der Bahnübergang bis 17 Uhr gesperrt.
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2: Mit Ben Streubel. Dann wird's gleich ein bisschen lauter. Ein bisschen, was heißt hier ein bisschen? 5,7932% lauter spiele ich den Song. Also jede Menge Phon bis zur Ohramputation. Ihr bestimmt, welcher Titel das sein wird, der hier laut gespielt wird. Vorschläge sammle ich jetzt ein. 07221 2011.
3: Hab ich was gesagt?
2: 07221 2011.
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0: Sorry, eine Eilmeldung. Ein Falschfahrer auf der A6 Kaiserslautern-Mannheim. Zwischen Frankenthal und Mannheim-Sandhofen kommt ein Fahrzeug entgegen. Ein Falschfahrer. Bitte äußerst rechts fahren, nicht überholen. Wir melden uns, wenn die Gefahr vorüber ist. Auf der A6 Kaiserslautern-Mannheim zwischen Frankenthal und Mannheim-Sandhofen. Da ist ein Falschfahrer unterwegs. In beiden Richtungen bitte vorsichtig fahren.
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0: Und heute Nacht kommen die Vorschläge aus Hessen und Niedersachsen. André aus Großzimmern, guten Morgen, André.
2: Guten Morgen.
0: Und du fährst ein Auto holen oder bringst eins weg oder überführst eins, ne? So war das.
2: Ich fahre jetzt nach Bremen im Zug und dann fahre ich ein Auto zurück.
0: Okay, das machst du dann öfter die Woche?
2: Das mache ich öfters.
0: Ja, und dann hast du die tollsten Autos wahrscheinlich schon gefahren, ne? Was war denn das für dich aufregendste Fahrzeug?
2: Vor 2 Wochen habe ich einen Chevy Suburban nach Stendal gefahren.
0: Fantastisch. So ein Suburban LT, die verlängerte Version?
2: Die lange Version, ja.
0: Und das fand ich immer beim FBI und so, ne?
2: Ja,
0: auch, ja. Schwarz, ja. Aber. Der ganze Vorfahrt, Blaulicht vorne dran. Und dann kommt der Suburban LT.
2: Der Wagen war schon geil, ja.
0: Ja, siehst du mal, André aus. Die sind aber sehr weich gefedert, ne? Wenn man damit fährt, oder? Die schwimmen so teilweise.
2: Ja,
0: auch.
2: Ja, der schwimmt ziemlich.
0: Ich hab's mal als Leihwagen gefahren irgendwo in den USA. So, du hast ja auch so von Five Finger Death Punch,

0: Wer das möchte, merkt sich das und wird sich gleich wünschen. Harm aus Schiffdorf, Niedersachsen. Guten Morgen, Harm.
1: Guten Morgen.
0: Du bist für die Rolling Stones, ne? Anybody see my baby? Anybody see my baby?

0: Abend, verbringt die Nacht nicht mit Autos, sondern mit Käse. Welchen Käse gibt es denn in welcher Form bei dir?
1: Es gibt Gouda-Käse in Würfelform.
0: Ah ja, kann man auch machen, ne? Kann man immer essen so. Da liegt man im Bett drin, haut sich das rein so.
1: Natürlich.
0: 2 Kilo und dann hofft man, dass die Rolling Stones, wenn man mit dem Fuß sich bewegt dazu, dann das wieder als Kalorienverlust wettmachen. Also, ja. Die beiden Songs treten gegeneinander an. Anybody See My Baby, Rolling Stones oder Five Finger Death Punch mit A Little Bit Off. 0722120011. Ihr entscheidet das. Five Finger Death Punch oder die Stones. 0722120011. Was wird der lauteste Hit dieser Nacht?

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0: Na, dann lösen wir mal auf hier. André aus Großzimmern für Hessen war für Five Fingers Death Punch mit A Little Bit Off und Harm aus Schiffdorf Rolling Stones Anybody Seen My Baby. Das ging doch ordentlich hin und her, muss man sagen. Und hier, was haben wir, Paulus?
3: Hallo, die Stones bitte.
0: Ja, die Stones bitte, ja, die Stones, die haben das Rennen gemacht. 77% aller Anrufer mache ich jetzt ein bisschen lauter hier. Den Lenkrad.

ist 1.23 Uhr, eine Entwarnung von der A6 Kaiserslautern-Mannheim. Da ist kein Falschfahrer mehr unterwegs zwischen Frankenthal und Mannheim-Sandhofen. Der neue Hit von The Script in der Popnacht heißt Man in the Arena.

Das Script Neuheit, Man in the Arena. Das ist 1.27 Uhr, eine Gefahrenstelle von der B27 Heilbronn in Richtung Stuttgart. Da liegt ein Leitkegel, wo er nicht hingehört, zwischen Bietigheim und Ludwigsburg Nord.

0: Skipper Jane aus Toulouse, Frankreich. Makeba, hier ist die Popnacht.
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0: 1.31 Uhr.
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9: Heute dominieren dichte Wolken und gelegentlich regnet es etwas. Auch am Nachmittag bleibt es oft stark bewölkt. Es gibt nur wenige Auflockerungen und von Westen folgen einige Schauer. Die Höchsttemperaturen liegen bei 14 bis 17 Grad. Der Wind weht schwach bis mäßig, auf den Inseln frisch und dreht im Tagesverlauf von Südost auf Südwest. Der Mittwoch verläuft bei 16 bis 18 Grad trocken, bei viel Sonnenschein und nur ein paar lockeren oder hohen Wolken. Am Donnerstag geht es freundlich und recht warm weiter.
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10: Die A281 Airportstadt Richtung Neustädter Hafen ist zwischen Bremen Airportstadt und Neustädter Hafen wegen Fahrbahnerneuerung bis 18. Oktober 9 Uhr gesperrt. Die B73 Stade Richtung Hamburg ist in Höhe der A26 Stade Süd wegen Bauarbeiten bis Mittwochmitternacht gesperrt. Kleinlinteln an der Schmormühlener Straße zwischen Lange Straße und Ortsausgang ist in beiden Richtungen der Bahnübergang bis 17 Uhr gesperrt.
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0: Und die am meisten unterschätzte Höchsttemperatur heute in Eitorf werden es 15 Grad. Hier ist die Popnacht. Mein Name Ben Sträubel.

0: The Major Lazer, Justin Bieber.
1: Cold Water, hier ist die Popnacht. Heute ist im Übrigen auch der internationale Zieh-Dich-Fein-An-Tag. Deswegen passt das eigentlich ganz gut, dass wir uns jetzt mal über tolle Klamotten, auch teure Klamotten natürlich, unterhalten. Die müssen nicht unbedingt schön aussehen, aber ich meine, das, was wir jetzt haben, das ist schon mal ein ordentliches Ding, ein Stück Stoff, wo 12 Millionen Euro hingelegt werden für. So viel wurde noch nie für ein Basketballtrikot bezahlt. Das hat ein Typ bei einer Auktion in den Vereinigten Staaten jetzt gemacht. Für ein Trikot von Basketballlegende Michael Jordan. Kevin Frisch, sei mir gegrüßt. Ja, aus dem Popnacht-Team. Was macht man damit beim Joggen tragen oder so?
2: Das wäre wohl das dekadenteste Jogging-Outfit ever. Der Typ, der es ersteigert hat, ist Immobilieninvestor. Also er könnte damit eine sehr, sehr teure Wohnung noch sehr, sehr viel teurer machen. Im Zweifel kommt es aber wohl einfach in seine eigene.
1: Ja, also solche Preise zahlen andere Menschen für vielleicht Gemälde oder sowas von Picasso. Aber wenn so ein Trikot in einem Rahmen an der Wand hängt, ist es ja quasi auch sowas wie ein Gemälde.
2: Ja, es ist dieses ikonische rote Trikot der Chicago Bulls mit Jordans Rückennummer 23 und signiert von ihm ist es natürlich auch. Getragen hat er es in seiner letzten Saison bei den Chicago Bulls. Und der letzte Rekord für ein Basketballtrikot bei einer Auktion wurde erst im September aufgestellt. Auch für ein Michael Jordan Trikot. Da waren es umgerechnet knapp 11 Millionen Euro, jetzt eben mehr als 12.
1: Es macht den Eindruck, als seien wir da in Deutschland schon wieder abgehängt worden. Können wir da anstinken hier in Deutschland mit diesen Preisen? Ich vermute nein.
2: Ich habe mal bei einer großen Auktionsplattform geschaut. Ein signiertes Jubiläumstrikot von Florian Wirtz aus seiner Zeit bei Leverkusen. 2000 Euro. Bei einer internationalen Auktion hat ein Schweinsteiger Trikot mal rund 11.000 Euro gebracht.
1: Immerhin.
2: Und die komplette Fußballnationalmannschaft der Männer hat mal Trikots versteigert nach einem Charity-Spiel gegen die Ukraine. Insgesamt kamen für die Trikots knapp 65.000 Euro zusammen.
1: Also wir rechnen mal kurz zusammen. 65.000 Euro für die ganzen DFB-Trikots und 12 Millionen für das eine Basketball-Trikot von Michael Jordan. Naja. Also wir halten fest, um jetzt diese Preise erzielen zu können in Deutschland, Michael Jordan Trikot, da passt die deutsche Fußballnationalmannschaft doch ordentlich rein. Kloppo müsste den Kader nochmal vergrößern und zwar 185 Mal.

Week. Warum nicht auch mal wieder die Barenaked Ladies? Auf der A2 Hannover in Richtung Dortmund, da liegen Gegenstände zwischen Hannover, Bodfeld und Langenhagen und eine ungesicherte Unfallstelle auf der A24. Hamburg in Richtung Berlin zwischen Meilenburg und Pritzwalk. Wir können uns auch gegenseitig warnen ein bisschen. Also wenn ihr irgendwas gesehen habt, das nicht auf die Autobahn, Bundesstraße oder auf den Feldweg gehört, dann 07221 2011. Ich gebe das dann weiter mit meinen schönsten Worten, die ich in diesem Moment zur Verfügung habe, wenn ihr mir die Informationen gebt. 07221 2011.

Bruno Mars und All My Show. Ein Happy Birthday, liebe Simone. Happy Birthday to you. Und Simone feiert den 37. Geburtstag auf Teneriffa. Da lebt sie in Puerto de la Cruz und trinkt einen Bananenwein aus eigenem Anbau. Ja, es gibt auf Teneriffa tatsächlich Bananenwein. Ich habe das auch mal genossen irgendwo. Ist lustig, weil die wissen gar nicht, wohin mit den Bananen. Ich glaube, sie sind teurer als alle anderen Bananen, die es auf dem Weltmarkt gibt. Und dann machen sie Wein draus. Also, dann lasst ihr das mal schmecken. Sie hat sich ausgesucht von Lily Allen, The Fear. Ich stelle mir Bananenwein vor, trinke einen Kaffee, nicht aus eigenem Anbau, aber aus einem Automaten, der keine Becher mehr hat. Er hat keine Becher mehr? Das ist doch nicht möglich. Weil für mich ist der größte Albtraum ist also aus einer Tasse zu trinken, die in einer Rotation war, in einem Büro beispielsweise, wo irgendein Chef mit dem Zeigefinger mit dem rechten hingeht unter kaltem Wasser und dreht mal so eine Runde, streichelt sozusagen mal das Innenleben dieser Tasse und dann stellt das wieder in den Schrank. Ich will nicht sagen, dass es hier so gemacht wird, aber ich habe auch schon mal was Ähnliches gesehen, hier im Haus. Ja, weißt du gar nicht, ne, Kevin? Siehst du? Na gut, also ich probiere es mal, wenn ich in 10 Minuten nicht mehr zu hören bin, dann habe ich das nicht so gut weggesteckt. Aber erstmal für die Kanaren und für Simone, Lily Allen, The Fear in der Popnacht.

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1: Um 2 Uhr mit Klaus Reginick. Die Verbraucherpreise in Deutschland verteuern sich weiter. Das zeigen aktuelle Zahlen zur Inflationsrate. Die ist erstmals seit 3 Jahren wieder über die 3%-Marke gestiegen. Das hat das Statistische Bundesamt anhand vorläufiger Zahlen errechnet. Aus der Nachrichtenredaktion dazu Stefan Eferz.
2: 3,3% mehr als im September vor einem Jahr. Die Verbraucher müssen immer mehr Geld für Dinge des täglichen Bedarfs ausgeben. Im Monat davor waren es auch schon 2,9%. Nahrungsmittel haben sich im Vergleich zum Vorjahreszeitraum moderat verteuert. Aber der Iran-Krieg treibt die Energiepreise seit Monaten nach oben. Die Folge sind Rekordpreise für Diesel und Benzin an den Tankstellen. Die Preissteigerung verringert die Kaufkraft der Menschen. Sie können sich immer weniger leisten und kaufen weniger ein.
1: CSU-Chef Söder drängt darauf, die Rentenreform möglichst schnell umzusetzen. Nach dem Rücktritt von Bundesarbeitsministerin Baas forderte Söder am Abend in der ARD, der neue Arbeitsminister Schweizer müsse die in der Koalition getroffenen Einigungen übernehmen und dürfe sie nicht in Frage stellen. Schweizer wird Nachfolger von Baas an der Spitze des Bundesarbeitsministeriums. Baas war wegen eines Todesfalls in der Familie und Vorwürfen aus der Union zurückgetreten, sie würde Reformen verzögern. Der vor allem durch die preisgekrönte Fernsehserie Breaking Bad bekannte US-Schauspieler R.J. Mitty ist tot. Er starb im Alter von 34 Jahren, wie die US-Justizbehörden mitteilten. Zur Todesursache wurde bisher nichts bekannt. Mitty spielte in Breaking Bad die Rolle des Walter White Jr. als Sohn des Chemielehrers und späteren Drogenbosses Walter White. Breaking Bad lief ab 2008 über 5 Staffeln und wird regelmäßig als bahnbrechende Fernsehserie gefeiert. Die deutsche Fußballnationalelf der Frauen bestreitet am Abend ihr 2. Länderspiel der WM-Saison. Die DFB-Elf trifft im Bremer Weserstadion auf Japan. ARD-Sportreporter Christopher Klein.
3: Offensiv genauso treffsicher wie beim 4:2 zum Saisonstart gegen Australien. Defensiv noch stabiler und kompromissloser. Das ist der Auftrag von Bundestrainer Christian Wück an seine Nationalspielerinnen vor dem Duell gegen Asienmeister Japan. Der Respekt vor den Gegnerinnen ist groß. Die schwierigste Aufgabe wird es sein, gegen die ballsicheren Japanerinnen überhaupt in die Zweikämpfe zu kommen. Erst zum 2. Mal sind die DFB-Frauen für ein Länderspiel in Bremen zu Gast. Beim 1. Mal vor rund 1,5 Jahren in der Nations League gab es einen begeisternden 4:0-Erfolg gegen die Niederlande.
1: Das Wetter in Deutschland, nachts teils klar, teils wolkig oder neblig und vereinzelt auch Regen bei Tiefstwerten von 11 bis minus 2 Grad. Am Tag nach Osten hin länger Sonne, sonst viele Wolken und ab und zu Regen, dazu maximal 19 Grad. 2:03 Uhr.
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4: Die A281 Airportstadt Richtung Neustädter Hafen ist zwischen Bremen Airportstadt und Neustädter Hafen wegen Fahrbahnerneuerung bis 18. Oktober 9 Uhr gesperrt. Die B73 Stade Richtung Hamburg ist in Höhe der A26 Stade Süd wegen Bauarbeiten bis Mittwochmitternacht gesperrt. Kleinlinteln an der Schmormühlener Straße zwischen Lange Straße und Ortsausgang ist in beiden Richtungen der Bahnübergang bis 17 Uhr gesperrt.
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5: Mit Ben Sträubel, das PPPPP, das ist das perfekt fantastisch polierte Popnacht-Package. Auch diese Nacht habe ich es mitgeschleppt. Es ist sehr schwer gewesen. Ein Pickup-Truck des Nachbarn hat mir geholfen dabei, es hier vorzufahren. Aber ich würde es euch auch vorbeibringen, wenn ich noch Möglichkeiten sehe nach dieser Show. Aber jetzt dürft ihr es erstmal verdienen. Unter 07221 2011 spielen wir um das Popnacht-Package. Wer möchte sich denn eins nach Hause nehmen? 07221 2011.
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